0: der Favoriten bei der Tour de France. 22 Kilometer vor dem Ziel der 15. Etappe ist der bisherige Gesamtzweite Jonas Vingegaard gestürzt. Die Diagnose: Schlüsselbeinbruch. Den Etappensieg hat sich der Belgier Remco Evenepoel geholt, knapp vor Titelverteidiger Tadej Pogacar. Der deutsche Radstar Florian Lipowitz kam 58 Sekunden später ins Ziel.
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0: Uns liegen im Moment keine Verkehrsstörungsmeldungen vor. Gute Fahrt!

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1: Im Lauf des Montags wird's zunehmend freundlicher. Die Sonne kämpft sich mehr und mehr durch heute. Und die Temperaturen, die gehen auf etwas über 20 Grad rauf.
0: Es ist 2:30. 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
2: Ich bin Oliver Urbanke. Einer, der mit dem deutschen Team vielleicht bei der nächsten WM dabei sein könnte, ist Jürgen Klopp. Die Einigung mit Red Bull steht. Der Konzern lässt ihn gehen, damit er Bundestrainer werden kann. Das hat Klopp bei Magenta TV bestätigt. Er sprach von einer großzügigen Regelung. In den kommenden Tagen sollen noch Vertragsdetails mit dem DFB geklärt werden. Nach dem Sturz eines Bahnmitarbeiters aus einem Zug in Richtung Karlsruhe hat sich das zuständige Amtsgericht dazu geäußert, warum der Haftbefehl gegen einen Tatverdächtigen abgelehnt worden war. Demnach habe ein Überwachungsvideo der Bahn Zweifel am genauen Tatablauf aufkommen lassen. Ein Sicherheitsmitarbeiter war nach einer eskalierten Ticketkontrolle aus dem fahrenden Regionalzug gestürzt und lebensgefährlich verletzt worden. Das waren die Nachrichten um 5:30.
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2: Uns liegen im Moment keine Verkehrsstörungsmeldungen vor. Gute Fahrt.
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1: Mit diesem Hin und Her vom Wochenende ist heute Schluss, denn es wird zunehmend freundlicher an diesem Montag und die Temperaturen knacken leicht die 20-Grad-Marke.
0: Es ist 3 Uhr. 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
2: Ich bin Oliver Urbanke. Ferran Torres hat Spanien zum Weltmeistertitel geschossen. In einem spielerisch eher enttäuschenden Finale erzielte er in der Verlängerung in der 106. Minute den 1:0-Treffer gegen Titelverteidiger Argentinien. Die Südamerikaner um Superstar Lionel Messi sind damit entthront. Spanien hingegen darf sich neben dem amtierenden Europameister jetzt auch Weltmeister nennen. Für La Furia Roja ist es der zweite WM-Titel nach 2010 in Südafrika. Nach dem Rücktritt von Unionsfraktionschef Spahn soll relativ bald ein Nachfolger feststehen. Das hat CDU-Chef Merz im ZDF-Sommerinterview gesagt. Er hat auch nicht ausgeschlossen, dass es größere Veränderungen in der Bundesregierung geben könnte. Zum Spahn-Rücktritt selbst sagte er, die vorausgegangene Empörung habe er so nicht erwartet.
3: Zumindest nicht in diesem Umfang. Aber es hatte wahrscheinlich auch was mit seiner Person zu tun und auch mit der Kommunikation und da hat es dann ziemlich viel Empörung gegeben.
2: Spahn war zurückgetreten, weil er wegen seiner Elternschaft durch eine Leihmutter in den USA unter Druck stand. Auf einem Dorffest mit rund 700 Besucherinnen und Besuchern in Egling im Landkreis Bad Tölz-Wolfratshausen sind 8 Menschen verletzt worden. Ein 16-Jähriger wurde von einem Unbekannten mit einem Messer attackiert und verletzt. Der Täter sei weiter auf der Flucht, berichtete die Polizei. Die Beamten werten jetzt Videoaufnahmen aus. Man setze auch auf die Vernehmung von Zeugen, heißt es. Bei einem Unfall mit einer Geisterfahrerin sind gestern in Hessen 2 Menschen ums Leben gekommen. 3 Kinder und Jugendliche schweben in Lebensgefahr. Die Frau war an der Anschlussstelle Florstadt in falsche Richtung auf die A45 gefahren und kurz darauf mit dem Auto eines 70-Jährigen zusammengestoßen. Die beiden Fahrer starben, der Ehemann der 34-Jährigen ist schwer verletzt. Die Kinder im Alter von 10 bis 15 Jahren sind in kritischem Zustand. Die Familie stammt aus Bayern. Große Handelsketten in der EU dürfen unverkaufte Kleidung und Schuhe künftig nicht mehr einfach vernichten. Seit gestern ist eine entsprechende Vorschrift der EU in Kraft getreten. Das Ziel, die nicht abgesetzten Waren sollen gespendet oder durch gesonderte Aktionen doch noch verkauft werden, um so Müll zu vermeiden. Bisher ist es oft günstiger, Kleidung wegzuschmeißen, statt sie zu lagern oder erneut zu verkaufen.
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2: Im Moment liegen uns keine Meldungen vor. Gute Fahrt!
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1: Im Lauf des Montags wird's zunehmend freundlicher. Die Sonne kämpft sich mehr und mehr durch heute. Und die Temperaturen, die gehen auf etwas über 20 Grad rauf.
0: Es ist 3:30. 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
2: Ich bin Oliver Urbanke. Nach dem Rücktritt von Unionsfraktionschef Spahn soll relativ bald ein Nachfolger feststehen. Das hat CDU-Chef Merz im ZDF-Sommerinterview gesagt. Er hat auch nicht ausgeschlossen, dass es größere Veränderungen in der Bundesregierung geben könnte. Zum Spahn-Rücktritt selbst sagte er, die vorausgegangene Empörung habe er so nicht erwartet.
3: Zumindest nicht in diesem Umfang. Aber es hatte wahrscheinlich auch was mit seiner Person zu tun und auch mit der Kommunikation, und da hat es dann ziemlich viel Empörung gegeben.
2: Spahn war zurückgetreten, weil er wegen seiner Elternschaft durch eine Leihmutter in den USA unter Druck stand. Bei einem Unfall mit einer Geisterfahrschen ums Leben gekommen. 3 Kinder und Jugendliche schweben in Lebensgefahr. Die Frau war an der Anschlussstelle Florstadt in falsche Richtung auf die A45 gefahren und kurz darauf mit dem Auto eines 70-Jährigen zusammengestoßen. Die beiden Fahrer starben, der Ehemann der 34-Jährigen ist schwer verletzt. Die Kinder im Alter von 10 bis 15 Jahren sind in kritischem Zustand. Die Familie stammt aus Bayern.
0: Das waren die Nachrichten um 3:30. 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
2: Im Moment liegen uns keine Meldungen vor. Gute Fahrt.
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1: Mit diesem Hin und Her vom Wochenende ist heute Schluss, denn es wird zunehmend freundlicher an diesem Montag und die Temperaturen knacken leicht die 20-Grad-Marke.
0: Es ist 4 Uhr. 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
2: Ich bin Oliver Urbanke. Spanien hat sich nach 16 Jahren wieder zum Fußball-Weltmeister gekrönt. Nach dem Triumph von 2010 in Südafrika gewann La Furia Roja das diesjährige Finale mit 1:0 nach Verlängerung gegen Argentinien. Den entscheidenden Siegtreffer erzielte Ferran Torres in der 106. Minute. Für Superstar Lionel Messi, der mit 8 Toren und 4 Vorlagen überragend in das Turnier gegangen war, ist der Traum von der Titelverteidigung damit geplatzt. Nach der Gewalttat auf einem Dorffest in Egling im Landkreis Bad Tölz-Wolfratshausen mit 8 Verletzten sucht die Polizei weiter nach einem Täter. Der Mann hatte einen 16-Jährigen mit einem Messer attackiert und verletzt. Zuvor hatte er einen 24-jährigen Bekannten des Jugendlichen niedergeschlagen. 6 weitere Menschen sind auf dem Fest mit rund 700 Besucherinnen und Besuchern bei Schlägereien verletzt worden. Bundeskanzler Merz möchte nach dem Rücktritt von Fraktionschef Spahn keine lange Hängepartie. Er will die Nachfolge schnell regeln und zusammen mit CSU-Chef Söder bald einen Vorschlag machen, sagt er im ZDF. Dirk Zeitler berichtet.
3: Als Kandidat Nummer 1 gilt Kanzleramtschef frei. Er war schon nach der Bundestagswahl für den Fraktionsvorsitz im Gespräch. Geht es um die Spahn-Nachfolge, fallen oft auch die Namen von CDU-Generalsekretär Linnemann und Bundesinnenminister Dobrindt. Die einzige Frau, die in den Personalspekulationen eine Rolle spielt, ist Gesundheitsministerin Wagen.
2: Der Fall erinnert an den Tod des US-Amerikaners George Floyd. In Italien ist bei einem Polizeieinsatz ein 43 Jahre alter Mann ums Leben gekommen. Der Mann starb laut Augenzeugen, nachdem sich 2 Polizisten längere Zeit auf ihn gesetzt hatten, während er am Boden lag. Lokale Medien veröffentlichten ein Video, auf dem zu sehen ist, wie der Mann mehrfach um Hilfe ruft, ohne dass die beiden von ihm ablassen. Danach ist er tot. Der Mann marokkanischer Herkunft soll zuvor einen Wutanfall gehabt haben. Der Weg für Jürgen Klopp als neuer Bundestrainer der Fußballnationalmannschaft ist frei. Es gäbe eine Einigung mit Red Bull, hat er bei Magenta TV gesagt. Sein bis 2029 datierter Vertrag bei dem Konzern ist demnach offenbar kein Problem mehr. Idealerweise soll in den kommenden Tagen Klopp zufolge noch letzte Vertragsdetails mit dem DFB geklärt werden.
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2: Im Moment liegen uns keine Meldungen vor. Gute Fahrt!

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1: Im Lauf des Montags wird's zunehmend freundlicher. Die Sonne kämpft sich mehr und mehr durch heute. Und die Temperaturen, die gehen auf etwas über 20 Grad rauf.
2: Es ist 16:30. 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
3: Ich bin Oliver Urbanke. Bundeskanzler Merz möchte nach dem Rücktritt von Fraktionschef Spahn keine lange Hängepartie. Er will die Nachfolge schnell regeln und zusammen mit CSU-Chef Söder bald einen Vorschlag machen, sagt er im ZDF. Dirk Zeitler berichtet.
4: Als Kandidat Nummer 1 gilt Kanzleramt-Chef frei. Er war schon nach der Bundestagswahl für den Fraktionsvorsitz im Gespräch. Geht es um die Spahn-Nachfolge, fallen oft auch die Namen von CDU-Generalsekretär Linnemann und Bundesinnenminister Dobrindt. Die einzige Frau, die in den Personalspekulationen eine Rolle spielt, ist Gesundheitsministerin Wagen.
3: Der Fall erinnert an den Tod des US-Amerikaners George Floyd. In Italien ist bei einem Polizeieinsatz ein 43 Jahre alter Mann ums Leben gekommen. Der Mann starb laut Augenzeugen, nachdem sich zwei Polizisten längere Zeit auf ihn gesetzt hatten, während er am Boden lag. Lokale Medien veröffentlichten ein Video, auf dem zu sehen ist, wie der Mann mehrfach um Hilfe ruft, ohne dass die beiden von ihm ablassen. Danach ist er tot. Der Mann marokkanischer Herkunft soll zuvor einen Wutanfall gehabt haben. Das waren die Nachrichten um 16:30.
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3: Im Moment liegen uns keine Meldungen vor. Gute Fahrt.
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1: Heute feiert unsere Pfarrkirche St. Margareta ihren Namenstag. Dort ist am Hochaltar die Heilige als junge Frau mit dem Tier zu ihren Füßen dargestellt, das mit ihrer Lebensgeschichte eng verbunden ist. Welches Wesen das sei, fragte ich einmal die Kinder. Ein Alien, meinte eines der Sprösslinge ganz spontan und meinte damit den Drachen, der wirklich etwas fremdartig aussieht. Die Heilige Margareta von Antiochien gehört zu den bekanntesten Heiligen des Mittelalters. Der Legende nach wurde sie wegen ihres christlichen Glaubens verfolgt. Im Gefängnis erschien ihr ein gewaltiger Drache und verschlang sie. Doch Margareta verlor nicht den Mut. Mit dem Zeichen des Kreuzes sprengte sie den Bauch des Drachen und kam unversehrt wieder heraus. Der Drache steht freilich für all das Widerwärtige in unserem Leben, dem wir Tag für Tag ausgesetzt sind. Besonders das Unbekannte ist es, das uns Angst macht und Unsicherheit in uns schürt. Dieser Drache begegnet uns in unterschiedlichen Situationen. Manchmal ist es schon allein das Fremdsein, das eine Beklemmung auslöst. Dies gilt auch für die Begegnung mit Menschen. Immer wieder kommt es darauf an, entschlossen auf solche Situationen und auch auf Menschen zuzugehen. Der Mut dazu wächst gerade dann, wenn wir uns unseren Ängsten stellen. Heinrich Weber, Pfarrer der Pfarreiengemeinschaft Eiterhofen.

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1: Mit diesem Hin und Her vom Wochenende ist heute Schluss, denn es wird zunehmend freundlicher an diesem Montag und die Temperaturen knacken leicht die 20-Grad-Marke.
2: Es ist 5 Uhr. 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
3: Ich bin Oliver Urbanke. Guten Morgen.
4: Lange war es ein zähes und torloses WM-Finale. Erst in der 106. Minute der Verlängerung erlöste Ferran Torres Spanien mit seinem Siegtreffer. La Furia Roja ist nach einem 1:0-Sieg gegen Argentinien damit Fußball-Weltmeister. Die Spanier schnappten sich damit als amtierender Europameister jetzt auch den WM-Titel. Das Team kassierte im gesamten Turnier nur einen einzigen Gegentreffer, nämlich beim 2:1-Sieg im Viertelfinale gegen Belgien. Krankheitsausfälle im Job sind nach einer Auswertung der Krankenkasse DAK Gesundheit in der ersten Hälfte dieses Jahres leicht zurückgegangen. Im Schnitt waren Erwerbstätige 9,6 Tage arbeitsunfähig geschrieben, im ersten Halbjahr 2025 waren es noch 9,9 Tage. Die häufigste Ursache für Fehlzeiten waren demnach psychische Erkrankungen, während es bei Atemwegserkrankungen einen deutlichen Rückgang gab. Weil er mehrere Reisende in einem ICE zwischen Obertraubling und Passau mit einer Axt angegriffen haben soll, befindet sich ein 21-Jähriger in einer psychiatrischen Klinik. Gut ein Jahr nach dem Angriff wird heute vor dem Landgericht Regensburg ein Urteil gegen den Mann erwartet. Das Besondere, Staatsanwaltschaft, Verteidiger und Nebenklagevertreter waren sich in ihren Plädoyers einig. Der Beschuldigte soll in der Psychiatrie bleiben, er gilt aufgrund einer psychischen Erkrankung als schuldunfähig. Nach dem Rücktritt von Unionsfraktionschef Spahn berät die CDU-Spitze heute über das weitere Vorgehen. Als möglicher Nachfolger gilt Kanzleramtschef Frei. Dirk Zeitler berichtet.
5: Bundeskanzler Merz will die Nachfolge von Spahn zügig regeln und hat dazu am Wochenende schon Gespräche mit CSU-Chef Söder geführt. Die beiden haben das Vorschlagsrecht für den Posten, doch gewählt wird der neue Chef oder die neue Chefin von der Fraktion. Und so warten auf Merz und Söder intensive Gespräche in den Gremien.
4: Und wir bleiben beim Fußball. Der Weg für Jürgen Klopp als neuer Bundestrainer ist frei. Es gäbe eine Einigung mit Red Bull, hat er bei Magenta TV gesagt. Sein bis 2029 laufender Vertrag bei dem Konzern ist demnach offenbar kein Problem mehr. Idealerweise in den kommenden Tagen sollen Klopp zufolge noch letzte Vertragsdetails mit dem DFB geklärt werden.
6: Dankeschön und ab geht's zum Verkehr. Es ist ruhig auf den Straßen, ihr kommt gut durch. Blitzer heute Morgen noch Fehlanzeige oder habt ihr irgendwo einen entdeckt? Dann klingelt durch oder schickt uns eine WhatsApp ins Studio 0800 14 15 800. Danke und gute Fahrt.
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8: Guten Morgen am Montag.
9: Morgen.
8: Die WM ist rum. 39 Tage hat es gedauert, um einen neuen Weltmeister zu finden.
9: Und es ist der Europameister. Nach dem EM-Titel vor 2 Jahren, da krönt sich Spanien zum Weltmeister. 1:0-Sieg gegen Argentinien. Ja, eine goldene Generation, die die Spanier da am Start haben.
8: Ja, jetzt ist erstmal Fußballpause. Ende August startet dann die neue Bundesliga-Saison.
9: Die Playlist für deinen Sommer, die startet jetzt. Miley Cyrus, End of the World.
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8: Und es geht in die 90er mit Bell Book and Candle.
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8: für den Wochenstart.

0: Rette sich, wer kann, die neue Woche kommt. Baerbock & Candle im Musikmix deines Lebens. Rescue me.
1: Guten Morgen zusammen. Montag, der 20. Juli. Wir haben einen neuen Weltmeister.
0: Spanien hat's gemacht, holt sich den Titel gegen Argentinien. Ja, da wird einiges an spanischer Paella verputzt worden sein und einiges an spanischem Rotwein geflossen sein.
1: Heute ist der Tag des Mondes. Also nicht, weil Vollmond ist, sondern weil heute vor 57 Jahren drei unerschrockene Männer Richtung Mond aufgebrochen sind. Neil Armstrong, Buzz Aldrin und Michael Collins. In der Nacht landen sie dann und betreten als erste Menschen jemals den Mond.
0: Ein legendäres Comeback heute. Die Diddlemaus kommt zurück in den Handel.
1: Oh, wie cool.
0: Ah, warst auch so ein Diddle-Girlie, oder?
1: Natürlich. Blöcke, Tassen, Stifte, also alles, was der Geldbeutel hergegeben hat.
0: Ja, dann füllt den Geldbeutel schon mal auf. Nach jahrelanger Pause gehen nämlich heute in Deutschland, Österreich und Schweiz wieder die Diddle-Produkte in den Handel.
1: Ein wahrlich historischer Moment. Heute vor 120 Jahren. Finnland führt als erstes europäisches Land das Frauenwahlrecht ein. In Deutschland passiert das 2 Jahre später.
0: Promi-Geburtstagskinder heute. Sängerin Kim Carnes, die wird 81, Gitarrengott Carlos Santana, der wird 79 und Supermodel Giselle Bündchen, Ex von Leonardo DiCaprio, die wird 46.
1: Unser Tageshit heute vor 35 Jahren auf Platz 1 der Charts, IMF mit Unbelievable.

0: auch nach fast 40 Jahren immer noch richtig cool. Der King of Pop, Michael Jackson, The Way You Make Me Feel.
1: Also sommerlich auf alle Fälle mal nicht.
0: Ja.
1: Das Wochenendwetter war auch so, naja. Hm. Und wenn ich mir die Prognose für die Woche dann so anschaue, also der Sommer, der macht Pause.
0: Ja, Hauptsache es wird schon wieder Panik geschürt, von wegen die nächste Hitzewelle, die baut sich auf. Also die Woche auf alle Fälle mal nicht. Gerade mal so 21 bis 25 Grad in der Spitze. Ja, dann müssen wir es mit der Playlist für den Sommer rausreißen.
1: Oh, und unser seinen Fun-Hit des Tages. Jeden Morgen um 6:45 spielen wir ihn an. Irgendwann im Laufe des Tages ist es dann soweit.
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0: Um 6:45, da verraten wir euch unseren heutigen Sun & Fun-Hit.

0: Guten Morgen bei den Muntermachern. Wir starten in die neue Woche.
1: Natürlich bestens informiert. In unserem News-Update um 5:30 hat Matthias Löw zum Beispiel die Meldung:
0: Kommt der Axtangreifer aus dem ICE für immer hinter Gitter?
1: Mehr dazu gleich. Jetzt noch unser Wettercheck.
0: Ja, mehr Sonne als Wolken heute bei 21 bis 25 Grad. Es bleibt trocken.
1: Aha, wie stehen denn die Chancen auf Sommer die Woche?
0: Naja, es bleibt die kommenden Tage so wie heute. Also so lala Sommer.
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3: Mit Matthias Löw. Auf dieses Urteil wartet gespannt das ganze Land. Im Juli des vergangenen Jahres wird ein ICE in Niederbayern zur Falle. Ein Mann greift in dem Schnellzug Fahrgäste mit einer Axt an. Bei Straßkirchen bleibt der ICE stehen. Zwei Menschen werden schwer verletzt. Viele kämpfen bis heute mit Angst und Albträumen. Und heute fällt vor dem Landgericht Regensburg das Urteil. Staatsanwaltschaft und Verteidigung sind sich einig. Der angeklagte Syrer soll dauerhaft in einer psychiatrischen Klinik bleiben.
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4: Schnelles Internet, in Niederbayern oft noch Mangelware. Schritt für Schritt geht's aber voran mit dem Breitbandausbau. Erst vor kurzem erhalten einige Kommunen bei uns das Gigabit-Siegel, weil sie sich dafür besonders einsetzen. Heute kommen noch weitere dazu. Sie werden von Heimatstaatssekretär Schöffel ausgezeichnet. Wie viele und welche Kommunen bei uns sich künftig Gigabit-Region nennen dürfen, ist noch nicht bekannt. Aus der Niederbayern-Redaktion, Daniela Feller.
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5: Nach dem Schlusspfiff kennt der Jubel bei Spielern, Trainerteam und Fans keine Grenzen mehr. Der FSV VfB Straubing startet absolut top in die neue Bezirksliga-Saison mit einem 3:1 Heimsieg gegen Meisterschaftsfavorit FC Ergolding. Nach einem frühen Rückstand dreht Straubing die Partie mit einer starken Teamleistung. Damit setzt die Mannschaft gleich am ersten Spieltag ein deutliches Ausrufezeichen. Vom Stadion am Peterswörth, Petra Jakobs.
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3: Was für ein Finalkrimi. Spanien ist Fußball-Weltmeister. Die Entscheidung fällt aber erst in der 106. Minute. Dann steht es 1:0 gegen den Titelverteidiger Argentinien. Für Spanien ist es der zweite WM-Titel nach 2010. Wer folgt auf Jens Spahn als Unionsfraktionschef? Die CDU-Spitze spricht heute über das weitere Vorgehen. Als möglicher Nachfolger gilt Kanzleramtschef Frei. Kanzler Merz will die Nachfolge von Spahn schnell regeln. Und nochmal zum Fußball. Jürgen Klopp ist frei für das Bundestraineramt, denn sein Vertrag mit Red Bull ist kein Hindernis mehr. Beide Seiten haben sich geeinigt. Jetzt gibt es noch Gespräche zwischen Klopp und dem DFB. Soweit unser News-Update. Mehr gibt's auf der Website und in der App.
0: Nach dem News-Update checken wir jetzt die Straßen. Schaut gut aus, nix los, ihr kommt gut durch. Blitzer habt ihr uns noch keine gemeldet. Wenn ihr irgendwo einen entdeckt, dann klingelt kurz durch oder schickt uns eine WhatsApp. Geht beides unter der 0800 14 15 800. Gute Fahrt.
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0: Wir starten in die neue Woche. Guten Morgen am Montag.
1: Wir versüßen jemanden von euch gleich wieder den Wochenstart. Wir laden ein in den Bayernpark zur großen Geburtstagsfeier am 1. August. Gleich klingelt das Telefon wieder irgendwo in Niederbayern.
0: Und jetzt klingt's erstmal, und zwar nach Musikmix deines Lebens.
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0: Britney Spears, Oops, I Did It Again.
1: Und wir schalten das Licht ein mit Charlie Puth.
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0: Und rein geht's in die neue Woche mit einem neuen Weltmeister Spanien und einem ganz besonderen Tag heute, die Diddlmaus, die kommt zurück in den Handel. Ja, fast 12 Jahre sind keine Diddl-Produkte mehr verkauft worden, ab heute da gibt's wieder Blöcke, Tassen und sonstigen Kram zu kaufen.

0: Die 90er bei den Once in a Hundred mit Britney Spears. Ups, did it again.
1: Wir tun's wieder. Wir laden die nächsten von euch zur Geburtstagsfeier in den Bayernpark ein. Noah aus Neukirchen hat sein Glück probiert. Guten Morgen, Noah. Warum hast du dich denn beworben?
2: Ich habe mich beworben, weil ich einen Bayernpark sehen schön und weil mir das gefällt, mit den Achterbahnen zu fahren. Und ich war einmal letztes Jahr dort und da war so der Eberhofer Fan-Tag. Da hat mir auch recht gefallen, weil da habe ich einen Eisikult geschenkt.
0: Der Papa Eberhofer. Der ist wahrscheinlich nicht mit dabei, dafür können wir dir aber einen ganzen Tag Bayernpark bieten. Lieber Noah, ihr seid dabei.
2: Ja, das ist cool. Ich freue mich jetzt. Schön. Danke.
1: Ja, bitte, bitte. Ihr wollt auch dabei sein? Die Anmeldungen laufen noch.
0: Also klickt euch schnell rein bei uns auf der Homepage auf maximalradio.de.
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1: Gerade mal 20 Jahre jung und wird schon als die nächste Adele gefeiert. Sienna Spiro. Und zwar zu Recht.
2: Ein Klavier, eine Stimme und ganz viel Gänsehaut. Die on this hill.

0: genau richtig, um in die neue Woche zu starten. Sienna Spyro, Die on this Hill, guten Morgen.
1: Wir holen uns gleich den Sommer nach Niederbayern mit ein bisschen Bacardi-Feeling. Katie and I, Summer Dreaming.
0: Naja, vielleicht noch ein bisschen früh für ein Bacardi. Wir machen uns lieber Kaffee-Feeling. Jetzt wird 6.
1: Matthias Löw hat wieder ein News-Update für uns, unter anderem mit der Meldung:
0: Wie geht's unserer Wirtschaft in der Region?
1: Mehr dazu gleich. Wir schauen zum Wetter und das kommt nicht gerade sommerlich daher.
0: Ja, zumindest nicht hochsommerlich. Sonne und Wolken im Wechsel heute. Es bleibt weitestgehend trocken. So 21 bis 25 Grad werden's. Morgen wird's dann ähnlich.
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3: Mit Matthias Löw. Fachkräftemangel, Lieferengpässe, alles wird teurer. Für unsere Wirtschaft gibt's aktuell jede Menge Baustellen. Über die sprechen vor kurzem Vertreter aus Handwerk, Industrie und Handel. Mit dabei ist auch Ministerpräsident Markus Söder. Er sagt zur Wirtschaft bei uns in Niederbayern:
4: Wir brauchen wirtschaftlichen Erfolg, um unsere sozialen Standards zu halten. Und ich glaube auch die demokratische Stabilität, denn die Menschen fragen ja, könnt ihr mit eurem Politikmodell, könnt ihr gewährleisten, dass wir weiter erfolgreich bleiben oder schwächelt ihr? Und deswegen glaube ich, ist wichtig, dass man Erfolg hat, dass man auf Leistung setzt, dass man auf Flexibilität setzt.
3: Gleichzeitig muss uns aber bewusst werden, dass sich die Welt ändert, sagt Söder weiter. Also muss sich auch unsere Wirtschaft entsprechend weiterentwickeln, findet der bayerische Ministerpräsident.
2: Der Blick in die Regionen mit unseren Niederbayern-Reportern. Landkreis Straubing-Bogen aktuell.
5: Es wird eng auf unseren Straßen, wenn Soldaten auf ihnen marschieren. Wieder einmal rückt die Bundeswehr in der Region zum Üben an. Ab heute geht's für das Bogener Panzerpionierbataillon quer durch den Landkreis. Fast 100 Soldaten sind dann bis Mittwoch mit über 30 Fahrzeugen unterwegs. Wie immer gilt, bitte von den Truppen fernhalten und keine Munition mitnehmen. Aus dem Landratsamt in Straubing, Alexander Kramer.
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6: Ganz viele überraschte Gesichter sehen wir auf dem Fußballplatz. Der Landesligist FC Dingolfing wirft den Bayernligist Hankhofen-Heiling aus dem Toto-Pokal. Mit 4:2 gewinnen die BMW-Städter. Dingolfing spielt mutig, nutzt seine Chancen konsequent und schafft damit den verdienten Heimsieg. Die Dorfburm, die müssen am Freitag wieder ran zum Bayernliga-Duell gegen den FC Ismaning. Aus der Sportredaktion Petra Jakobs.
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3: Was für ein Finalkrimi. Spanien ist Fußball-Weltmeister. Die Entscheidung fällt aber erst in der 106. Minute. Dann steht es 1:0 gegen den Titelverteidiger Argentinien. Für Spanien ist es der zweite WM-Titel nach 2010. Wer folgt auf Jens Spahn als Unionsfraktionschef? Die CDU-Spitze spricht heute über das weitere Vorgehen. Als möglicher Nachfolger gilt Kanzleramtschef frei. Kanzler Merz will die Nachfolge von Spahn schnell regeln. Und nochmal zum Fußball. Jürgen Klopp ist frei für das Bundestraineramt, denn sein Vertrag mit Red Bull ist kein Hindernis mehr. Beide Seiten haben sich geeinigt. Jetzt gibt es noch Gespräche zwischen Klopp und dem DFB. Soweit unser News-Update. Mehr gibt's auf der Website und in der App.
0: Und weiter geht's mit unserem Verkehrsservice. Ihr kommt überall zügig voran, keine größeren Behinderungen. Wo steht der erste Blitzer des Morgens? Habt ihr ihn gefunden? Dann klingelt durch oder schickt uns eine WhatsApp 0800 14 15 800. Kommt gut an.
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0: Guten Morgen am Montag, neue Woche, neues Glück.
1: Ja, und wenig Sommer. Ja. Also irgendwie macht der Pause die Woche.
0: Ja, so viel zum Thema, die nächste Hitzeglocke baut sich auf. Ja, so magere 21 bis 25 Grad die ganze Woche über. Ja, Hauptsache Panik machen.
1: Wir verbreiten keine Panik, sondern Fakten. Gleich checken wir, was die Woche alles los ist. Vorher noch der Musikmix deines Lebens. Ein Megabrett aus den 90ern. Die Cranberries mit Zombie.
0: Sanftere Töne schlagen Leonie und Callum Scott an.
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0: Stay.
1: Also, wenn der Sommer nicht will, na, dann träumen wir eben davon. Haut mit der Playlist für deinen Sommer wunderbar hin. Katie and I mit Summer Dreaming.
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0: Morgen bei den Muntermachern. Kurz nach sechs ist es. Der Tag nach dem großen WM-Finale. Habt ihr auch angeschaut, oder?
1: Ich definitiv. Super spannendes Spiel. Und Spanien ist Weltmeister. War irgendwie eine zage Partie gestern. Aber dann 1:0 in der 106. Minute in der Verlängerung.
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0: Na, ist mittlerweile vergessen. Es ist Sommer und wir sind in Niederbayern. Und das heißt bei uns, an jeder Ecke spielt eine Blaskapelle, irgendwo steht ein Bierzelt und irgendwer hat garantiert gerade ein Gründungsfest, Volksfest oder Festspiele. Also wenn wir nicht aufpassen, dann landen wir am Wochenende auf drei Festeln gleichzeitig.
1: Ja, macht doch Spaß, oder? Also ihr könnt euch reinklicken bei uns auf der Homepage in unserem Volksfestkalender. Da findet ihr alle Festel aufgelistet. Am Donnerstag, da ist Tag der Erfrischung. Wir mixen uns zusammen, auf was wir Lust haben. Hauptsache es erfrischt. Also so ein schönes Radler, hat schon was.
0: Na, das klingt doch nach einem guten Plan, um durch die neue Woche zu kommen. Wir begleiten euch natürlich wie jeden Morgen.
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0: Zu viel Zucker im Kaffee? Aus hier ein Musikmix deines Lebens. Too sweet. Guten Morgen am Montag, der 20. Juli.
1: Der Sommer macht Pause.
0: Ja,
1: lieber jetzt als in 2 Wochen, wenn dann die Ferien anfangen. Also noch so ein Debakel wie letztes Jahr braucht man nicht.
0: Ja, heuer dann bitte Sonne in den Ferien, sonst wird es noch schneller langweilig. Außerdem brauchen wir zur Summerstage schönes Wetter vom 7. bis zum 11. August. Da präsentieren wir euch die Stars in Niederbayern.
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0: Na, die Stars geben sich die Klinke in die Hand. Wir frühstücken heute Morgen noch mit einem, Michael Patrick Kelly. Der schaut in so einer circa einer Stunde bei uns vorbei. Hat ja auch mal eine Zeit bei uns in Niederbayern gelebt.
1: Die 3 Jungs hier feiern dieses Jahr ihr 20-jähriges Bühnenjubiläum.
2: Vayamos, compañeros.
1: Vayamos, compañeros. Marquez. Gleich in der Playlist für deinen Sommer.
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0: Mit Anlauf in die neue Woche, Montag, der 20. Juni. Guten Morgen.
1: Es wird 6:30. Thema jetzt im News-Update.
0: Zäh voran geht's auf der B20.
1: Das und mehr gleich von Matthias Löw. Jetzt noch ein kurzer Blick zum Wetter.
0: Ja, schnell gesagt, 21 bis 25 Grad, Sonne und Wolken und es bleibt fast überall trocken. Morgen wird's ähnlich.
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3: Mit Matthias Löw. Sie sollen uns helfen, einfach von A nach B zu kommen, aber es kracht immer öfter, wenn E-Scooter über unsere Straßen düsen. Im vergangenen Jahr gibt's in der Region fast 150 Unfälle mit Rollern. Bei über 85% davon werden Menschen verletzt. Die häufigsten Ursachen kennt Günther Tomaschko vom Polizeipräsidium Niederbayern.
4: Das sind zum einen mal nicht angepasste Geschwindigkeit bei regennasser Fahrbahn, dann auch zu zweit auf dem E-Scooter zu fahren, was nicht erlaubt ist. Dann häufig entgegen der Fahrtrichtung auf dem Gehweg zu fahren. Auch Abstandsverstöße, in der Regel Auffahrunfälle.
3: Auch Alkohol spielt immer wieder eine Rolle. Deswegen erinnert Tomaschko daran, auf den Rollern gilt, wie beim Auto, die Promillegrenze 1,1.
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5: Ab auf die Überholspur. Daraus wird auf der B20 bei Alterhofen erstmal nichts. Die Hitze der vergangenen Wochen hat der Straße ordentlich zugesetzt. Deswegen muss eine Spur saniert und dafür erstmal gesperrt werden. Wie lange die Arbeiten dauern, ist noch offen. Solange heißt für Autofahrer, auf den anderen Spuren etwas zusammenrücken. Aus Alterhofen, Erich Schemmer.
2: Der Sport in der Region.
1: Kurz nach dem Saisonauftakt kommt bei der Spielvereinigung Hannover-Heiling nochmal Schwung ins Team. Der Verein bekommt einen neuen Angreifer, Lukas Weidlich. Zuletzt hat der 18-Jährige für Bad Kötzting gespielt. Künftig steht er in der Regionalliga für die Dorfburm auf dem Platz. Die sind das nächste Mal am Freitag gefragt. Dann ist der FC Ismaning im Meierhofer Baustadion zu Gast. Aus der Sportredaktion Michaela Westermeier.
2: Und jetzt maximal informiert über Deutschland und die Welt.
3: Die Welt freut sich mit Fußball-Weltmeister Spanien. Mit 1:0 schlägt Spanien gestern Abend den Titelverteidiger Argentinien. Und so hat sich das im spanischen Fernsehen angehört. Die Entscheidung ist erst in der Verlängerung gefallen. Für Spanien ist es der zweite WM-Titel nach 2010. Schlechte Bewertung bei Google? Dann weg damit. In Bayerns Gastronomie und Hotels lassen viele Betriebe Google-Bewertungen löschen, zeigt eine Stichprobe in 10 Städten. Am meisten wird demnach in Nürnberg und München gelöscht. Elektroautos sind in den vergangenen 5 Jahren deutlich billiger geworden. Zwischen 2020 und 2025 sind die Listenpreise um 18% runtergegangen. Dagegen haben wir für Verbrenner in der gleichen Zeit etwas mehr hinlegen müssen. Soweit unser News-Update. Mehr gibt's auf der Website und in der App.
0: Danke, Matthias. Wir schauen fix auf die Straßen. Oh, da ist es ruhig. Ihr kommt gut durch. Blitzer heute Morgen noch Fehlanzeige oder habt ihr irgendwo einen entdeckt? Dann klingelt durch oder schickt uns eine WhatsApp ins Studio 0800 14 15 800. Danke und gute Fahrt.
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1: Guten Morgen am Montag, der 20. Juli.
0: Noch 10-mal früh aufstehen, noch 10-mal Schulweg, dann sind Ferien.
1: Ja, vielleicht mit einem neuen Trend. Hm? Die Diddlmäuse kommen zurück. Könnt ihr euch noch erinnern? Gleich Thema.
0: Jetzt erstmal der Boss. Bruce Springsteen. Born in the USA. Und er hier, der ist heute noch zum Frühstücken bei uns. Jetzt läuft er erstmal ein bisschen. Michael Patrick Kelly mit Run Free. Schönen Wochenstart. Kommt gut rein.
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0: Na, gerade noch auf der Joggingrunde, später bei uns zum Frühstück. Michael Patrick Kelly, Run Free.
1: Sag mal, kannst du dich noch an die Diddlmäuse erinnern?
0: Oh Gott, ja.
1: Die feiern ab heute ihr Comeback. Super. Sie sind zurück in den Geschäften. Diddlblöcke, Tassen, Stifte, Radiergummis, also alles, was du dir vorstellen kannst.
0: Ja, geht jetzt wieder alles von vorne los. Fast 12 Jahre war jetzt Ruhe, jetzt sind sie wieder zurück.
1: Ja. Neue Generation, neue Zielgruppe. Also unsere Erklärzwergerl, die kennen das noch nicht. Denen, wenn du was von Diddlmäusen erzählst, dann schauen sie dich an, als wärst du ein UFO.
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8: Duanwang on Fire heißt es diesen Freitag und DJ Cordova heizt ein. Zum 150-jährigen Gründungsfest der Freiwilligen Feuerwehr Duanwang geht's dann am Samstag mit Ehrenabend und Bierzeltbetrieb weiter. Am Festsonntag wird gefeiert mit Umzug ab 14.30 Uhr und zum Festausklang sorgt die Partyband Bröllergeister nochmal für gute Stimmung.
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1: Na, passt zur Uhrzeit unser Bonussong. Niederbayern steht im Bad, duscht, putzt sich die Zähne und fragt sich, was sonst hin?
2: Ja, Sommer liefert den Soundtrack dazu. Undressed.

0: So, 3 Minuten Zeit, um sich anzuziehen, sind rum. Somber im Bonus-Song, Undressed.
1: Dann kannst du ja jetzt in die Küche gehen.
0: Oh, ja.
1: Frühstück, Kaffee und los mit dem Sand der 80er.
0: Ja, Herbert Grönemeyer, Musikmix deines Lebens. Was soll das?
1: Ja, das denken wir uns aber auch bei so manchen Aussagen von Herbie.
0: Mhm.
1: Jetzt wird's 7. Matthias Löw hat das nächste News-Update für uns. Die Meldung hat er mit dabei.
0: Kommt der ICE-Axtangreifer für immer hinter Gitter? Alle Infos dazu gleich.
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1: Jetzt das Wetterchecken angesagt.
0: Ja, lieber umchecken wie ein guter Eishockey-Mann.
1: Ja, stimmt, das ist nichts Gescheites. Sommer wie in Norwegen diese Woche.
0: Ja, temperaturmäßig auf alle Fälle 21 bis 25 Grad. Dazu Sonne und Wolken im Wechsel. Morgen wird's ähnlich.
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6: Mit Matthias Löw. Auf dieses Urteil wartet gespannt das ganze Land. Im Juli des vergangenen Jahres wird ein ICE in Niederbayern zur Falle. Ein Mann greift in dem Schnellzug Fahrgäste mit einer Axt an. Bei Straßkirchen bleibt der ICE stehen. 2 Menschen werden schwer verletzt. Viele kämpfen bis heute mit Angst und Albträumen. Und heute fällt vor dem Landgericht Regensburg das Urteil. Staatsanwaltschaft und Verteidigung sind sich einig. Der angeklagte Syrer soll dauerhaft in einer psychiatrischen Klinik bleiben.
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7: Und es hat wieder Rums gemacht. Die Bahnbrücke hier bei Bogen hat's echt nicht leicht. Ein Laster ist gegen die Brücke gekracht. Genauer gesagt, der nicht ganz eingeklappte Greifarm eines Baggers auf dem Tieflader. Der Schaden an der Brücke steht noch nicht genau fest, scheint aber größer zu sein. In den vergangenen Jahren sind immer mal wieder Bagger gegen das Bauwerk gedonnert. Aus Bogen, Martina Lesser.
5: Neues aus der Region.
8: Trotz Hitzewelle geben sie Vollgas im Feuerwehrauto, Streifenwagen oder im Sanker. Dafür belohnt die Therme Erding alle Einsatzkräfte in der Region mit einer besonderen Aktion. Die Infos dazu hat Stefanie Demelt aus dem Marketingteam.
9: Damit gönnen wir auch mal den Helden des Alltags eine kleine Pause, dass sie sich auch mal erholen können für einen Tag. Kommt einfach mit eurem Dienstausweis oder einem anderen Nachweis eurer Tätigkeit zu uns an die Kasse und dann könnt ihr kostenfrei einen Tag in der größten Therme der Welt genießen.
8: Die Aktion läuft noch bis Ende des Monats. Aus der Therme Erding, Holger Bär.
5: Und jetzt maximal informiert über Deutschland und die Welt.
6: Die Welt freut sich mit Fußball-Weltmeister Spanien. Mit 1:0 schlägt Spanien gestern Abend den Titelverteidiger Argentinien. Und so hat sich das im spanischen Fernsehen angehört. Die Entscheidung ist erst in der Verlängerung gefallen. Für Spanien ist es der 2. WM-Titel nach 2010. Schlechte Bewertung bei Google? Dann weg damit. In Bayerns Gastronomie und Hotels lassen viele Betriebe Google-Bewertungen löschen, zeigt eine Stichprobe in 10 Städten. Am meisten wird demnach in Nürnberg und München gelöscht. Elektroautos sind in den vergangenen 5 Jahren deutlich billiger geworden. Zwischen 2020 und 2025 sind die Listenpreise um 18% runtergegangen. Dagegen haben wir für Verbrenner in der gleichen Zeit etwas mehr hinlegen müssen. Soweit unser News-Update. Mehr gibt's auf der Website und in der App.
0: Danke dir, Matthias. Jetzt geht's fix auf die Straßen und in den Verkehr. Schaut nämlich gut aus. Ihr kommt überall zügig voran. Blitzer heute Morgen noch Fehlanzeige oder habt ihr irgendwo einen entdeckt? Dann klingelt durch oder schickt uns eine WhatsApp ins Studio 0800 14 15 800. Danke und gute Fahrt.
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0: Guten Morgen zusammen. Ja, die Radios werden gerade wieder ein bisschen lauter gedreht. Alles wartet auf den heutigen Sun & Fun Hit.
1: Okay. Here we go. Oceana mit Endless Summer. wenn ihr den heute hört. WhatsApp und gewinnen.
0: Und jetzt schieben wir gleich noch unser Hit-Duell hinterher.
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1: So eine kleine Party zum Wochenstart und Erinnerungen ans Wochenende. Wakefield mit Saturday Night, mein Favorit.
0: Ah, tut gut. Die Nummer tut aber noch besser. Spike mit It Takes Two würde ich heute gerne hören. Und ihr habt's wieder in der Hand.
1: Stimmt ab auf unseren Social Media Kanälen oder schickt uns eine WhatsApp ins Studio. 0800 14 15 800. Zwei Songs, habt ihr wieder Zeit.
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0: Ja, zumindest im Musikmix deines Lebens ist Sommer Shawn Mendes bei den Muntermachern.
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2: Der Sommer macht zwar Pause, aber wir reißen es mit der Playlist für den Sommer raus und erinnern uns zum Wochenstart ans Wochenende mit Wakefield. Saturday Night.
0: Ah, da habe ich gute Erinnerungen an Samstagnacht. Jährliches Männergrillen mit ganz viel Fleisch. Grüße an unseren Chefgriller Christian und den Rest der Truppe. Alles war mal wieder legendär. Fast so legendär wie mein Song im Hit-Duell. Spike mit It Takes Two. Gutes Motto für den Morgenkaffee.
2: Ah, oh, sieht Niederbayern das auch so.
0: Hoffentlich.
2: Ihr habt wieder fleißig abgestimmt. Im Social Media Voting, da geht's Kopf an Kopf dahin. Unentschieden. Und bei WhatsApp?
0: Ja, ähnlich. Die Margitas Felden, die wünscht sich Wakefield. Das war nämlich ihr Partysong der 90er.
2: Und Jens aus Buggen stimmt für Spike. Ewig nicht mehr gehört. Gleich wieder da, schreibt er.
0: Ja, und Valerie aus Ergolsbach, die hat uns auch einen Daumen hoch für Spike geschickt. Damit hauchdünn, Spike gewinnt unser Hit-Duell.

0: Schönen guten Morgen bei den Muntermachern. Montag, der 20. Juli.
1: Ein historischer Tag. Die Diddlmaus ist zurück.
0: Oh Gott, es geht wieder los.
1: Ja, 12 Jahre lang ist nichts mehr mit der Diddlmaus verkauft worden. Ab heute gibt's die Sachen wieder. Hm. Blöcke, Stifte, Tassen. Habt ihr das früher auch gesammelt?
2: Ich habe die früher schon gesammelt. Ich glaube, ich war so 13, 14. Da war das ganz in. Und das waren Blöcke, Stifte, Radiergummi. Ich hatte auch so eine Diddlmaus, ein Stofftier. Ja, war eine verrückte Zeit.
3: Ja, tatsächlich. Fast alles, außer Kuscheltiere. Solche habe ich nicht gehabt.
4: Ich selber leider nicht, aber meine Schwester war da früher ganz fleißig. Die hat einen ganzen Ordner voll gehabt mit sämtlichen Blätter. Die haben, glaube ich, auch Geruch gehabt, alle. Und da ja, war vieles, vieles dabei. Briefpapier, Sticker, alles mögliche, Kuscheltiere, glaube ich, auch. Das ist alles, was ich noch so in Erinnerung habe.
0: Oh, was für ein Graus.
1: Ach komm, jeder hat eine Diddl-Tasse gehabt, du sicher auch.
0: Nein, ich habe keine solche Tasse gehabt. Auf meiner Tasse, da stand immer drauf, keine macht den Doofen. Hat aber irgendwie nicht geklappt.
1: Nee, vielleicht probierst du es lieber mal mit Diddl.
0: Nein, danke. Ich nehme den Musikmix deines Lebens, weil der ist zeitlos. Gleich mit George Ezra. Green, green grass. Gleich bei den Muntermachern.
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2: Guten Morgen bei den Muntermachern. Wir starten in die neue Woche.
3: Natürlich, bestens informiert. In unserem News-Update um 7:30 hat Matthias Löw zum Beispiel die Meldung:
2: Wie geht's unserer Wirtschaft in der Region?
3: Mehr dazu gleich. Jetzt noch unser Wettercheck.
2: Na, mehr Sonne als Wolken heute bei so 21 bis 25 Grad. Es bleibt trocken.
3: Aha, wie stehen denn die Chancen auf Sommer die Woche?
2: Ja, es bleibt die kommenden Tage so wie heute.
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5: Mit Matthias Löw. Fachkräftemangel, Lieferengpässe, alles wird teurer. Für unsere Wirtschaft gibt's aktuell jede Menge Baustellen. Über die sprechen vor kurzem Vertreter aus Handwerk, Industrie und Handel. Mit dabei ist auch Ministerpräsident Markus Söder. Er sagt zur Wirtschaft bei uns in Niederbayern:
6: Wir brauchen wirtschaftlichen Erfolg, um unsere sozialen Standards zu halten. Und ich glaube auch die demokratische Stabilität, denn die Menschen fragen ja, könnt ihr mit eurem Politikmodell, könnt ihr gewährleisten, dass wir weiter erfolgreich bleiben oder schwächelt ihr? Und deswegen glaube ich, ist wichtig, dass man Erfolg hat, dass man auf Leistung setzt, dass man auf Flexibilität setzt.
5: Gleichzeitig muss uns aber bewusst werden, dass sich die Welt ändert, sagt Söder weiter. Also muss sich auch unsere Wirtschaft entsprechend weiterentwickeln, findet der bayerische Ministerpräsident.
7: Der Blick in die Regionen mit unseren Niederbayern-Reportern. 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
8: Bei dieser Aktion strahlt nicht nur die Sonne. Über 50 Straubinger holen sich am vergangenen Wochenende ausgediente Photovoltaikmodule. Sie sollen ein zweites Leben in Balkonkraftwerken bekommen, denn die Module liefern auch nach 20 Jahren noch fast 90% ihrer Leistung. Wegen des riesigen Andrangs soll die Aktion im Frühjahr wiederholt werden. Aus Straubing, Michaela Gröber.
7: Der Sport in der Region.
9: Nach dem Schlusspfiff kennt der Jubel bei Spielern, Trainerteam und Fans keine Grenzen mehr. Der FSV VfB Straubing startet absolut top in die neue Bezirksliga-Saison mit einem 3:1 Heimsieg gegen Meisterschaftsfavorit FC Ergolding. Nach einem frühen Rückstand dreht Straubing die Partie mit einer starken Teamleistung. Damit setzt die Mannschaft gleich am ersten Spieltag ein deutliches Ausrufezeichen. Vom Stadion am Peterswörth, Petra Jakobs.
7: Und jetzt maximal informiert über Deutschland und die Welt.
5: Mit einem Fußball-Krimi geht die Weltmeisterschaft zu Ende. Spanien holt sich den Titel, gewinnt gegen Argentinien mit 1:0 in der Verlängerung. Für Aufsehen im WM-Finale hat die Show in der Halbzeitpause gesorgt, unter anderem mit Madonna, Shakira und Justin Bieber. Die nächste Fußball-WM ist 2030 in 6 Ländern, Spanien, Portugal und Marokko, sowie Uruguay, Paraguay und Argentinien. Wer folgt auf Jens Spahn als Unionsfraktionschef? Die CDU-Spitze spricht heute über das weitere Vorgehen. Als möglicher Nachfolger gilt Kanzleramtschef Frei. Kanzler Merz will die Nachfolge von Spahn schnell regeln. Tomatenangriff auf Ministerpräsident Söder. Während eines Termins am Chiemsee springt plötzlich ein Mann aus einem Gebüsch und schmeißt eine Tomate nach Söder. Getroffen wird er offenbar am Ohr. Polizisten überwältigen den Angreifer gleich. Soweit unser News-Update. Mehr gibt's auf der Website und in der App.
2: Vielen Dank, Matthias. Wir schauen auf die Straßen. A92 Deggendorf Richtung München zwischen Landau an der Isar und Pilsting Großkölnbach. Hier Achtung, Unfall mit 2 Fahrzeugen. Hier kommt es zu Behinderungen. Und auf der A93 Holledau Richtung Regensburg zwischen Mainburg und Eigelsbach. Hier liegt ein Gullideckel auf dem linken Fahrstreifen. Fahrt bitte vorsichtig. Ansonsten haben wir natürlich den üblichen Berufsverkehr. An den bekannten Stellen, da dauert es ein bisschen länger. Blitzer habt ihr uns noch keine gemeldet. Wenn ihr irgendwo einen entdeckt, dann klingelt kurz durch oder schickt uns eine WhatsApp. Geht beides unter der 0800 14 15 800. Gute Fahrt.
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2: So, Matcha Latte ist fertig, Blaubeeren und Kiwi auch, dazu Eier und Avocado.
3: Mike
2: und
3: Patrick Kelly kommt gleich zum Frühstücken zu uns. Vorher noch der Musikmix deines Lebens. Wie wär's mit den 90ern mit Chumbawamba?
2: Und wir werden wild mit Sophie and the Child. Und los geht's mit Avril Lavigne. Guten Morgen.

0: Schönen guten Morgen bei den Muntermachern. Gleich 7:45. Was ist das Tolle jetzt im Sommer? Die vielen mega Open-Air-Konzerte. Ein Highlight jagt das nächste.
1: Diese Woche in einer wunderschönen Kulisse, der Schlosspark von Tüßling, der 15. Raiffeisen Kultursommer mit Mark Forster, Roland Kaiser und Michael Patrick Kelly.
0: Und wir freuen uns total, dass er jetzt hier ist, Michael Patrick Kelly.
2: Guten Morgen.
0: Michael, du gibst mal wieder ein Konzert in Bayern.
2: In Tüßling, im Schlosspark.
0: Genau, richtig.
1: Michael, du stehst auf Riesenbühnen oder im Fernsehen, jetzt der Schlossgarten. Ein bisschen kuschelig, oder?
2: Ja, es ist wichtig für mich, dass es, wie soll ich sagen, dass es eine Begegnung zwischen Menschen auf Augenhöhe ist. Und deswegen gibt es auch bei meinen Konzerten eine sogenannte B-Stage. Das ist eine kleinere Bühne mitten im Publikum, wo ich auch mit meiner Band einen Song komplett a cappella singe, also ohne Instrumente. Und das ist für mich auch sehr besonders.
0: Ja, dann ist Tüßling ja genau dein Ding. Und Open Air, ist das auch dein Ding?
2: Das ist natürlich eine andere Atmosphäre unter freiem Himmel. 2-3 Stunden einfach mal einen schönen Abend zu verbringen mit anderen Menschen, die den gleichen Musikgeschmack teilen.
1: Ja, völlig richtig coole Sache.
0: Und weil es eben was Besonderes ist, machen wir es jetzt noch ein bisschen besonderer.
1: Was für ein Wort, besonderer.
0: Egal, dann halt noch besser.
1: Michael, du hast das Wort.
2: Ich lade euch alle herzlich ein zum Konzert am 23. Juli in Tüßling.
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1: Michael Schulte, der haut gerade eine Single nach der anderen raus. Seine neueste Nummer, Lovesick. Ja, jetzt könnte man meinen, es geht da um Liebeskummer, ne?
2: Mhm. Tut's aber nicht. Im Gegenteil, es geht um dieses euphorische Gefühl, das wir haben, wenn wir unsterblich verliebt sind. Fast so ein bisschen wie ein Drogenrausch. Michael Schulte, Lovesick.

0: klassischer Michael Schulte, Love Sick, ganz neu und natürlich gleich im Bonussong der Stunde.
1: Neu geht's gleich weiter. Austies hat auch schon mal zusammen mit Michael Schulte einen Song rausgebracht. Gleich haben wir sie aber solo mit Electrified. Matthias Löw hat wieder ein News-Update für uns, unter anderem mit der Meldung:
0: Überraschung im Toto-Pokal.
1: Mehr dazu gleich. Wir schauen zum Wetter und das kommt nicht gerade sommerlich daher.
0: Ah, zumindest nicht hochsommerlich. Sonne und Wolken im Wechsel. Es bleibt weitestgehend trocken. 21 bis 25 Grad werden es heute. Morgen wird's ähnlich.
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6: mit Matthias Löw. Sie sollen uns helfen, einfach von A nach B zu kommen, aber es kracht immer öfter, wenn E-Scooter über unsere Straßen düsen. Im vergangenen Jahr gibt's in der Region fast 150 Unfälle mit Rollern. Bei über 85% davon werden Menschen verletzt. Die häufigsten Ursachen kennt Günther Tomaschko vom Polizeipräsidium Niederbayern.
7: Das sind zum einen mal nicht angepasste Geschwindigkeit bei regennasser Fahrbahn, dann auch zu zweit auf dem E-Scooter zu fahren, was nicht erlaubt ist, dann häufig entgegen der Fahrtrichtung auf dem Gehweg zu fahren, auch Abstandsverstöße, in der Regel Auffahrunfälle.
6: Auch Alkohol spielt immer wieder eine Rolle. Deswegen erinnert Tomaschko daran, auf den Rollern gilt, wie beim Auto, die Promillegrenze 1,1.
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9: Schnelles Internet, in Niederbayern oft noch Mangelware. Schritt für Schritt geht's aber voran mit dem Breitbandausbau. Erst vor kurzem erhalten einige Kommunen bei uns das Gigabit-Siegel, weil sie sich dafür besonders einsetzen. Heute kommen noch weitere dazu. Sie werden von Heimatstaatssekretär Schöffel ausgezeichnet. Wie viele und welche Kommunen bei uns sich künftig Gigabit-Region nennen dürfen, ist noch nicht bekannt. Aus der Niederbayern-Redaktion, Daniela Feller.
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10: Ganz viele überraschte Gesichter sehen wir auf dem Fußballplatz. Der Landesligist FC Dingolfing wirft den Bayernligist Hankhofen Heiling aus dem Toto-Pokal. Mit 4:2 gewinnen die BMW-Städter. Dingolfing spielt mutig, nutzt seine Chancen konsequent und schafft damit den verdienten Heimsieg. Die Dorfburm, die müssen am Freitag wieder ran zum Bayernliga-Duell gegen den FC Ismaning. Aus der Sportredaktion Petra Jakobs.
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6: Mit einem Fußball-Krimi geht die Weltmeisterschaft zu Ende. Spanien holt sich den Titel, gewinnt gegen Argentinien mit 1:0 in der Verlängerung. Für Aufsehen im WM-Finale hat die Show in der Halbzeitpause gesorgt, unter anderem mit Madonna, Shakira und Justin Bieber. Die nächste Fußball-WM ist 2030 in 6 Ländern, Spanien, Portugal und Marokko, sowie Uruguay, Paraguay und Argentinien. Wer folgt auf Jens Spahn als Unionsfraktionschef? Die CDU-Spitze spricht heute über das weitere Vorgehen. Als möglicher Nachfolger gilt Kanzleramtschef Frei. Kanzler Merz will die Nachfolge von Spahn schnell regeln. Tomatenangriff auf Ministerpräsident Söder. Während eines Termins am Chiemsee springt plötzlich ein Mann aus einem Gebüsch und schmeißt eine Tomate nach Söder. Getroffen wird er offenbar am Ohr. Polizisten überwältigen den Angreifer gleich. Soweit unser News-Update. Mehr gibt's auf der Website und in der App.
0: Danke Matthias fürs Update. Wir checken jetzt noch die Straßen. A3 Nürnberg Richtung Passau zwischen Metten und dem Kreuz Deggendorf. Achtung, hier steht ein defekter LKW und es befinden sich Personen auf der Fahrbahn. A92 Deggendorf Richtung München zwischen Landau an der Isar und Pilsting Großkölnbach. Hier Unfall mit 2 Fahrzeugen. Der rechte Fahrstreifen ist blockiert. A93 Regensburg Richtung Holledau zwischen Elsendorf und Mainburg. Hier ebenfalls ein liegen gebliebenes Fahrzeug auf dem Standstreifen und Personen auf der Fahrbahn. und die Gegenrichtung A93 Holledau Richtung Regensburg zwischen Mainburg und Eigelsbach. Achtung, hier liegt ein Gullideckel auf dem linken Fahrstreifen. Ansonsten natürlich noch der übliche Berufsverkehr. An den bekannten Ampeln und Kreuzungen dauert's etwas länger. Blitzer habt ihr uns noch keine gemeldet. Wenn ihr irgendwo einen entdeckt, dann klingelt kurz durch oder schickt uns eine WhatsApp. Geht beides unter der 0800 14 15 800. Gute Fahrt!
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1: Guten Morgen am Montag.
0: Morgen.
1: Die WM ist rum. 39 Tage hat es gedauert, um einen neuen Weltmeister zu finden.
0: Und es ist der Europameister. Nach dem EM-Titel vor zwei Jahren krönt sich Spanien zum Weltmeister. 1:0 Sieg gegen Argentinien. Ah, eine goldene Generation, die Spanier da am Start haben.
1: Jetzt ist erstmal Fußballpause. Ende August startet dann die neue Bundesliga-Saison.
0: Die Playlist für deinen Sommer, die startet jetzt mit Ed Sheeran.
1: Overpass Graffiti. Und es geht in die 80er mit einem Kult-Hit von U2. Pride. Und jetzt starten wir erstmal entspannt in die neue Woche zusammen mit Ausdies. Electrified.
0: Schönen Wochenstart. Guten Morgen.
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0: 080er Musikmix deines Lebens von YouTube Pride. Guten Morgen am Montag.
1: Der Tag, an dem der Diddle-Kult zurückkommt. Puh. Die Diddle-Maus ist wieder da.
0: Ja, ich weiß auch nicht. Ist die Zeit nicht vorbei? Die Kathi aus Bogen, die hat uns schon eine Sprachnachricht geschickt.
2: Ob ich mir die nochmal kaufen würde? Vielleicht zum Witz, aber ansonsten ist der Hype vorbei. Dafür bin ich aus dem Alter raus.
1: Was meint denn ihr? Braucht's die Diddle-Maus wieder? Ja oder nein? Eure WhatsApp gerne per WhatsApp. Eure Meinung gerne per WhatsApp an die 0800 14 15 800.
0: Die Diddle-Maus ist also zurück. Für die Alex ist das die Meldung des Tages. Na, die wirklich wichtigen Meldungen, die hat jetzt der Andi für uns.
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4: Ich bin der Nickel Andi. Grüß euch. Es soll was geschehen bei der Union. Jetzt, wo der Spahn zurücktreten ist wegen der Leihmutter-Geschichte, will der Merz nicht, dass sie die Sache lang hinzieht. Er will mit dem Söder reden und dann auch bald einen Vorschlag machen, wer künftig einen Chef von der Unionsfraktion machen soll. Die Großkopferten von der Fraktion wollen sie heute schon zusammenhocken und reden, wie es weitergehen soll. Fußball-Weltmeisterschaft ist um, ein Nagelsmann sei Zeit als Bundestrainer auch. Wie es ausschaut, kann man aber nur in derer Woche einen neuen Bundestrainer kriegen. Es heißt, der Klopp-Jürgen kann am Freitag schon als neuer Trainer vorgestellt werden. Red Bull und der DFB sind sich scheint einig geworden. Umratum 12.000 Leute sind gestern zum Kochalbäuer im englischen Garten Zminger gekommen. Ab 6 in der Früh ist tanzt worden und das, obwohl es selber wieder geregnet hat. Der Kochalbäuer ist schon über 100 Jahre alt. Nach ein paar Jahrzehnten Pause haben sie 1989 wieder eingeführt. Jetzt wollen sie für den Kochalbäuer sogar eine Bewerbung ums immaterielle Kulturerbe abgeben. So, jetzt kennt's euch aus. Servus, macht's es gut.
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0: Rihanna bei den Muntermachern, Love on the Brain. 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In ein paar Minuten wird es 9:30 vor unserem News-Update noch Ed Sheeran. Overpass Graffiti. Gleich bei den Muntermachern.
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3: Duan Wang on Fire heißt es diesen Freitag und DJ Cordova heizt ein. 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Am Festsonntag wird gefeiert mit Umzug ab 14.30 Uhr und zum Festausklang sorgt die Partyband Brüllergeister nochmal für gute Stimmung.
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0: Mit Anlauf in die neue Woche, Montag, der 20. Juni. Guten Morgen.
1: Es wird 8:30. Thema jetzt im News-Update.
0: Kommt der ICE-Axtangreifer für immer hinter Gitter?
1: Das und mehr gleich von Matthias Löw. Jetzt noch ein kurzer Blick zum Wetter.
0: Nur schnell gesagt, 21 bis 25 Grad, Sonne und Wolken und es bleibt fast überall trocken. Morgen wird's ähnlich.
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3: Mit Matthias Löw. Auf dieses Urteil wartet gespannt das ganze Land. Im Juli des vergangenen Jahres wird ein ICE in Niederbayern zur Falle. Ein Mann greift in dem Schnellzug Fahrgäste mit einer Axt an. Bei Straßkirchen bleibt der ICE stehen. Zwei Menschen werden schwer verletzt. Viele kämpfen bis heute mit Angst und Albträumen. Und heute fällt vor dem Landgericht Regensburg das Urteil. Staatsanwaltschaft und Verteidigung sind sich einig. Der angeklagte Syrer soll dauerhaft in einer psychiatrischen Klinik bleiben.
2: Der Blick in die Regionen mit unseren Niederbayern-Reportern. 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
4: Trotz Hitzewelle geben sie Vollgas im Feuerwehrauto, Streifenwagen oder im Sanker. Dafür belohnt die Therme Erding alle Einsatzkräfte in der Region mit einer besonderen Aktion. Die Infos dazu hat Stefanie Demelt aus dem Marketingteam.
5: Damit gönnen wir auch mal den Helden des Alltags eine kleine Pause, dass sie sich auch mal erholen können für einen Tag. Kommt einfach mit eurem Dienstausweis oder einem anderen Nachweis eurer Tätigkeit zu uns an die Kasse und dann könnt ihr kostenfrei einen Tag in der größten Therme der Welt genießen.
4: Die Aktion läuft noch bis Ende des Monats. Aus der Therme Erding, Holger Bär.
2: Der Sport in der Region.
6: Kurz nach dem Saisonauftakt kommt bei der Spielvereinigung Hannover-Heiling nochmal Schwung ins Team. Der Verein bekommt einen neuen Angreifer, Lukas Weidlich. Zuletzt hat der 18-Jährige für Bad Kötzting gespielt. Künftig steht er in der Regionalliga für die Dorfburm auf dem Platz. Die sind das nächste Mal am Freitag gefragt. Dann ist der FC Ismaning im Meierhofer Baustadion zu Gast. Aus der Sportredaktion Michaela Westermeier.
2: Und jetzt maximal informiert über Deutschland und die Welt.
3: Das freut auch die Autokäufer in Bayern. Elektroautos sind in den vergangenen 5 Jahren deutlich billiger geworden. Die Listenpreise sind um 18% gesunken. Verbrenner haben dagegen preislich etwas zugelegt. Mitten in die Diskussion um strengere Regeln bei Krankschreibungen platzt diese Meldung. Arbeitnehmer haben sich im ersten Halbjahr weniger oft krank gemeldet als im Jahr davor. Die häufigste Ursache waren psychische Erkrankungen. Bei Atemwegserkrankungen gab es einen deutlichen Rückgang. Die Fußball-Weltmeisterschaft ist vorbei, Spanien holt sich den Titel. Und beim FC Bayern startet heute die Vorbereitung für die neue Saison. Los geht's erstmal mit der Leistungsdiagnostik und in den kommenden Tagen geht's für den Rekordmeister auch wieder auf den Trainingsplatz zurück, so nach und nach auch mit den WM-Teilnehmern. Soweit unser News-Update, mehr gibt's auf der Website und in der App.
0: Danke Matthias, wir schauen kurz, was auf den Straßen los ist. Der übliche Berufsverkehr, der schlängelt sich da entlang. An den bekannten Stellen, da dauert's etwas länger, ihr kommt aber ziemlich gut durch. Wo steht der erste Blitzer des Morgens? Habt ihr ihn gefunden? Dann klingelt durch oder schickt uns eine WhatsApp 0800 14 15 800. Kommt gut an!
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0: Montagmorgen, wir haben einen Weltmeister. Spanien hat's gemacht. Ja, der Europameister ist jetzt auch Weltmeister. 1:0 Sieg gegen Argentinien.
1: Und die Diddlmaus ist zurück. Nach fast 12 Jahren werden auch heute wieder die kultigen Blöcke, Tassen und Stifte verkauft. Cool, oder? Kauft ihr euch welche? Oder habt ihr gesammelt? Schickt uns gerne eine WhatsApp ins Studio an die 0800 14 15 800.
0: Auf geht's in den Arbeitstag mit dem Musikmix deines Lebens. 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
1: Gute Laune Sound von heute liefern David Guetta, Teddy Swims und Towns and I. Schönen guten Morgen.
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0: Am Donnerstag da der Dingolfing begeistert. Netter Kerl Milo bei den Muntermachern AO Technology.
1: Die Stars geben sich die Klinke in die Hand. Michael Patrick Kelly ist zum Frühstück bei uns. Nachher ist er nochmal im Studio. Der hat ja auch mal eine Zeit in Niederbayern gelebt, also Dialekt ist für ihn kein Problem.
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3: Schupferratz. Mei, mit dem willst du nix zum Tor haben. Das ist ein schäbiges Exemplar Mensch mit Unruhepotenzial. Ein Schmierlappen mit Gaunerblick. Das Wort setzt sich zusammen aus Schupf, also Schuppen, und Ratz, die Ratte. Ja, jetzt kannst du denken, wie so einer ausschaut. Ein grintiges Mistviech in Menschengestalt. Wenn dein Hund schon anfängt zum Knurren und du die nach dem Händeschütteln mit ihm innerlich desinfizieren willst, ja, dann steht ein Schupferratz vor dir.
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0: Die Gugu Dolls bei den Muntermachern. Guten Morgen am Montag, der Tag, an dem die Diddlmaus zurückkommt. Der Mario, der hat gerade eine Sprachnachricht geschickt.
1: Hallo, Freunde der guten Musikunterhaltung. Es geht um die Diddlmaus. Ja, die Diddlmaus soll zurück. Ich liebe sie. Ich hatte früher mein erstes Auto, das war ein Trabant. Richtig schön stinkend. Und vorne auf der Motorhaube war eine Diddlmaus, die die Zunge rausstreckt. Sodass jeder wusste, wie ich am Montag drauf war. Nach dem Motto, nur Anfänger hassen Montage, Profis hassen die ganze Woche. In dem Sinne, macht weiter so. Tolle Musik und es macht Spaß, euch zuzuhören. Grüße, Mario aus Witzbibo.
0: Danke Mario, starte gut rein in die neue Woche. Wie schaut's bei euch aus mit Diddlmaus? Meldet euch gerne per WhatsApp 0800 14 15 800.
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1: Die Black Eyed Peas, die haben 2003 ganz charmant gesungen, heute poppen.
2: Ja, oder so.
1: 2003 übrigens ein Jahrhundertsommer. Wochenlang schwitzt Deutschland und verbringt laue Sommernächte auf Terrasse, Balkon oder im Biergarten. Tageshöchstwerte von 35 bis 40 Grad waren damals an der Tagesordnung.
2: Coolen Sound für heiße Sommernächte haben die Black Eyed Peas geliefert. Shut up!

0: So gut kann es klingen, wenn jemand sagt, halt die Klappe.
1: Die Black Eyed Peas, shut up. Und Karin ist gleich bei uns und übersetzt.
0: Und wir geben Gas mit Bruno Mars. I just might, gleich bei den Muntermachern.
1: Matthias Löw hat das nächste News-Update für uns. Die Meldung hat er mit dabei.
0: Wie geht's unserer Wirtschaft in der Region? Alle Infos dazu gleich.
1: Jetzt ist Wetterchecken angesagt.
0: Ja, umchecken ist vielleicht eher besser, so ein guter Eishockey-Manier.
1: Ja, stimmt, das ist nichts Gescheites. Ja. Ein Sommer wie in Norwegen diese Woche.
0: Ja, temperaturmäßig auf alle Fälle 21 bis 25 Grad, dazu Sonne und Wolken im Wechsel. Morgen wird's ähnlich.
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3: mit Matthias Löw. Fachkräftemangel, Lieferengpässe, alles wird teurer. Für unsere Wirtschaft gibt's aktuell jede Menge Baustellen. Über die sprechen vor kurzem Vertreter aus Handwerk, Industrie und Handel. Mit dabei ist auch Ministerpräsident Markus Söder. Er sagt zur Wirtschaft bei uns in Niederbayern:
4: Wir brauchen wirtschaftlichen Erfolg, um unsere sozialen Standards zu halten. Und ich glaube auch die demokratische Stabilität, denn die Menschen fragen ja, könnt ihr mit eurem Politikmodell, könnt ihr gewährleisten, dass wir weiter erfolgreich bleiben oder schwächelt ihr? Und deswegen glaube ich, ist wichtig, dass man Erfolg hat, dass man auf Leistung setzt, dass man auf Flexibilität setzt.
3: Gleichzeitig muss uns aber bewusst werden, dass sich die Welt ändert, sagt Söder weiter. Also muss sich auch unsere Wirtschaft entsprechend weiterentwickeln, findet der bayerische Ministerpräsident.
2: Der Blick in die Regionen mit unseren Niederbayern-Reportern. Landkreis Straubing-Bogen aktuell.
5: Ab auf die Überholspur. Daraus wird auf der B20 bei Alterhofen erstmal nichts. Die Hitze der vergangenen Wochen hat der Straße ordentlich zugesetzt. Deswegen muss eine Spur saniert und dafür erstmal gesperrt werden. Wie lange die Arbeiten dauern, ist noch offen. Solange heißt für Autofahrer, auf den anderen Spuren etwas zusammenrücken. Aus Alterhofen, Erich Schemmer.
2: Der Sport in der Region.
6: Nach dem Schlusspfiff kennt der Jubel bei Spielern, Trainerteam und Fans keine Grenzen mehr. Der FSV VfB Straubing startet absolut top in die neue Bezirksliga-Saison mit einem 3:1 Heimsieg gegen Meisterschaftsfavorit FC Ergolding. Nach einem frühen Rückstand dreht Straubing die Partie mit einer starken Teamleistung. Damit setzt die Mannschaft gleich am ersten Spieltag ein deutliches Ausrufezeichen. Vom Stadion am Peterswörth, Petra Jakobs.
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3: Das freut auch die Autokäufer in Bayern. Elektroautos sind in den vergangenen 5 Jahren deutlich billiger geworden. Die Listenpreise sind um 18% gesunken. Verbrenner haben dagegen preislich etwas zugelegt. Mitten in die Diskussion um strengere Regeln bei Krankschreibungen platzt diese Meldung. Arbeitnehmer haben sich im ersten Halbjahr weniger oft krank gemeldet als im Jahr davor. Die häufigste Ursache waren psychische Erkrankungen. Bei Atemwegserkrankungen gab es einen deutlichen Rückgang. Die Fußball-Weltmeisterschaft ist vorbei, Spanien holt sich den Titel. Und beim FC Bayern startet heute die Vorbereitung für die neue Saison. Los geht's erstmal mit der Leistungsdiagnostik und in den kommenden Tagen geht's für den Rekordmeister auch wieder auf den Trainingsplatz zurück, so nach und nach auch mit den WM-Teilnehmern. Soweit unser News-Update, mehr gibt's auf der Website und in der App.
0: Danke Matthias, wir checken noch schnell die Straßen. A92 Deggendorf Richtung München, zwischen Wallersdorf West und Landau an der Isar. Hier liegen Plastikteile auf der Fahrbahn. Und A92 München Richtung Deggendorf, zwischen Landshut West und Altdorf. Hier ebenfalls Gefahr durch Gegenstände auf der Fahrbahn. Ansonsten noch so der ein oder andere Berufsverkehr. An den bekannten Stellen dauert es noch ein bisschen länger. Blitzer heute Morgen noch Fehlanzeige oder habt ihr irgendwo einen entdeckt? Dann klingelt durch oder schickt uns eine WhatsApp ins Studio 0800 14 15 800. Danke und gute Fahrt.
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0: Guten Morgen am Montag.
1: Puh, der Sommer macht Pause. Hm. Und wenn ich mir die Prognose für die Woche so anschaue,
0: ja, dann muss es die Playlist für deinen Sommer mal wieder rausreißen. Karin hat sich da heute Luis Fonsi rausgepickt.
8: Despacito.
0: Despacito.
1: Vorher noch die Sonnenbrille auf, egal ob die jetzt scheint oder nicht. Corey Hart im Musikmix deines Lebens. Und jetzt gute Laune an mit Bruno Mars. I just might. Schönen Wochenstart.
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0: Sonnenbrille auf, ganz egal, ob die Sonne scheint oder nicht. Mit Corey Hart, Sunglasses is Night.
1: Boah, der Sommer, der lässt uns diese Woche im Stich. Naja, aber Karin nicht. Die übersetzt heute wieder einen Sommerhit. Egal ob mit oder ohne Sonne.
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3: Auf gut Niederbayerisch. Heid wird's heiß, und zwar mit Despacito von Luis Fonsi featuring Daddy Yankee. Und nicht nur, weil dies natürlich das perfekte Sommerliedl ist, sondern auch, weil der Text nicht wirklich jugendfrei ist. Ich übersetze einmal und ihr holt eure Kinder am besten schnell die Ohren zu. Ich will deine Haare tanzen singen. Ich will dein Rhythmus sein. Sorg meinem Mund deine liebsten Steine. Lass mich deine gefährlichen Zonen entdecken bis zu einem Schrohr. Und bis du deinen Nachnamen vergisst. Ja, okay, also einen Nachnamen vergessen, das könnte jetzt unter Umständen einmal passieren, wenn man ein, zwei Hopfen kalte Getränke zu viel im Bierzelt konsumiert hat. Aber natürlich ist es hier ganz anders gemeint. Der Luis Fonsi hat einen ziemlich ambitionierten Abendplan, startet ganz langsam, also Despacito, und dann wird's ganz schnell heiß. Und auf Spanisch kann Frau da ja fast nicht widerstehen. 3 Stunden später hockt man dann bei dem Hamperer daheim mit verschmierter Mascara und diskutiert über Sternzeichen. Und ob sich das Bierschall dann danach wieder meldet oder nicht, das steht sowieso in die Sterne. Ich drücke jetzt ganz Despacito auf Play und ihr könnt euch überlegen, ob ihr heute Abend vernünftig bleibt oder heute einfach mal nicht.

0: Pepper aus Kalifornien, schönen guten Morgen.
1: Das Wochenendwetter, naja, und wenn ich mir die Prognose für die Woche jetzt so anschaue, uff, also der Sommer, der macht Pause.
0: Ja, Hauptsache es wird schon wieder Panik geschürt wegen der nächsten Hitzewelle, die sich aufbaut. Also die Woche auf alle Fälle mal nicht, wir bekommen gerade mal so 21 bis 25 Grad. Ja, dann muss es die Playlist für den Sommer rausreißen.
1: Unser Sun and Fun Hit des Tages. Jeden Morgen um 7:15 spielen wir ihn an. Irgendwann im Laufe des Tages ist es dann soweit.
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0: So, in ein paar Minuten wird es 9:30. Einer hat noch Platz vor den Nachrichten. Michael Schulte. Waterfall. Gleich bei den Muntermachern.
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0: Guten Morgen bei den Muntermachern. Wir starten rein in die neue Woche.
1: Natürlich, bestens informiert. In unserem News-Update um 9:30 hat Matthias Löw zum Beispiel die Meldung:
0: Laster gegen Bahnbrücke. Gar nicht gut.
1: Mehr dazu gleich. Jetzt noch unser Wettercheck.
0: Mehr Sonne als Wolken heute bei 21 bis 25 Grad. Es bleibt trocken.
1: Aha, wie stehen denn die Chancen auf Sommer die Woche?
0: Es bleibt die kommenden Tage so wie heute.
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3: Mit Matthias Löw. Sie sollen uns helfen, einfach von A nach B zu kommen, aber es kracht immer öfter, wenn E-Scooter über unsere Straßen düsen. Im vergangenen Jahr gibt's in der Region fast 150 Unfälle mit Rollern. Bei über 85% davon werden Menschen verletzt. Die häufigsten Ursachen kennt Günther Tomaschko vom Polizeipräsidium Niederbayern.
4: Das sind zum einen mal nicht angepasste Geschwindigkeit bei regennasser Fahrbahn, dann auch zu zweit auf dem E-Scooter zu fahren, was nicht erlaubt ist. Dann häufig entgegen der Fahrtrichtung auf dem Gehweg zu fahren. Auch Abstandsverstöße, in der Regel Auffahrunfälle.
3: Auch Alkohol spielt immer wieder eine Rolle. Deswegen erinnert Tomaschko daran, auf den Rollern gilt, wie beim Auto, die Promillegrenze 1,1.
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5: Und es hat wieder Rums gemacht. Die Bahnbrücke hier bei Bogen hat's echt nicht leicht. Ein Laster ist gegen die Brücke gekracht. Genauer gesagt, der nicht ganz eingeklappte Greifarm eines Baggers auf dem Tieflader. Der Schaden an der Brücke steht noch nicht genau fest, scheint aber größer zu sein. In den vergangenen Jahren sind immer mal wieder Bagger gegen das Bauwerk gedonnert. Aus Bogen, Martina Lesser.
2: Landkreis Straubing-Bogen aktuell.
6: Es wird eng auf unseren Straßen, wenn Soldaten auf ihnen marschieren. Wieder einmal rückt die Bundeswehr in der Region zum Üben an. Ab heute geht's für das Bogener Panzerpionierbataillon quer durch den Landkreis. Fast 100 Soldaten sind dann bis Mittwoch mit über 30 Fahrzeugen unterwegs. Wie immer gilt, bitte von den Truppen fernhalten und keine Munition mitnehmen. Aus dem Landratsamt in Straubing, Alexander Kramer.
2: Und jetzt maximal informiert über Deutschland und die Welt.
3: Saure Gurkenzeit für Obst- und Gemüsebauern. In diesem Jahr haben die Landwirte so wenige Erdbeeren geerntet wie seit über 30 Jahren nicht mehr. Auch beim Spargel gibt's einen Rückgang. Hauptgrund: immer kleinere Anbauflächen. Doch zum Bund. In Deutschland widerrufen immer mehr Menschen ihre Kriegsdienstverweigerung. Bisher hat es in diesem Jahr schon 400 Widerrufe gegeben. Nach dem WM-Sieg geht's für das spanische Team zurück in die Heimat. Am frühen Nachmittag wird die Fußballnationalmannschaft in Madrid erwartet, zu einer riesigen Party mit hunderttausenden Fußballfans. Soweit unser News-Update. Mehr gibt's auf der Website und in der App.
0: Danke, Matthias, fürs Update. Wir checken jetzt noch die Straßen. A3 Nürnberg Richtung Passau zwischen Metten und dem Kreuz Deggendorf. Hier steht ein defekter LKW auf dem Standstreifen und es befinden sich Personen auf der Fahrbahn. Blitzer habt ihr uns noch keine gemeldet. Wenn ihr irgendwo einen entdeckt, dann klingelt kurz durch oder schickt uns eine WhatsApp. Geht beides unter der 0800 14 15 800. Gute Fahrt!
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1: So, Matcha Latte ist fertig, Blaubeeren und Kiwi auch dazu, Eier und Avocado.
0: Michael Patrick Kelly, der ist zum Frühstücken bei uns. Vorher noch der Musikmix seines Lebens. Wie wär's da mit den 80ern mit Queen?
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0: Radio Gaga. Und gute Laune Sound von heute liefert Lost Frequencies.
1: Schönen Wochenstart.

0: Schönen guten Morgen bei den Muntermachern. Gleich wird es 9:45.
1: Der Sommer macht ein kleines bisschen Pause. Ja. Na, stört uns aber nicht groß. Der Konzertsommer, der geht trotzdem in die nächste Runde.
0: Jetzt gibt's die nächsten Konzerthighlights und zwar im Schlosspark in Tüßling. Wunderbare Atmosphäre beim 15. Raiffeisen-Kultursommer. Dieses Jahr mit dabei Roland Kaiser, Mark Forster und Michael Patrick Kelly. Und der ist zu Gast bei uns.
1: Michael, wir haben vorher schon gesprochen. Open Air ist was Besonderes, Tüßling sowieso. Du bist jetzt schon so lange im Musikbusiness, aber Konzerte machen immer noch Spaß.
2: Ich bin schon seit Kindesalter auf der Bühne, aber ich kann mich einfach nicht daran gewöhnen. Ja, diese Konzerterlebnisse, das ist mein Lebenselixier. Ne? Das ist so erfüllend. Es ist einfach so schön. Das Publikum schaut ja auf mich und meine Band. Wir sind sozusagen die Show. Aber für mich ist das Publikum die Show. Wir gucken ja auf die Gesichter, auf die Reaktion. Und das ist so schön, tausende von strahlenden Gesichtern zu sehen.
0: Ja, es ist auch cool, das Publikum als Teil der Show. Was ist sonst noch Teil in deiner Show?
2: Wir haben bei meinem Konzert mit circa 2,5- bis 3-stündige Show, Party-Songs. Aber wir haben auch eine Schweigeminute für den Frieden. Und diese Schweigeminute, die wird von der Peace Bell eingeläutet. Und dann gibt's diesen Moment der Stille. Und das ist wirklich jedes Mal so ein Gänsehautmoment, wenn tausende von Menschen nicht nur zusammen feiern, singen, lachen oder weinen, sondern auch schweigen.
1: Okay, ungewöhnlich. Ja, aber irgendwie schön. Und gerade im Moment, da geht's eh so ab in der Welt. Also tolle Aktion.
0: Michael, du hast noch eine tolle Aktion. Du hast noch eine Überraschung für uns dabei.
2: Ich lade euch alle herzlich ein zum Konzert am 23. Juli in Tüßling.
0: Na, das ist von Herzen gekommen. Also, auf nach Tüßling. Ein paar Restkarten gibt's noch. 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
1: Neues von Jason Derulo klingt nach ganz viel Sommer und Sonne.
2: Urlaub, April Spritz, die Nase in die Sonne halten, passt perfekt in die Playlist für deinen Sommer. 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

0: klingt nach ganz viel Sonne. Die neue von Jason Derulo, Sexy for Me.
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0: Matthias Löw hat wieder ein News-Update für uns, unter anderem mit der Meldung:
1: Die Feuerwehr in Ergoldsbach, die rettet Leben.
0: Mehr dazu gleich. Wir schauen zum Wetter und das kommt nicht gerade sommerlich daher.
1: Naja, zumindest nicht hochsommerlich. Sonne und Wolken im Wechsel, es bleibt weitestgehend trocken. So 21 bis maximal 25 Grad werden's. Die kommenden Tage wird's dann ähnlich.
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3: Mit Matthias Löw. Das Essen kalt, der Salat nicht frisch oder die Getränke zu teuer. Wer in der Gastro nicht zufrieden ist, stellt oft eine Bewertung online. Aber wie ehrlich sind Online-Bewertungen noch? Eine dpa-Stichprobe zeigt, auch bei uns in der Region lassen Hotels und Gaststätten Google-Bewertungen löschen. In Landshut liegt die Quote demnach bei 20%, ebenso in Regensburg. Der Hotel- und Gaststättenverband rät, nur beleidigende oder nachweislich falsche Bewertungen entfernen zu lassen.
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4: Schnelles Internet, in Niederbayern oft noch Mangelware. Schritt für Schritt geht's aber voran mit dem Breitbandausbau. Erst vor kurzem erhalten einige Kommunen bei uns das Gigabit-Siegel, weil sie sich dafür besonders einsetzen. Heute kommen noch weitere dazu. Sie werden von Heimatstaatssekretär Schöffel ausgezeichnet. Wie viele und welche Kommunen bei uns sich künftig Gigabit-Region nennen dürfen, ist noch nicht bekannt. Aus der Niederbayern-Redaktion, Daniela Feller.
2: Der Sport in der Region.
5: Ganz viele überraschte Gesichter sehen wir auf dem Fußballplatz. Der Landesligist FC Dingolfing wirft den Bayernligist Hankhofen Heiling aus dem Toto-Pokal. Mit 4:2 gewinnen die BMW-Städter. Dingolfing spielt mutig, nutzt seine Chancen konsequent und schafft damit den verdienten Heimsieg. Die Dorfburm, die müssen am Freitag wieder ran zum Bayernliga-Duell gegen den FC Ismaning. Aus der Sportredaktion Petra Jakobs.
2: Und jetzt maximal informiert über Deutschland und die Welt.
3: Saure Gurkenzeit für Obst- und Gemüsebauern. In diesem Jahr haben die Landwirte so wenige Erdbeeren geerntet wie seit über 30 Jahren nicht mehr. Auch beim Spargel gibt's einen Rückgang. Hauptgrund: immer kleinere Anbauflächen. Doch zum Bund. In Deutschland widerrufen immer mehr Menschen ihre Kriegsdienstverweigerung. Bisher hat es in diesem Jahr schon 400 Widerrufe gegeben. Nach dem WM-Sieg geht's für das spanische Team zurück in die Heimat. Am frühen Nachmittag wird die Fußballnationalmannschaft in Madrid erwartet, zu einer riesigen Party mit hunderttausenden Fußballfans. Soweit unser News-Update. Mehr gibt's auf der Website und in der App.
6: Und wir checken jetzt noch, was auf den Straßen los ist. Vorsicht auf der A92 Deggendorf Richtung München. Zwischen Plattling West und Wallersdorf Nord liegt ein Metallrohr auf der Straße. Die linke und rechte Spur sind hier aktuell blockiert. Einen Blitzer haben wir aktuell in Straubing in der Boschstraße. Wenn ihr noch was seht, dann schreibt uns gerne WhatsApp an die 0800 14 15 800. Gute Fahrt.
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6: Hi zusammen, kurz nach 10 haben wir es. Was steht denn bei euch die Woche an? Vielleicht ein Geburtstag in der Familie oder im Freundeskreis? Handwerker im Haus, im Garten muss ein bisschen was gemacht werden, ein Arzttermin steht an oder habt ihr noch überhaupt keine Termine? Naja, der Kalender, der füllt sich ja wieder schneller, als wir schauen können, und der Musikmix seines Lebens ist sowieso nie leer. And I go, Leonie ist dabei und Michael Jackson. Smooth Criminal. Und dann haben wir noch Alex Warren für euch. Der macht unseren Montag ein bisschen weniger ordinary.
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0: ein 80er von Michael Jackson in der Playlist für deinen Sommer. Smooth Criminal. Ja, das könnte man über die Argentinier auch sagen. Das war wieder ein Gefaule gestern. Unfassbar. Habt ihr es euch angeschaut? Also es war wirklich spannend bis zur letzten Minute. Was für ein WM-Finale. Und jetzt ist Spanien Weltmeister. Absolut verdient. Die haben ganz klar besser gespielt. Ja, wir sind es mal wieder nicht geworden, aber nicht traurig sein. Es ist Sommer, wir sind in Niederbayern und das heißt, an jeder Ecke spielt eine Blaskapelle. Irgendwo steht ein Bierzelt und irgendwer hat gerade garantiert Gründungsfest, Volksfest oder Festspiele. Ja, und wenn wir nicht aufpassen, dann landen wir am Wochenende auf 3 Festeln gleichzeitig. Frische Limo, Aperol oder kühles Bier. Das kriegen wir jetzt jeden Tag an jeder Ecke in der Region. Und am Donnerstag erst recht, da ist der Tag der Erfrischungen. Na, wir mixen uns einfach zusammen, was wir Lust haben. Hauptsache, es ist erfrischend. Klingt doch erstmal nach einem guten Plan, um in die neue Woche zu kommen, oder?
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0: Bon Jovi, It's My Life. 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Till everything fades out of Das ist nicht der Sun and Fun Hit, sondern unser nächster Song, Clock Clock Out of the Dark. Gleich.
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0: Gleich 10:30. Was unser Freund und Helfer alles über sich ergehen lassen muss, das und mehr gleich in den Nachrichten. Jetzt erstmal der Wettercheck. Heute ganz viel Sonne für uns bei 25 Grad in der Spitze. Nur ab und zu verirren sich ein paar Wolken an den Himmel. Die kommenden Tage dann ein Sonne-Wolken-Mix und nur morgen kann es sehr vereinzelt auch mal regnen.
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2: Mit Matthias Löw. Unsere Polizisten halten jeden Tag den Kopf für uns hin. Wie gefährlich der Job ist, zeigen neue Zahlen. Die gute Nachricht ist aber erstmal, in Niederbayern ist die Gewalt gegen Polizisten leicht zurückgegangen. Sie bleibt aber auf einem hohen Niveau. Im vergangenen Jahr passieren 588 Angriffe, knapp 10% weniger als 2024. Trotzdem werden rund 250 Beamte verletzt, einer davon schwer. Die meisten Übergriffe passieren bei Festnahmen oder Personenkontrollen.
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3: Ab auf die Überholspur. Daraus wird auf der B20 bei Alterhofen erstmal nichts. Die Hitze der vergangenen Wochen hat der Straße ordentlich zugesetzt. Deswegen muss eine Spur saniert und dafür erstmal gesperrt werden. Wie lange die Arbeiten dauern, ist noch offen. Solange heißt für Autofahrer, auf den anderen Spuren etwas zusammenrücken. Aus Alterhofen, Erich Schemmer.
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4: Kurz nach dem Saisonauftakt kommt bei der Spielvereinigung Hannover-Heiling nochmal Schwung ins Team. Der Verein bekommt einen neuen Angreifer, Lukas Weidlich. Zuletzt hat der 18-Jährige für Bad Kötzting gespielt. Künftig steht er in der Regionalliga für die Dorfbohm auf dem Platz. Die sind das nächste Mal am Freitag gefragt. Dann ist der FC Ismaning im Meierhofer Baustadion zu Gast. Aus der Sportredaktion Michaela Westermeier.
1: Und jetzt maximal informiert über Deutschland und die Welt.
2: Ein Jugendlicher aus Bayern steht unter Terrorverdacht. Die Generalstaatsanwaltschaft München hat den 15-Jährigen jetzt angeklagt. Er soll Sprengstoff gehortet und einen Anschlag auf eine Synagoge geplant haben. Die Briten haben ab heute einen neuen Boss. Er heißt Andy Burnham und ist der neue Premierminister. König Charles wird den Chef der Labour-Partei mit der Regierungsbildung beauftragen. Burnham ist der 7. britische Premier in nur 10 Jahren. Hitze und Trockenheit sind schuld. In Südfrankreich toben mehrere Waldbrände und das mitten in der Ferienzeit. Betroffen ist auch die beliebte Urlaubsinsel Korsika. Soweit unser News-Update. Mehr gibt's auf der Website und in der App.
0: Danke dir, Matthias. Wir machen jetzt noch ein Verkehrsupdate und von hier gibt's aktuell keine Meldungen. Geblitzt wird im Moment in der Boschstraße in Straubing. Wenn ihr an einem Blitzer vorbeikommt, dann meldet euch doch auch gern bei uns. Die Nummer ins Studio ist die 0800 14 15 800. Kommt gut und sicher an.
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0: Paula Nutz von Maximalradio, Private Eyes. Das Regenwochenende ist vorbei. Ja, so richtig Juli-Wetter ist trotzdem nicht, aber es wird hoffentlich bald wieder besser. Und dann zieht's uns natürlich auch wieder ans Wasser. Weiher, Freibäder, Seen oder da, wo es geht, natürlich auch an die Flüsse. Aber es gibt ein Problem. An der Donau im Kreis Kelheim, da sind nach dem Baden 2 Menschen und mehrere Hunde krank geworden. Blaualgenvergiftung. Das klingt jetzt erstmal so gar nicht gut. Und deswegen haben die Gesundheitsämter die Donau auch im Blick. Hallo Tobias Welk vom Landratsamt in Straubing. Momentan gibt's die Blaualgen ja nur im Raum Kelheim. Können die denn weiter wandern bis zu uns?
1: Das Hauptproblem ist eigentlich weniger, dass diese Blaualgen irgendwo vorkommen und es dann durch das Fließen der Donau irgendwo anders hinwandert, sondern es ist so, dass im Sommer eigentlich bei allen Gewässern es die Gefahr gibt, dass solche Blaualgen entstehen können. Vor allem dann, wenn es eine langanhaltende Hitzeperiode gab, im Prinzip in jedem Gewässer, also Fluss, Weiher, Teich, Tümpel.
0: Ei, das klingt jetzt erstmal gar nicht gut. Der Name Alge ist auch ein bisschen irreführend. Blaualgen sind nämlich keine Algen, sondern Bakterien. Na, jetzt ist natürlich die Frage, wie gefährlich sind die für uns und für Tiere?
1: Manche Arten von Blaualgen bilden eben solche Giftstoffe, die sogenannten Cyanobakterientoxine. Und diese können dann durch Verschlucken des Wassers aufgenommen werden und Übelkeit, Erbrechen und Durchfall auslösen. Außerdem kann es zu Hautreizungen und allergischen Reaktionen kommen. Und bei Tieren ist es sogar möglich, dass das bis zu Leber- und Nierenschäden führen kann.
0: Das ist im Kreis Kelheim leider auch passiert. Da ist tatsächlich ein Hund an dieser Blaualgenvergiftung gestorben. Das Gesundheitsamt in Kelheim rät jetzt vom Baden in der Donau ab, aber dafür ist es jetzt im Moment eh ein bisschen zu frisch.
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1: Mit ultra coolem, lässigen R&B-Sound von Kellys. Bei der Nummer fängt der Fuß fast ganz von selber an zu wippen. Auch ewig nicht mehr gehört. Trick me.

0: Kellys, Track Me um 10:15 in die neue Stunde. Jetzt dann mit Musik aus Schweden. Nee, nicht von ABBA, sondern Roxette. I wish I could fly. 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Gleich bei uns. Jetzt gibt's dann erstmal ein News-Update. Matthias Löw hat unter anderem dieses Thema dabei. Badespaß für Rettungskräfte. Wir machen noch einen Abstecher zum Wetter. Das strahlt heute in schönstem Blau-Weiß. Sonnenschein und um die 25 Grad für den Montag. Morgen und am Mittwoch mischen sich öfter mal Wolken dazu. Die haben aber nur morgen ein bisschen Regen dabei.
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2: Mit Matthias Löw. Atemlose Spannung herrscht gerade im Gerichtssaal. Das Landgericht Regensburg spricht das Urteil gegen den Axtangreifer von Straßkirchen. Bei der Bluttat in einem ICE werden ja zwei Menschen schwer verletzt. Angeklagt ist ein 21 Jahre alter Syrer. Er gilt als schuldunfähig. Staatsanwalt, Verteidiger und Nebenklage sind sich in ihren Plädoyers einig. Der Beschuldigte soll wegen seiner Erkrankung in der Psychiatrie bleiben. Wir halten euch weiter auf dem Laufenden.
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3: Trotz Hitzewelle geben sie Vollgas im Feuerwehrauto, Streifenwagen oder im Sanker. Dafür belohnt die Therme Erding alle Einsatzkräfte in der Region mit einer besonderen Aktion. Die Infos dazu hat Stefanie Demelt aus dem Marketingteam.
4: Damit gönnen wir auch mal den Helden des Alltags eine kleine Pause, dass sie sich auch mal erholen können für einen Tag. Kommt einfach mit eurem Dienstausweis oder einem anderen Nachweis eurer Tätigkeit zu uns an die Kasse und dann könnt ihr kostenfrei einen Tag in der größten Therme der Welt genießen.
3: Die Aktion läuft noch bis Ende des Monats. Aus der Therme Erding, Holger Bär.
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5: Ein Satz mit X, das war wohl nix. Ziemlich ruhig dürfte es gestern auf der Rückfahrt von Ravensburg nach Straubing gewesen sein. Die Footballer der Straubing Spiders gehen nämlich in Oberschwaben ganz schön baden. Gegen Ravensburg verliert das Team aus Niederbayern mit 8:66. Damit bleiben die Spiders Tabellenschlusslicht. Aus Straubing, Emil Schmidt.
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2: Ein Jugendlicher aus Bayern steht unter Terrorverdacht. Die Generalstaatsanwaltschaft München hat den 15-Jährigen jetzt angeklagt. Er soll Sprengstoff gehortet und einen Anschlag auf eine Synagoge geplant haben. Die Briten haben ab heute einen neuen Boss. Er heißt Andy Burnham und ist der neue Premierminister. König Charles wird den Chef der Labour-Partei mit der Regierungsbildung beauftragen. Burnham ist der 7. britische Premier in nur 10 Jahren. Hitze und Trockenheit sind schuld. In Südfrankreich toben mehrere Waldbrände und das mitten in der Ferienzeit. Betroffen ist auch die beliebte Urlaubsinsel Korsika. Soweit unser News-Update. Mehr gibt's auf der Website und in der App.
0: Nach dem Überblick über die Region geht's jetzt noch auf die Straßen und hier läuft's gerade wie am Schnürchen. Ein Blitzer steht gerade in Straubing in der Boschstraße. Ihr habt auch was gesehen? Dann klingelt gern durch unter der 0800 14 15 800. Gute Fahrt!
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0: Müde. Kurz nach 11 ist es. Heute ganz, ganz viele dunkle Augenringe um uns rum. WM-Finale oder einfach nur ein langer Abend mit Freunden. Heute brauchen wir ja fast den ganzen Vormittag, um so richtig wach zu werden. Aber wisst ihr, was da hilft? Survivor. Burning Heart, jawoll. Und für ein bisschen sanfteren Schubser Holly Humberstone. To love somebody. Oder wir machen heute einfach allgemein ein bisschen langsamer. Naja, es ist erst Montag. Wir starten in die letzte Stunde vom Mittag mit Roxette. Wish I could fly.

0: Und schon ist der Montag wieder in vollem Gange. Survivor mit Burning Heart bei Maximal Radio. Kurze Nacht gehabt oder konntet ihr gestern einfach nicht so richtig gut einschlafen? Ja, das kennen wir alle irgendwie. Am Sonntagabend dauert's ewig, bis wir bald zur Ruhe kommen. Und Montag früh, boah, da schauen wir dann wie ein Reh im Scheinwerferlicht. Das denkt sich auch die Daniela aus Straubing.
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0: Sie hat uns eine WhatsApp an die 0800 14 15 800 geschrieben. Servus ihr Lieben. Heute früh hätte ich den Wecker am liebsten ins letzte Eck gepfeffert. So müde. Dabei bin ich gestern extra früh ins Bett gegangen. Und das geht mir jeden Montag aufs Neue so. Ist es bei jedem so? Daniela, ich kann dich beruhigen, bist nicht allein. Jetzt ist natürlich die Frage, warum schlafen wir oft so schlecht am Montag? Leonie Hagen aus der Redaktion, die ist ausgeschlafen und hat eine Antwort für uns.
2: Ja, das liegt daran, dass wir unseren Schlafrhythmus am Wochenende einfach auf den Kopf stellen. Wir schlafen aus und sind am Abend dann nicht müde. Wir haben also einen kleinen Jetlag. Um den zu vermeiden, einfach den Schlafrhythmus grob beibehalten, dann tun wir uns Montag früh auch nicht so schwer.
0: Ah, dabei ist Ausschlafen am Wochenende so schön. Aber wenn wir dann am Montag früh dafür topfit aus dem Bett hüpfen, ja, warum nicht? Euch brennt vielleicht auch eine Frage auf der Seele? Dann schreibt sie uns einfach per WhatsApp an die 0800 14 15 800.
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0: Bombennummer. Since You've Been Gone, Kelly Clarkson im Musikmix deines Lebens. So, 12 Tage noch. Heute um die Zeit haben die Kids endlich frei. 6 Wochen Sommerferien. 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I guess I kinda like the way you know, know the pain, know the day bleeds. Luis Capaldi gibt's gleich. Somebody You Loved. Noch vor halb.
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3: Duanwang on Fire heißt es diesen Freitag und DJ Cordova heizt ein. Zum 150-jährigen Gründungsfest der Freiwilligen Feuerwehr Duanwang geht's dann am Samstag mit Ehrenabend und Bierzeltbetrieb weiter. Am Festsonntag wird gefeiert mit Umzug ab 14.30 Uhr und zum Festausklang sorgt die Partyband Brüllergeister nochmal für gute Stimmung.
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0: Wir gehen auf 11:30 zu. Schlechte Bewertung? Dann einfach löschen. Was genau da los ist, schaut sich Matthias Löw gleich an. Vor den News geht's zum Wetter. Ende Juli, ja, da stellen wir uns ein bisschen anders vor, ist aber trotzdem super angenehm heute. 21 bis 25 Grad, viel Sonne, ein paar Wolken und leichter Wind. Ähnlich auch die nächsten Tage, nur morgen Nachmittag ziehen einzelne kurze Schauer durch.
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2: Mit Matthias Löw. Das Essen kalt, der Salat nicht frisch oder die Getränke zu teuer. Wer in der Gastro nicht zufrieden ist, stellt oft eine Bewertung online. Aber wie ehrlich sind Online-Bewertungen noch? Eine dpa-Stichprobe zeigt, auch bei uns in der Region lassen Hotels und Gaststätten Google-Bewertungen löschen. In Landshut liegt die Quote demnach bei 20%, ebenso in Regensburg. Der Hotel- und Gaststättenverband rät, nur beleidigende oder nachweislich falsche Bewertungen entfernen zu lassen.
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3: Bei dieser Aktion strahlt nicht nur die Sonne. Über 50 Straubinger holen sich am vergangenen Wochenende ausgediente Photovoltaikmodule. Sie sollen ein zweites Leben in Balkonkraftwerken bekommen, denn die Module liefern auch nach 20 Jahren noch fast 90% ihrer Leistung. Wegen des riesigen Andrangs soll die Aktion im Frühjahr wiederholt werden. Aus Straubing, Michaela Gröber.
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4: Es wird eng auf unseren Straßen, wenn Soldaten auf ihnen marschieren. Wieder einmal rückt die Bundeswehr in der Region zum Üben an. Ab heute geht's für das Bogener Panzerpionierbataillon quer durch den Landkreis. Fast 100 Soldaten sind dann bis Mittwoch mit über 30 Fahrzeugen unterwegs. Wie immer gilt, bitte von den Truppen fernhalten und keine Munition mitnehmen. Aus dem Landratsamt in Straubing, Alexander Kramer.
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2: Vor knapp zwei Wochen erschütterte uns der Messerangriff an einem Gymnasium in Schongau. Jetzt gibt es eine gute Nachricht. Eines der schwer verletzten 13-jährigen Mädchen ist aus dem Krankenhaus entlassen worden. Der 16 Jahre alte Täter sitzt in Untersuchungshaft. Bei uns kennen die Spritpreise nur einen Weg nach oben. Darum stürmen viele Deutsche die Tankstellen in Tschechien. Aber auch hier ist der Spritpreisdeckel ausgelaufen. Der Sprit ist aber bei unseren Nachbarn immer noch deutlich günstiger als bei uns. Argentinien darf seinen entthronten Weltmeister mit einem nationalen Feiertag ehren. Wenn das Fußballteam wieder im Land ist, muss keiner arbeiten. Die Feiern für den Vize-Weltmeister sind wahrscheinlich morgen. Soweit unser News-Update. Mehr gibt's auf der Website und in der App.
0: Und wir schieben gleich noch einen Stau- und Blitzercheck hinterher. Da schauen wir auf die A92 Deggendorf Richtung München. Vorsicht zwischen Deggendorf Mitte und Plattling Nord liegen Gegenstände auf der Fahrbahn. Wir haben einen Blitzer für euch, und zwar in Straubing in der Boschstraße. Ihr habt auch noch irgendwo einen Blitzer stehen sehen? Dann schickt ihn uns gern rein an die 0800 14 15 800. Kommt gut ans Ziel.
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0: Nicht nur eine, nee, gleich alle Farben hier in der Playlist für deinen Sommer. Baby, goodbye. Jetzt kommt er auch endlich wieder zurück, der Sommer. Wochenende war ja irgendwie so ein Mix aus, ich schwitze und, okay, schon wieder Regen. Heute endlich wieder gescheit Sonne.
1: 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Eve und Gwen Stefani mit Let Me Blow Your Mind.

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1: Ah, bei der Nummer müssen wir ein bisschen vorsichtig sein. Wenn wir nicht aufpassen, dann ziehen wir diesen Ohrwurm durch den ganzen Tag. Dieser Song ist so einfach und vielleicht genau deshalb so mitreißend. Das ist eine der größten Eurodance-Hymnen aller Zeiten und kommt natürlich aus Deutschland von A Touch of Class oder kurz ATC, Around the World. 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

0: Mann, was für ein Brett. ATC Around the World. Und von einem Ohrwurm geht's zum nächsten. Hurts und Purple Disco Machine mit Wonderful Life. Gleich. Erst ist Matthias Löw dran. Was sich die Polizei alles gefallen lassen muss, das ist unter anderem Thema bei ihm.
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0: Für uns geht's jetzt zum Wetter. Heute ist ein richtig toller Sonnentag. Bis zu 25 Grad und kaum Wolken am Himmel. Morgen kann es vor allem nachmittags ganz vereinzelt regnen. Ansonsten werden auch die kommenden Tage super angenehm und sonnig.
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3: Mit Matthias Löw. Unsere Polizisten halten jeden Tag den Kopf für uns hin. Wie gefährlich der Job ist, zeigen neue Zahlen. Die gute Nachricht ist aber erstmal, in Niederbayern ist die Gewalt gegen Polizisten leicht zurückgegangen. Sie bleibt aber auf einem hohen Niveau. Im vergangenen Jahr passieren 588 Angriffe, knapp 10% weniger als 2024. Trotzdem werden rund 250 Beamte verletzt, einer davon schwer. Die meisten Übergriffe passieren bei Festnahmen oder Personenkontrollen.
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4: Und es hat wieder Rums gemacht. Die Bahnbrücke hier bei Bogen hat's echt nicht leicht. Ein Laster ist gegen die Brücke gekracht. Genauer gesagt, der nicht ganz eingeklappte Greifarm eines Baggers auf dem Tieflader. Der Schaden an der Brücke steht noch nicht genau fest, scheint aber größer zu sein. In den vergangenen Jahren sind immer mal wieder Bagger gegen das Bauwerk gedonnert. Aus Bogen, Martina Lesser.
2: Neues aus der Politik.
5: Wir brauchen mehr Frauenpower in der Politik. Das ist die Botschaft der Frauenunion Niederbayern. Zur Bezirksversammlung in Pilsting kommt aber auch ein Mann, Verkehrsminister Christian Bernreiter. Er findet das Engagement vieler Frauen im Kommunalwahlkampf richtig gut und er macht Mut. Wer diesmal kein Mandat bekommen hat, soll nicht aufgeben. Aus Pilsting, Michaela Westermeier.
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3: Vor knapp zwei Wochen erschütterte uns der Messerangriff an einem Gymnasium in Schongau. Jetzt gibt es eine gute Nachricht. Eines der schwer verletzten 13-jährigen Mädchen ist aus dem Krankenhaus entlassen worden. Der 16 Jahre alte Täter sitzt in Untersuchungshaft. Bei uns kennen die Spritpreise nur einen Weg nach oben. Darum stürmen viele Deutsche die Tankstellen in Tschechien. Aber auch hier ist der Spritpreisdeckel ausgelaufen. Der Sprit ist aber bei unseren Nachbarn immer noch deutlich günstiger als bei uns. Argentinien darf seinen entthronten Weltmeister mit einem nationalen Feiertag ehren. Wenn das Fußballteam wieder im Land ist, muss keiner arbeiten. Die Feiern für den Vize-Weltmeister sind wahrscheinlich morgen. Soweit unser News-Update. Mehr gibt's auf der Website und in der App.
0: Danke dir, Matthias. Wir checken jetzt, wie es auf den Straßen ausschaut. Ach, wunderbar. Keine Staus, keine Unfälle. Einen Blitzer haben wir aktuell in Straubing in der Boschstraße. Wenn ihr noch was seht, dann schreibt uns gerne WhatsApp an die 0800 14 15 800. Gute Fahrt.
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0: Und zack, kurz nach 12 Mittag. Das heißt für die ersten von uns, ab in die Pause. Na, wie in der Schule früher. Diesen Satz jetzt noch fertig schreiben und dann alle Stifte weg. Genau das machen wir jetzt.
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0: Rosalind, die läutet den Mittag ein mit Snap. Und mit Steve Winwood geht's zum Bäcker, zum Metzger oder in den Supermarkt. Back in a High Life Again. Wenn ihr jetzt noch nicht dran seid mit Pause, kein Problem, lange ist es nicht mehr. Und mit Musik geht sowieso alles schneller. Vor allem mit der Nummer hier. Hurts and Purple Disco Machine. Wonderful Life.

0: Defo Inward, back in the high life again bei Maximal Radio. Gegenseitig unter die Arme greifen, helfen und wenn es schwer wird, zusammenhalten. Das ist wirklich so wichtig in unserer Gesellschaft. Und dafür gibt es das Freiwilligenzentrum in Straubing. Das hat seit dem 1. Juli einen neuen Geschäftsleiter, René Kanzler. Was wollen Sie denn jetzt als erstes angehen, Herr Kanzler?
1: In den nächsten Monaten wird es vor allem erstmal darum gehen, einen gewissen Change-Prozess hier durchzuführen. Das heißt, auf der einen Seite, wir werden unsere externe Kommunikation optimieren. Auf der anderen Seite sind wir jetzt auch dabei, unsere digitale Infrastruktur neu auszurichten.
0: Also da steht einiges auf dem Plan. Ja, und was wäre ein Chef vom Freiwilligenzentrum, wenn er sich nicht selber ehrenamtlich engagieren würde?
1: Meiner Erfahrung nach ist das Ehrenamt eher ein großer Spielplatz, wo man sich mehr ausprobieren kann, wo man mal neue Interessen entwickeln kann, wo man auch außerhalb einer bestimmten Blase, wie jetzt Arbeit oder Privatleben, mal neue Leute, neue Sichtweisen kennenlernen möchte. Und da wäre es eben sehr schön, wenn ich da auch wieder was finden kann.
0: Na, dann wünschen wir Ihnen auf jeden Fall ganz, ganz viel Erfolg, dem neuen Geschäftsleiter vom Freiwilligenzentrum in Straubing.
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0: Halo, Beyoncé beim Maximalradio. Ja, die war gestern auch dabei beim WM-Finale. Allgemein, krasse Starbesetzung auf den Rängen. Jay-Z, Pharrell Williams, Tom Cruise, Matt Damon, Robbie Williams, Javier Bardem, die Beckhams, sogar die spanische Königsfamilie war da. Und dann war da noch die Halbzeitshow. Ronaldo, Ronaldinho, die fahren im Wagen raus mit Madonna. Dann kommt BTS, Justin Bieber mit Ted Lasso, Shakira, Burna Boy und auch die Muppets. Also natürlich krasse Besetzung, gar keine Frage. Aber ehrlich gesagt hätten sie sich das Ganze wirklich sparen können. Also es war jetzt nicht der Burner. Vor allem Justin Bieber, der singt beim WM-Finale eine Ballade und klimperte auf der Gitarre. Also, ja, Stimmungskiller. Naja, aber an sich war es eine schöne WM und das Spiel war auch toll. Und ja, jetzt haben wir es wieder für die nächsten 4 Jahre.
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3: Wie schaut es bei euch aus? Diddlemania, habt ihr das Zeug auch gesammelt oder stürmt ihr heute gleich los und kauft euch die neuen Diddl-Sachen? Schickt uns gerne eine WhatsApp an die 0800 14 15 800.
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2: Gleich 12:30. Und jetzt ist es soweit. Urteil im Prozess um den Axtangreifer im ICE. Das schaut sich Lisa Grubwinkler gleich im News-Update an. Jetzt erstmal der Wettercheck. Heute ganz viel Sonne für uns bei 25 Grad in der Spitze. Nur ab und zu verirren sich ein paar Wolken an den Himmel. Die kommenden Tage dann ein Sonne-Wolken-Mix und nur morgen kann es sehr vereinzelt auch mal regnen.
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2: Mit Lisa Grubwinkler. Jetzt ist es da, das Urteil gegen den Axtangreifer von Straßkirchen. In einem ICE attackiert er mehrere Fahrgäste, zwei Menschen werden verletzt. Jetzt hat das Landgericht Regensburg entschieden, der 21-Jährige muss dauerhaft in die Psychiatrie. Weil der Syrer unter Schizophrenie leidet, gilt er als schuldunfähig. Politische oder religiöse Gründe für seine Tat gibt es nicht, meint das Gericht. Das Urteil ist noch nicht rechtskräftig.
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4: Wie geht's weiter mit der Isarbrücke? Hoffentlich schnell, meint die Stadt. Damit die Arbeiten heuer noch fertig werden können, wird der Gehweg auf der Ostseite ab Anfang August noch einmal komplett gesperrt. Dadurch gibt's mehr Platz für die Sanierungsarbeiten. Bis Mitte September kommen Fußgänger nicht mehr durch. Sie können wieder aufs Isar-Shuttle umsteigen. Aus Landau, Daria Felsner.
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5: Ein Satz mit X, das war wohl nix. Ziemlich ruhig dürfte es gestern auf der Rückfahrt von Ravensburg nach Straubing gewesen sein. Die Footballer der Straubing Spiders gehen nämlich in Oberschwaben ganz schön baden. Gegen Ravensburg verliert das Team aus Niederbayern mit 8:66. Damit bleiben die Spiders Tabellenschlusslicht. Aus Straubing, Emil Schmidt.
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2: Der Countdown läuft. Am 3. August starten in Bayern die Sommerferien. Schüler mit einem 1er im Zeugnis dürfen am ersten Ferientag kostenlos mit Regionalzügen der Bahn fahren. Dafür müssen die Kinder einfach eine Zeugniskopie und einen gültigen Ausweis herzeigen. Trotz Sommerpause gibt's genug zu tun für die CDU-CSU-Bundestagsfraktion. Sie muss die Nachfolge von Fraktionsvorsitzenden Jens Spahn regeln. Dafür ist am 29. Juli eine Sondersitzung geplant, kündigen die Parteichefs Friedrich Merz und Markus Söder an. Riesenklatsche für AliExpress. Die EU verhängt gegen den chinesischen Online-Marktplatz eine Millionenstrafe. 550 Millionen Euro soll AliExpress bezahlen, wegen des Verkaufs illegaler Produkte. Soweit unser News-Update. Mehr gibt's auf unserer Website und in der App.
6: Danke, Lisa. Und weiter geht's mit dem Verkehrsupdate und guten Nachrichten. Ihr habt freie Fahrt. Geblitzt wird im Moment in der Boschstraße in Straubing. Wenn ihr an einem Blitzer vorbeikommt, dann meldet euch doch auch gern bei uns. Die Nummer ins Studio ist die 0800 14 15 800. Kommt gut und sicher an.
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0: Ein 80er im Musikmix deines Lebens, die Fine Young Cannibals. She drives me crazy. Was habt ihr denn am Wochenende gemacht? Wart ihr vielleicht im Straubinger Tiergarten? Dann habt ihr was richtig Besonderes gesehen. Für alle, die nicht da waren, wir erzählen's euch.
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0: Theodor Pöttinger ist Zoopädagoge im Straubinger Tiergarten. Ihr habt ganz frischen Nachwuchs, richtig?
2: Bei uns haben wir ganz aktuell bei den Yaks Nachwuchs, also bei den Hausyaks bei uns im Tiergarten, haben wir zwei Jungtiere. Das eine ist jetzt so einen knappen Monat alt, das andere gute zwei Wochen. Geschlecht und auch Namen haben wir noch keine Informationen. Das dauert noch ein bisschen. Die Kleinen, die sollen jetzt erstmal in Ruhe ankommen und erstmal ihre neue Umgebung in Ruhe erkunden. Und solche Sachen, die kommen dann erst später. Also das sind hochspezialisierte Rinder. Das ist die einzige Rinderrasse, die auf Hochgebirgsregionen spezialisiert ist. Und die Jungtiere können zum Beispiel auch, wenn die Bedingungen schlecht sind, ihr Wachstum eine ganze Weile komplett einstellen, ohne einen Schaden davon zu tragen. Und erst wenn die Bedingungen wieder besser werden, dann wieder weiter wachsen. Die zwei sind schon kurz nach der Geburt letztendlich mobil und unterwegs auf der Anlage und sind auch den ganzen Tag draußen. Und da kann man ihnen wunderbar beim Tollen zuschauen.
0: Mein Gott, wie putzig. Baby-Yaks im Straubinger Tiergarten. Oh, toll. Da lohnt sich doch ein Ausflug erst recht.
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1: Holt das Lasso raus. Ja, wir schwingen uns jetzt aufs Pferd und reiten durch den Montagmittag mit einem Country-Cover von Boss Hoss. Hey ja!

0: Da wachsen uns gleich Sporen an den Schuhen. Bosshaus mit Heya um 12:45. Für die zweite Runde Mittagspause gibt's Kamrat. Hug yourself, gleich nach den News. Da hat Lisa Grubenkler unter anderem dieses Thema dabei, wie Hotels und Restaurants ihre Bewertungen aufpolieren. Wir machen noch einen Abstecher zum Wetter. Das strahlt heute in schönstem Blau-Weiß. Sonnenschein und um die 25 Grad für den Montag. Morgen und am Mittwoch mischen sich öfter mal Wolken dazu. Die haben aber nur morgen ein bisschen Regen dabei.
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4: Mit Lisa Grubwinkler. Das Essen kalt, der Salat nicht frisch und die Getränke zu teuer. Wer in der Gastro nicht zufrieden ist, stellt oft eine Bewertung online. Aber wie ehrlich sind diese Online-Bewertungen noch? Eine dpa-Stichprobe zeigt, auch bei uns in der Region lassen Hotels und Gaststätten Google-Bewertungen oft löschen. In Landshut liegt die Quote demnach bei 20%, ebenso in Regensburg. Der Hotel- und Gaststättenverband rät, nur beleidigende oder nachweislich falsche Bewertungen entfernen zu lassen.
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5: Bei dieser Aktion strahlt nicht nur die Sonne. Über 50 Straubinger holen sich am vergangenen Wochenende ausgediente Photovoltaikmodule. Sie sollen ein zweites Leben in Balkonkraftwerken bekommen, denn die Module liefern auch nach 20 Jahren noch fast 90% ihrer Leistung. Wegen des riesigen Andrangs soll die Aktion im Frühjahr wiederholt werden. Aus Straubing, Michaela Gröber.
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0: Überall laufen die Vorbereitungen auf Hochtouren. In knapp 3 Wochen startet das Gäuboden-Volksfest. Auch die Straubing Tigers haben sich was einfallen lassen. Der Verein bringt jetzt eine limitierte Lederhose raus. Natürlich im Tigers-Design. Das Logo ist in Blau eingestickt. Aus Straubing, Emma Schmieder.
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4: Der Countdown läuft. Am 3. August starten in Bayern die Sommerferien. Schüler mit einem 1er im Zeugnis dürfen am ersten Ferientag kostenlos mit Regionalzügen der Bahn fahren. Dafür müssen die Kinder einfach eine Zeugniskopie und einen gültigen Ausweis herzeigen. Trotz Sommerpause gibt's genug zu tun für die CDU-CSU-Bundestagsfraktion. Sie muss die Nachfolge von Fraktionsvorsitzenden Jens Spahn regeln. Dafür ist am 29. Juli eine Sondersitzung geplant, kündigen die Parteichefs Friedrich Merz und Markus Söder an. Riesenklatsche für AliExpress. Die EU verhängt gegen den chinesischen Online-Marktplatz eine Millionenstrafe. 550 Millionen Euro soll AliExpress bezahlen, wegen des Verkaufs illegaler Produkte. Soweit unser News-Update. Mehr gibt's auf unserer Website und in der App.
0: Danke dir. Von den Straßen haben wir gerade nichts zu melden. Ihr habt freie Fahrt. Ein Blitzer steht gerade in Straubing in der Boschstraße. Ihr habt auch was gesehen? Dann klingelt gern durch unter der 0800 14 15 800. Gute Fahrt.
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0: Die To-Dos für den Tag auf einen weißen Block schreiben? Langweilig. Jetzt wird's wieder bunt. Die Diddlmaus ist zurück. Stifte, Tassen, Malbücher, Stofftiere, Sticker und natürlich auch die guten alten duftenden Blöcke. Oh, toll. Das ist Nostalgie pur, wirklich. Hey, und wehe, ich fahre heute in den Bücherladen und es ist alles ausverkauft. Dann ist wirklich Krieg. Aus, dies gibt's auf jeden Fall immer. Die ist nie ausverkauft. Touch me. Und 2000er Mucke von Anastasia haben wir dabei. Paid my dues. In die zweite Runde Mittag geht's jetzt mit Kamrat. Hug yourself. Guten.

0: 2000er von Anastasia, Paid My Dues bei Maximalradio. Kennt ihr noch das Guinness Buch der Rekorde? Ich fand das als Kind total spannend und auch ein bisschen gruselig. Vor allem die Seiten mit den Leuten, die so zugepierst und tätowiert waren am ganzen Körper. Ein bisschen creepy irgendwie. Auf jeden Fall gibt's das Guinness Buch schon seit 1955. Das ist eine lange, lange, lange Zeit. Ja, und in ihrer nächsten Ausgabe, da steht dann ein Weltrekord aus Eckenfelden drin. Letzten Freitag, da wurden nicht nur einer, nein, gleich 4 Stück aufgestellt und wir waren mit dabei. Olaf Kuchenbecker vom Rekordinstitut Deutschland, der war auch vor Ort und hat alles ganz genau kontrolliert.
1: Waren alle erfolgreich. 4 feuerlöschergetriebene Fahrzeuge, die mit wahnsinniger Geschwindigkeit gefahren sind. 1 Skateboard, 1 Fahrrad, 1 Rollstuhl und das Highlight eben am Schluss das Go-Kart mit diversen Feuerlöschern bestückt und fast 100 Stundenkilometer geschafft. 99,8 ist dafür der neue Weltrekord, der jetzt beim RID in unser Rekordarchiv eingetragen wird.
0: Das Go-Kart, das ist Martin Lindner gefahren. Er ist der Geschäftsführer der Lindner Einbruchssicherung Brandschutz GmbH und Co. KG und er hatte die Idee für diesen Weltrekord. Servus Martin. So, erzähl, wie war's?
2: Sensationell, ich freue mich wie ein Schnitzel. Knapp unter 100, die 100er Marke, die würde mich jetzt schon ein bisschen reizen. Aber hilft nicht, war trotzdem für mich voll geil.
0: Oh ja, 99 km/h, das muss man auch erstmal schaffen. Vor allem in einem Go-Kart. Wow, mega. Herzlichen Glückwunsch.
2: Vielen Dank.
0: Ja, und wie fanden jetzt die Zuschauer in Eckenfelden das Ganze?
3: Es war richtig geil. Ich bin gar nicht davon ausgegangen, dass die Jungs so große Geschwindigkeiten an den Tag legen.
4: Super!
5: Super!
1: Super geil war es, auf alle Fälle.
6: Die Weltrekorde, die war richtig cool, weil das hat voll gut gekaut.
7: War richtig cool. Wir haben Weltrekorde gesehen, wir haben eine Flugshow gesehen, Fallschirmspringer sind runtergekupft und das Ganze für einen guten Zweck.
0: Mega. Ja, und ganz genau, es wurden Spenden gesammelt für den Hospizverein in Eckenfelden. Also alles in allem wirklich ein super Event. Ja, und es wurde auch schon ganz vorsichtig angekündigt, den eigenen Weltrekord nächstes Jahr nochmal zu überbieten. Sind mal gespannt.
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0: Und wieder ein Sun and Fun Hit hier bei Maximal Radio. Und heute macht ja auch das Wetter endlich wieder mit. Da halten wir doch heute glatt mal wieder einen großen Zeh ins Wasser, oder? Oder so wie Van Halen das machen, einfach mit dem Kopf voraus. Jawohl, da werden wir nochmal richtig wach. Jump gibt's gleich.
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0: mit dem Musikmix deines Lebens Richtung 2:30. Wer ist denn der natürliche Fressfeind der Polizei? Das checkt Lisa Grubwinkler gleich. Vor den News geht's zum Wetter. Ende Juli, ja, da stellen wir uns ein bisschen anders vor, ist aber trotzdem super angenehm heute. 21 bis 25 Grad, viel Sonne, ein paar Wolken und leichter Wind. Ähnlich auch die nächsten Tage, nur morgen Nachmittag ziehen einzelne kurze Schauer durch.
1: Es ist 2:30. 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
2: Mit Lisa Grubwinkler. Unsere Polizisten halten jeden Tag den Kopf für uns hin. Wie gefährlich der Job ist, zeigen neue Zahlen. Die gute Nachricht vorweg, in Niederbayern ist die Gewalt gegen Polizisten leicht zurückgegangen, sie bleibt aber auf einem hohen Niveau. Im vergangenen Jahr passieren 588 Angriffe, knapp 10% weniger als 2024. Trotzdem werden rund 250 Beamte verletzt, einer davon schwer. Die meisten Übergriffe passieren bei Festnahmen oder Personenkontrollen.
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3: Letzter Anstich heuer für die Brauerei Irbach. Ab 2027 wird ihr Bier nicht mehr auf dem Gäubodenvolksfest ausgeschenkt. Die Brauerei braut mittlerweile in Moos. Mutterkonzern Arcobräu hat den Standort Irbach geschlossen. Wie geht's jetzt weiter? Geschäftsführer Karl Katze.
4: Wir müssen natürlich den Verlust des Kölner Zeltes mit der Marke Irbach satzungsgemäß akzeptieren. Und das werden wir natürlich auch. Aber natürlich haben wir jetzt schon sehr viel versucht, die Familie Kröner, zu der wir ein sehr enges Verhältnis pflegen, für die Arcobräu zu begeistern.
3: Arcobräu ist die einzige Brauerei mit einer Ausnahmeregel. Ansonsten darf auf dem Gäubodenvolksfest nur Bier aus Straubing, Stadt und Land ausgeschenkt werden. Aus Straubing, Holger Bier.
1: Neues aus der Politik.
5: Wir brauchen mehr Frauenpower in der Politik. Das ist die Botschaft der Frauenunion Niederbayern. Zur Bezirksversammlung in Pilsting kommt aber auch ein Mann, Verkehrsminister Christian Bernreiter. Er findet das Engagement vieler Frauen im Kommunalwahlkampf richtig gut und er macht Mut. Wer diesmal kein Mandat bekommen hat, soll nicht aufgeben. Aus Pilsting, Michaela Westermeier.
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2: Nach einem tödlichen Unfall auf der A3 bei Passau hat die Polizei jetzt einen gesuchten Autofahrer gefunden. Der 49-jährige Porsche-Fahrer ist an der Unfallstelle gesehen worden. Inwiefern er etwas mit der Tragödie zu tun hat, wird jetzt ermittelt. Bei dem Crash vor knapp einer Woche ist ein 13-jähriges Mädchen ums Leben gekommen. Immer mehr geht rein, aber immer weniger raus. Deutschland liefert immer weniger Waren nach China. Die Exporte gehen zuletzt um über 14% zurück. Grund ist unter anderem das schlechte China-Geschäft vieler deutscher Autobauer. Die Gewinne sind im Sinkflug bei Billigflieger Ryanair. Wegen der hohen Kerosinpreise meldet das irische Unternehmen einen Gewinneinbruch von über 30%. Die Zahl der Passagiere steigt dagegen an auf über 62 Millionen Menschen. Soweit unser News-Update. Mehr gibt's in der App und auf der Website.
0: Damit wir jetzt wirklich voll informiert sind, fehlt nur noch ein Verkehrsupdate. Und hier haben wir eine Meldung von der B8 Regensburg Richtung Plattling. Zwischen Schönach und Rhein liegen Gegenstände auf der Fahrbahn. Wir haben einen Blitzer für euch, und zwar in Straubing in der Boschstraße. Ihr habt auch noch irgendwo einen Blitzer stehen sehen? Dann schickt ihn uns gern rein an die 0800 14 15 800. Kommt gut ans Ziel.
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0: 90er Nummer von Annie Lennox, Walking on Broken Glass. Neue Woche, neue Seite im Vokabelheft. Heute ja schon eher mit einer anspruchsvolleren Vokabel. Also jetzt nicht von der Bedeutung her, sondern eher von der Aussprache. Das könnte für die ein oder anderen Zugrosten schwierig werden.
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2: Schupferratz. Mei, mit dem willst du nix zum Tor haben. Das ist ein schäbiges Exemplar Mensch mit Unruhepotenzial. Ein Schmierlappen mit Gaunerblick. Das Wort setzt sich zusammen aus Schupf, also Schuppen, und Ratz, die Ratte. Ja, jetzt kannst du denken, wie so einer ausschaut. Ein grintiges Mistviech in Menschengestalt. Wenn dein Hund schon anfängt zum Knurren und du die nach dem Händeschütteln mit ihm innerlich desinfizieren willst, ja, dann steht ein Schupferratz vor dir.
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1: Wir haben Musik aus dem Ruhrgebiet. Die Jungs füllen mittlerweile ganze Hallen in Deutschland, England, Österreich, Amerika. Also die Giant Rooks haben's wirklich geschafft und sind trotzdem noch so am Boden geblieben. Ihre Songs, die schreiben sie immer noch am liebsten daheim, in ihrem alten, umgebauten Proberaum. Wahnsinnig sympathisch. Jetzt soll ja dann auch bald ein neues Album kommen. Wann, wissen wir noch nicht. Aber drei Singles sind schon draußen. Eine davon ist die hier. Want It Back.

0: auf jeden Fall schon mal Bock auf ihr neues Album. Nächste Woche startet ja dann ihre Tour, die Giant Rooks, mit Want It Back. Helen ist da. Hi, mit ihr geht's jetzt in den Nachmittag. Dazu die Black Eyed Peas, Meet Me Halfway. Gleich. Erst ist Lisa Krupp-Winkler dran. Mit einer Axt durch den ICE. Was jetzt mit dem Angreifer passiert, das ist unter anderem Thema bei ihr. Für uns geht's jetzt zum Wetter. Heute ist ein richtig toller Sonnentag. Bis zu 25 Grad und kaum Wolken am Himmel. Morgen kann es vor allem nachmittags ganz vereinzelt regnen. Ansonsten werden auch die kommenden Tage super angenehm und sonnig.
1: Es ist 2 Uhr. 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
2: Mit Lisa Grubwinkler. Jetzt ist es da, das Urteil gegen den Axtangreifer von Straßkirchen. In einem ICE attackiert er mehrere Fahrgäste, 2 Menschen werden verletzt. Jetzt hat das Landgericht Regensburg entschieden, der 21-Jährige muss dauerhaft in die Psychiatrie. Weil der Syrer unter Schizophrenie leidet, gilt er als schuldunfähig. Politische oder religiöse Gründe für seine Tat gibt es nicht, meint das Gericht. Das Urteil ist noch nicht rechtskräftig.
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3: Jede Menge Blaulicht gestern auf der B20. Am Abend ist hier ein 22-Jähriger bei Ascher unterwegs. Hier kommt er auf die Gegenfahrbahn und kracht in 3 Autos. Die Unfallursache ist schnell gefunden. Den Polizisten weht eine Alkoholfahne entgegen. Der 22-Jährige muss sich von seinem Führerschein verabschieden. Die B20 bleibt für knapp 2 Stunden gesperrt. Aus Ascher, Adrian Heimerl.
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4: Wie geht's weiter mit der Isarbrücke? Hoffentlich schnell, meint die Stadt. Damit die Arbeiten heuer noch fertig werden können, wird der Gehweg auf der Ostseite ab Anfang August noch einmal komplett gesperrt. Dadurch gibt's mehr Platz für die Sanierungsarbeiten. Bis Mitte September kommen Fußgänger nicht mehr durch. Sie können wieder aufs Isar-Shuttle umsteigen. Aus Landau, Daria Felsner.
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2: Nach einem tödlichen Unfall auf der A3 bei Passau hat die Polizei jetzt einen gesuchten Autofahrer gefunden. Der 49-jährige Porsche-Fahrer ist an der Unfallstelle gesehen worden. Inwiefern er etwas mit der Tragödie zu tun hat, wird jetzt ermittelt. Bei dem Crash vor knapp einer Woche ist ein 13-jähriges Mädchen ums Leben gekommen. Immer mehr geht rein, aber immer weniger raus. Deutschland liefert immer weniger Waren nach China. Die Exporte gehen zuletzt um über 14% zurück. Grund ist unter anderem das schlechte China-Geschäft vieler deutscher Autobauer. Die Gewinner sind im Sinkflug bei Billigflieger Ryanair. Wegen der hohen Kerosinpreise meldet das irische Unternehmen einen Gewinneinbruch von über 30%. Die Zahl der Passagiere steigt dagegen an auf über 62 Millionen Menschen. Soweit unser News-Update. Mehr gibt's in der App und auf der Website.
5: Vielen Dank dir, Lisa. Damit geht's in den Verkehrscheck bei uns. Schaut aber gerade alles ruhig aus. Ihr kommt gut voran. Geblitzt wird aktuell in Straubing in der Boschstraße. Wenn ihr noch was ergänzen könnt, WhatsApp an die 0800 14 15 800.
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5: Hallo und einen schönen Nachmittagsstart. Rein geht's in diese zweite Arbeitstaghälfte an diesem Montag. Sind wir gestärkt nach dem Mittagessen? Sehr gut. Und die beste Musik gibt's natürlich auch mit oben drauf von uns. Teddy Swim Summer mit dabei. Und eine richtig coole Kombo, die Disco Boys von Manfred Mann. Happy Montag, allen zusammen.

0: Nummer hat Wumms, die Disco Boys und Manfred Mann. For you, Boy von Swipe is frei. So klingt euer Sommer hier bei Maximal Radio. Happy Montag. Habt ihr euren Wochenstart gut gemeistert? Ja, vielleicht auch mit ein bisschen müden Augen nach dem Finale gestern. Schluck Kaffee oder Tee. Geht ja bei den Temperaturen gerade auch wieder. Und weiter geht's.
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3: 1983. Die kanadische Synthie-Pop-Band Men Without Hats erobert die Tanzflächen. Ihr Hit Safety Dance wird ein internationaler Charterfolg. Die Idee zum Song hatte der Sänger übrigens, nachdem er wegen Pogo-Tanzens aus einer Disco geflogen war. Hier sind Men Without Hats mit Safety Dance.

0: Coole neue Nummer von Teddy Swims, Mr. Know-It-All. Ja, sie ist zurück. Nicht wirklich neu, aber wieder da.
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0: Schlechte Ernte für die Landwirte. Gleich bei uns im Nachrichtenupdate um 2:30. Mehr dazu. Jetzt schauen wir noch ganz kurz zum Wetter. 21 bis 25 Grad und Sonnenschein heute Nachmittag. Ein paar Wolken können sich zwar auch mal mit drunter mischen, die sind aber ganz harmlos. Morgen dann ähnlich. So am Nachmittag kann es dann hier und da mal tröpfeln.
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2: Mit Lisa Grubwinkler. Im Sommer lieben wir Erdbeeren, aber dieser Sommer hat vielen Erdbeerbauern einen Strich durch die Rechnung gemacht. Die Landwirte haben so wenige Früchte geerntet wie seit über 30 Jahren nicht mehr. Und auch beim Spargel ist die Erntemenge gesunken. Woran das genau liegt, sagt Siegfried Jäger, Chef des Niederbayerischen Bauernverbands.
3: Diese extreme Hitze hat zu einer massiven Trockenheit geführt. Und da ist natürlich der Spargel dann eine der ersten Früchte, die sowas dann im Ertrag erkennen lässt. Die Erdbeere war es eigentlich auch so.
2: Bei der Erdbeere kommt noch ein Punkt dazu. Immer weniger Landwirte bauen die leckere Frucht an.
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4: Jede Menge Motorradfahrer sind am vergangenen Wochenende auf Tour. Eine davon endet leider tödlich. Dem Biker wird bei Otzing offenbar ein starker Regenschauer zum Verhängnis. Er verliert die Kontrolle über seine Maschine und knallt gegen eine Leitplanke. Der 27-Jährige stirbt noch an der Unfallstelle. Aus Otzing, Holger Bier.
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5: 84 Kilo Muskelkraft für die Offensive, die holen sich jetzt die Straubing Tigers ins Team. Jameson Rees wechselt zur nächsten Saison an den Pulverturm. Der 25-jährige Kanadier hat bisher Spielpraxis in Nordamerika gesammelt. Jetzt freut er sich auf neue Herausforderungen in Niederbayern und kann es kaum erwarten, nach Straubing zu kommen, alle kennenzulernen und in die Saison zu starten. So Rees. Aus der Sportredaktion Johannes Steppner.
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2: Sorgenfalten bei der IG Metall Bayern. Laut der Gewerkschaft verlagern immer mehr Unternehmen ihre Produktion ins Ausland. Besonders die Autobranche ist betroffen. Größte Angst, dass Leitwerke verloren gehen. Die testen neue Technologien und sind deswegen besonders wichtig für große Firmen. Bessere Nachrichten kommen von Amazon. Der Online-Riese will Logistikmitarbeitern in Deutschland bald mehr Geld zahlen. Ab September steigt der Stundenlohn auf rund 19 Euro. Die Gewerkschaft Verdi bleibt trotzdem skeptisch, weil Amazon einen Tarifvertrag weiter ablehnt. Wir schauen noch nach London. Hier ist Andy Burnham zum neuen Premierminister des Vereinigten Königreiches ernannt worden. Jetzt geht es an die Regierungsbildung, die der Chef der Labour-Partei leiten soll. Soweit unser News-Update. 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
0: Danke dir, Lisa. Und wir schauen auf die Straßen. Da ist aber gerade alles soweit ruhig. Keine größeren Staus oder Verkehrsbehinderungen. In der Boschstraße in Straubing wird gerade geblitzt. Wenn ihr noch mehr entdeckt habt, WhatsApp an die 0800 14 15 800.
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1: Ein Hund tot, zwei Menschen und mehrere andere Hunde krank. Nur weil sie in der Donau im Kreis Kelheim waren. Der Grund: eine Blaualgenvergiftung. In Niederbayern haben die Gesundheitsämter die Gewässer jetzt besonders im Auge. Wir holen uns ein paar Infos zu den Blaualgen bei Tobias Welk vom Landratsamt in Straubing. Servus. Erstmal, was sind denn Blaualgen eigentlich?
2: Also der Name Blaualgen ist eigentlich irreführend, da es sich nicht um Algen handelt, sondern um Bakterien, um sogenannte Cyanobakterien. Und diese Cyanobakterien können Giftstoffe enthalten. Und da wird's dann gefährlich für Mensch und Tier.
1: Symptome sind dann Übelkeit, Erbrechen oder Durchfall zum Beispiel auch. Tiere können aber sogar eine Leber- oder Nierenschädigung bekommen. Woran erkennen wir denn, wenn ein Gewässer belastet ist mit Blaualgen?
2: Zum Beispiel durch Trübungen des Wassers oder grüne und blaugrüne Schlieren an der Wasseroberfläche. Das kann darauf hindeuten, dass eine Blaualgenbelastung vorliegt. Grundsätzlich ist es so, dass bei einer unzureichenden Sichttiefe eigentlich das Gesundheitsamt vom Baden abrät.
1: Tobias Welk vom Landratsamt in Straubing. Vielen Dank. Die Gesundheitsämter nehmen ja regelmäßig Wasserproben. Das Problem ist aber, dass die Blaualgen sich ziemlich schnell entwickeln können. Besonders dann, wenn es eine Weile richtig heiß und trocken ist.
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5: Duan Wang on Fire heißt es diesen Freitag und DJ Cordova heizt ein. 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
1: Und da geht's jetzt eine gute Prise bayerisches Lebensgefühl nach vor drei. Kriegen wir jetzt von vier Männern aus dem Chiemgau bayerischer Folk-Pop für die gute Laune und definitiv zum Mitsingen. Django 3000, Zeit für euch.

0: auch so eine Zugabe, oder? Zeit für euch von Jungle 3000. Noch vor drei bei uns der Bonussong der Stunde. Let's pretend it's not the end of the world. Und Miley Cyrus ist die nächste. Die können wir kaufen. Für 78 Euro. Also nicht die echte Miley, natürlich, aber eine Barbie-Miley. Gibt's jetzt nämlich. Oder wir hören sie einfach ganz kostenlos gleich nach drei mit End of the World. Was hat ein Feuerlöscher mit einem Weltrekord zu tun? Klären wir gleich im News-Update um drei. Ein Sonne-Wolken-Mix diese Woche bei uns. Ändert sich auch die kommenden Tage. Nicht wirklich was am Wetter. Um die 25 Grad. Auch mal ganz angenehm.
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2: Mit Lisa Grubwinkler. 3, 2, 1, Zündung. Am Wochenende geht alles rasend schnell beim Weltrekordversuch in Eckenfelden. 4 Tüftler steuern hier Gefährte, die nur mit Feuerlöschern angetrieben werden. Ob sie es damit ins Guinness-Buch der Weltrekorde geschafft haben, weiß Rekordrichter Olaf Kuchenbecker.
3: Waren alle erfolgreich. 4 Feuerlöscher getriebene Fahrzeuge, die mit wahnsinniger Geschwindigkeit gefahren sind. Ein Skateboard, ein Fahrrad, ein Rollstuhl und das Highlight eben am Schluss das Go-Kart mit diversen Feuerlöschern bestückt und fast 100 Stundenkilometer geschafft. 99,8 ist dafür der neue Weltrekord, der jetzt beim RID in unser Rekordarchiv eingetragen wird.
2: Wir waren beim Event in Eckenfelden mit dabei. Videos dazu findet ihr auf unseren Social-Media-Kanälen.
1: 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Neues aus Niederbayerns Kultur.
4: Klamme Kassen sind hier nichts Seltenes. Deswegen hilft die Stadt Straubing immer wieder aus und vergibt Fördermittel. Heuer können sich örtliche Vereine mit ihren Projekten noch bis Ende Juli bewerben. Benötigt werden eine Programmbeschreibung und ein Finanzierungsplan. Die Kulturmittelanträge können bei der Stadt gestellt werden. Aus Straubing, Erich Schemmer.
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5: Wir brauchen mehr Frauenpower in der Politik. Das ist die Botschaft der Frauenunion Niederbayern. Zur Bezirksversammlung in Pilsting kommt aber auch ein Mann, Verkehrsminister Christian Bernreiter. Er findet das Engagement vieler Frauen im Kommunalwahlkampf richtig gut und er macht Mut. Wer diesmal kein Mandat bekommen hat, soll nicht aufgeben. Aus Pilsting, Michaela Westermeier.
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2: Sorgenfalten bei der IG Metall Bayern. Laut der Gewerkschaft verlagern immer mehr Unternehmen ihre Produktion ins Ausland. Besonders die Autobranche ist betroffen. Größte Angst, dass Leitwerke verloren gehen. Die testen neue Technologien und sind deswegen besonders wichtig für große Firmen. Bessere Nachrichten kommen von Amazon. Der Online-Riese will Logistikmitarbeitern in Deutschland bald mehr Geld zahlen. Ab September steigt der Stundenlohn auf rund 19 Euro. Die Gewerkschaft Verdi bleibt trotzdem skeptisch, weil Amazon einen Tarifvertrag weiter ablehnt. Wir schauen noch nach London. Hier ist Andy Burnham zum neuen Premierminister des Vereinigten Königreiches ernannt worden. Jetzt geht es an die Regierungsbildung, die der Chef der Labour-Partei leiten soll. Soweit unser News-Update. 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
0: Damit sind wir jetzt top informiert. Machen wir den Straßencheck. Da ist aber soweit ruhig. Ihr kommt gut durch. Geblitzt wird aktuell in Straubing in der Boschstraße. Wenn ihr noch was ergänzen könnt, WhatsApp an die 0800 14 15 800.
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0: Kurz nach 3 haben wir es. Ja, damit den ersten Arbeitstag der Woche schon so gut wie geschafft. Das letzte Meeting, große Ladung Mails oder die letzten To-Dos. Arbeiten wir noch zusammen weg. Mit den 80s. Human League am Start. Und Tate McRae haben auch dabei. Macht euch einen entspannten Nachmittag, soweit wie es geht. Und dann freuen wir uns auf den Feierabend. Hi, schön, dass ihr mit dabei seid.
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0: Gleich wird's 15:45. Human Lake, Don't You Want Me. Cooler Arzga bei Maximal Radio. Schön, dass wir heute wieder Kollegen sind. Kollege Andi steht schon bereit.
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2: Ich bin der Mitte Andi. Grüß euch. Am Landkreis Dickendorf hat es am Wochenende gleich zweimal brennt. Zauholming ist in einem Einfamilienhaus ein Feuer ausgebrochen. Weil keiner drin gewesen ist, hat sich auch keiner wehtun. Der Schaden liegt aber im unteren sechsstelligen Bereich, heißt es. Warum es brennt hat, weiß man noch nicht. Bei Winzer ist außerdem ein Schupfer ausbrennt. Landwirtschaftliche Geräte sind drin gewesen. Wer hoch da der Schaden ist, steht noch nicht fest. Auch wenn das wahrscheinlich kaum einer so richtig spannt, haben die Leute in Deutschland zuletzt deutlich mehr verdient. Im Vergleich zum letzten Jahr ist das Mediangehalt, wie man sagt, um gut 200 Euro aufgegangen. Es liegt jetzt bei 4.217 Euro brutto im Monat. Zusammenhängen tut das damit, dass ein Haufen höhere Tarifabschlüsse gegeben hat. Die elektrischen Autos sind in den letzten 5 Jahren um ein gutes billiger geworden. Rechnet man die Inflation raus, sind die Listenpreise um 18% runtergegangen. In der gleichen Zeit sind Verbrenner um 2% teurer geworden. So, jetzt kennt's euch aus. Servus, macht's es gut.
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0: Ja, ein bisschen Italien-Feeling mit Eros Ramazzotti. Più bella cosa. Mamma mia. Il Parco Baviera. Grande festa.
1: Okay. Haben jetzt hoffentlich mal alle Italiener kurz weggehört. Das war es jetzt nämlich. Meine geballten Italienischkenntnisse. Hat irgendjemand was verstanden? 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August fährt ja unser Partybus mit euch dahin, mit Strings, vielen Musik-Highlights und einer fetzen Gaudi inklusive. 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Alle Infos gibt's nochmal bei uns auf der Homepage. Bei uns gibt's die neue von Alex Warren. Gleich noch vor den News um 3:30.
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0: Wunderschönen Nachmittag euch. Wir haben es 3:30, damit Newszeit. Lisa hat unter anderem gleich dieses Thema mit dabei. Polizist in Niederbayern, leider nicht immer ein leichter Job. Wir biegen noch kurz zum Wetter ab. Sonne und Wolken teilen sich diese Woche den Himmel bei uns. Ganz fair. Dazu zwischen 21 und 25 Grad. Morgen Nachmittag dann vereinzelt paar Tropfen möglich.
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2: Mit Lisa Grubwinkler. Sie sind täglich für uns im Einsatz, aber nicht jeder dankt es ihnen. Immer wieder werden Polizisten im Dienst angegriffen. Zwar gehen die Fallzahlen leicht zurück, trotzdem ist jeder Angriff einer zu viel, meint Katrin Hiller vom Polizeipräsidium Niederbayern. Sie weiß auch, wo es für Einsatzkräfte besonders gefährlich ist.
3: Wie auch die Fallzahlen der vergangenen Jahre zeigten, ist die Anzahl der Straftaten in den 5 bevölkerungsreichsten Städten Niederbayerns deutlich höher als in den Landkreisen. In Straubing, Deckendorf und Dingolfing haben wir Rückgänge festzustellen. Lediglich in Landshut und in Passau haben sie die Zahlen nach oben entwickelt.
2: Insgesamt 588 Angriffe passieren vergangenes Jahr. Für die Opfer steht ein polizeilich-sozialer Dienst und eine psychosoziale Notfallbetreuung bereit.
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4: Feierstunde heute in München. Bayerns Justizminister Eisenreich verleiht die Justizmedaille. Zweimal geht die Auszeichnung nach Niederbayern. Als ehrenamtlicher Richter wird Fritz Merck vom Landgericht Landshut geehrt. Hans Zeller bekommt die Medaille für seinen Dienst als Anstaltsarzt in der JVA Straubing. Beide Preisträger haben sich außerordentlich für die Justiz engagiert, lobt Eisenreich bei seiner Rede. Aus München, Lorenz Gruber.
1: Neues aus dem Gäuboden.
5: Überall laufen die Vorbereitungen auf Hochtouren. In knapp 3 Wochen startet das Gäuboden-Volksfest. Auch die Straubing Tigers haben sich was einfallen lassen. Der Verein bringt jetzt eine limitierte Lederhose raus. Natürlich im Tigers-Design. Das Logo ist in Blau eingestickt. Aus Straubing, Emma Schmieder.
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2: Frauen verdienen in Deutschland immer noch weniger als Männer, aber die Lohnlücke ist kleiner geworden. Vergangenes Jahr liegt sie noch bei knapp 300 Euro. Nach Ende des Tankrabatts steigen die Spritpreise weiter. Über 2 Euro zahlen wir mittlerweile wieder für Diesel, Benzin und Co. Neue Entlastungen sind trotzdem nicht geplant, heißt es jetzt von Seiten der Bundesregierung. Großbritannien steht vor einem Wendepunkt, sagt zumindest der neue britische Premierminister Andy Burnham. Er kündigt die größten Veränderungen der vergangenen 40 Jahre an. Unter anderem will er die Obdachlosigkeit auf den Straßen beenden. Soweit unser News-Update. 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
0: Top informiert sind wir jetzt schon mal. Dann schauen wir jetzt noch, was der Verkehr macht in Niederbayern. Schaut aber soweit gut aus. Rollt alles gemütlich vor sich hin. Fuß vom Gas in Straubing in der Boschstraße. Mehr Blitzer entdeckt? Gerne jederzeit melden bei uns. Einfach schnell durchklingeln unter der 0800 14 15 800. Gute Fahrt.
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0: Give me all your loving. Sissy Top um gleich 3:15. Unsere Kleinsten haben gerade das Studio gestürmt. Heißt jetzt Quizzeit.
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2: 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So. 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
1: Na, dann machen wir jetzt vor den News noch einen Schlenkerer in die 90er. Ein Thema, was einfach immer aktuell ist. Gemeinsam statt gegeneinander. Ganz wichtig und ja, schöne Message. Prince Idol Joe und Marky Mark. United.

0: immer ein Song mehr die Stunde. Gibt's nur bei uns. Ein Abstecher in die 90er war das mit Prince Idol Joe und Marky Mark. Und weiter in die 80s. Gleich mit Wham. Absolute gute Laune-Nummer. Wake me up before you go, go. Nach dem News-Update von Lisa Grobwinkler. Und sie hat enttäuschte Landwirte mit dabei. Jetzt schauen wir noch ganz kurz zum Wetter. 21 bis 25 Grad und Sonnenschein heute Nachmittag. Ein paar Wolken können sich zwar auch mal mit drunter mischen, die sind aber ganz harmlos. Morgen dann ähnlich. So am Nachmittag kann es dann hier und da mal tröpfeln.
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2: Mit Lisa Grubwinkler. Im Sommer lieben wir Erdbeeren, aber dieser Sommer hat vielen Erdbeerbauern einen Strich durch die Rechnung gemacht. Die Landwirte haben so wenige Früchte geerntet wie seit über 30 Jahren nicht mehr. Und auch beim Spargel ist die Erntemenge gesunken. Woran das genau liegt, sagt Siegfried Jäger, Chef des Niederbayerischen Bauernverbands.
3: Diese extreme Hitze hat zu einer massiven Trockenheit geführt. Und da ist natürlich der Spargel dann eine der ersten Früchte, die sowas dann im Ertrag erkennen lässt. Bei der Erdbeere war es eigentlich auch so.
2: Bei der Erdbeere kommt noch ein Punkt dazu. Immer weniger Landwirte bauen die leckere Frucht an.
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4: Urteil lebenslange Haft. Das ist für einen 43-Jährigen nichts Neues. Der Mann sitzt bereits im Gefängnis und wird jetzt noch einmal schuldig gesprochen, wegen Mordes. Schon vor 2 Jahren hat er einen Mithäftling in der JVA Straubing angegriffen. Das Opfer fällt ins Koma und stirbt Anfang des Jahres. Tatmotiv ist Habgier gewesen, meinen die Richter. Aus dem Landgericht Regensburg, Daniel Falkiewicz.
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5: Wie geht's weiter mit der Isarbrücke? Hoffentlich schnell, meint die Stadt. Damit die Arbeiten heuer noch fertig werden können, wird der Gehweg auf der Ostseite ab Anfang August noch einmal komplett gesperrt. Dadurch gibt's mehr Platz für die Sanierungsarbeiten. Bis Mitte September kommen Fußgänger nicht mehr durch. Sie können wieder aufs Isar-Shuttle umsteigen. Aus Landau, Daria Felsner.
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2: Frauen verdienen in Deutschland immer noch weniger als Männer, aber die Lohnlücke ist kleiner geworden. Vergangenes Jahr liegt sie noch bei knapp 300 Euro. Nach Ende des Tankrabatts steigen die Spritpreise weiter. Über 2 Euro zahlen wir mittlerweile wieder für Diesel, Benzin und Co. Neue Entlastungen sind trotzdem nicht geplant, heißt es jetzt von Seiten der Bundesregierung. Großbritannien steht vor einem Wendepunkt, sagt zumindest der neue britische Premierminister Andy Burnham. Er kündigt die größten Veränderungen der vergangenen 40 Jahre an. Unter anderem will er die Obdachlosigkeit auf den Straßen beenden. Soweit unser News-Update. 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
0: Danke dir, Lisa. Wir schauen direkt weiter auf die Straßen. Ist aber soweit alles ruhig. Keine größeren Staus oder Meldungen. Geblitzt wird aktuell in Simbach bei Landau in der Ortsdurchfahrt. Mehr entdeckt? Gerne immer durchschicken zu uns. Einfach per WhatsApp an die 0800 14 15 800.
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0: Um kurz nach 4. Servus zusammen. Was steht bei euch heute noch so an? Nach Feierabend vielleicht? Der Großeinkauf nach dem Wochenende, die große Tour oder vielleicht die Joggingrunde mit den Kumpels. Na, Ray Dalton rennt gleich mit. Blood Running hören wir gleich und Roxette mit 90er Sound. Vorher Back to the 80s mit Kultnummer von Wham! Wake me up before you go go.
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0: Richtiger Power-Sound von Ray Dalton und gleich weiter nach 4. Ja, und wir holen uns immer mehr Power und Strom von der Sonne. Und dafür brauchen wir immer mehr. Ladestationen für E-Autos, Smartphones, Wärmepumpen, wir brauchen alle Saft. Und die Mitarbeiter von Bayernwerknetz haben viel zu tun. Unser Stromnetz muss für die Energiewende fit gemacht werden. André Zoger vom Bayernwerknetz. Hi. Wie viel Geld nehmt ihr dafür in die Hand?
1: Wir haben 2020 800 Millionen Euro im Budget gehabt. Jetzt 2026 2,2 Milliarden, also fast das Budget fast verdreifacht. Das ist eine Seite. Also wir müssen das Netz neu auch bauen. Gleichzeitig müssen wir das bestehende Netz auch besser auslasten.
0: Was das jetzt genau bedeutet, kann uns Peter Ketter sagen. Er leitet die Technik für Ostbayern.
2: Wir bauen unser Netz grundsätzlich in zwei Dimensionen aus. Wir verstärken den Querschnitt, also wir machen aus dünnen Kabeln dicke Kabel, ganz einfach gesagt. Und wir ergänzen das um Mess- und Regelungstechnik, das heißt, damit wir diese Betriebsmittel besser ausnutzen können.
0: Heißt, bis 2030 will Bayernwerknetz in Niederbayern 270 neue Umspannwerke bauen und über 40.000 Kilometer neue Leitungen verlegen.
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3: 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Habt ihr das früher auch gesammelt?
5: Ich habe die früher schon gesammelt. Ich glaube, ich war so 13, 14, da war das ganz in.
6: Ja, tatsächlich fast alles, außer Kuscheltiere.
7: Briefpapier, Sticker, alles mögliche, Kuscheltiere glaube ich auch. Das ist alles, was ich noch so in Erinnerung habe.
4: Was für ein Gras.
3: Ach komm. Jeder hat eine Diddl-Tasse gehabt, du sicher auch.
4: Nein, ich habe eine Tasse gehabt, auf der stand, keine macht den Doofen. Hat aber irgendwie nicht geklappt.
3: Nee, vielleicht probierst du es lieber mal mit Diddl.
4: Wie schaut es bei euch aus? Diddlemania, habt ihr das Zeug auch gesammelt oder stürmt ihr heute gleich los und kauft euch die neuen Diddl-Sachen? Schickt uns gerne eine WhatsApp an die 0800 14 15 800.
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0: Es ist 16:30 Uhr. Schön, dass ihr mit dabei seid. Und wir daten euch gleich ab. Alles, was ihr wissen müsst, hat euch Lisa Grobwinkler zusammengefasst. Unter anderem steht jetzt das Urteil fest. Der Axtangreifer von Straßkirchen. Ausführliche Infos gibt's gleich. Der Wettercheck für die Region, kurz und knapp jetzt noch vor den News. Sonne und Wolken, aber nicht so richtig hochsommerlich. Die Temperaturen bleiben so zwischen 21 und 25 Grad, auch morgen.
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2: Mit Lisa Grubwinkler. Jetzt ist es da, das Urteil gegen den Axtangreifer von Straßkirchen. In einem ICE attackiert er mehrere Fahrgäste, zwei Menschen werden verletzt. Jetzt hat das Landgericht Regensburg entschieden, der 21-Jährige muss dauerhaft in die Psychiatrie. Weil der Syrer unter Schizophrenie leidet, gilt er als schuldunfähig. Politische oder religiöse Gründe für seine Tat gibt es nicht, meint das Gericht. Das Urteil ist noch nicht rechtskräftig.
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3: Jede Menge Motorradfahrer sind am vergangenen Wochenende auf Tour. Eine davon endet leider tödlich. Dem Biker wird bei Otzing offenbar ein starker Regenschauer zum Verhängnis. Er verliert die Kontrolle über seine Maschine und knallt gegen eine Leitplanke. Der 27-Jährige stirbt noch an der Unfallstelle. Aus Otzing, Holger Bier.
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4: Für Schüler startet bald die entspannteste Zeit des Jahres, für Airport-Mitarbeiter in München die stressigste. Zu den Sommerferien werden im Erdinger Moos 6 Millionen Reisende erwartet. Über 43.000 Flüge sind geplant. Die meisten gehen in Richtung Mittelmeer. Vor allem Italien, Spanien und Griechenland sind beliebte Urlaubsziele. Vom Münchner Flughafen Melanie Reilhofer.
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2: Wohnraum wird immer mehr zum Luxusgut. In Deutschland steigen die Mieten weiter an. Im zweiten Quartal um rund 4% im Vorjahresvergleich. Am teuersten ist Wohnen in Großstädten wie Köln und Hamburg. Bei Siemens Mobility klingeln die Kassen. Grund ist eine große Bestellung. Das italienische Bahnunternehmen Italo gibt 26 Hochgeschwindigkeitszüge in Auftrag. 3 Milliarden Euro werden die kosten. Nach der Fußball-WM rumort's in einigen Nationalmannschaften. Jetzt trennt sich auch Belgien von seinem Nationaltrainer Rudi Garcia, trotz Einzug ins Viertelfinale. Als Nachfolger ist bereits der frühere Bayern-Star Marc van Bommel im Gespräch. Soweit unser News-Update. Mehr gibt's auf unserer Website und in der App.
0: Danke dir, Lisa. Und wir schon auf die Straßen. Da ist aber gerade alles soweit ruhig. Keine größeren Staus oder Verkehrsbehinderungen. Fuß vom Gas in Simbach bei Landau in der Ortsdurchfahrt. Mehr Blitzer entdeckt? Handy zucken und schnell durchklingeln unter der 0800 14 15 800.
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0: mit John Gregory durch diesen Montagnachmittag. Was habt ihr so gestern und vorgestern gemacht am Wochenende? Vielleicht ja auf einem kleinen Ausflug im Straubinger Tiergarten gewesen? Dann habt ihr was ganz Besonderes gesehen.
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0: Und um wen es da jetzt genau geht, verrät uns Theodor Pöttinger, der ist Zoopädagoge im Straubinger Tiergarten.
2: Bei uns haben wir ganz aktuell bei den Jacks-Nachwuchs, also bei den Hausjacks bei uns im Tiergarten, haben wir zwei Jungtiere. Das eine ist jetzt so einen knappen Monat alt, das andere gute zwei Wochen. Geschlecht und auch Namen haben wir noch keine Informationen. Das dauert noch ein bisschen. Die Kleinen, die sollen jetzt erstmal in Ruhe ankommen und erstmal ihre neue Umgebung in Ruhe erkunden. Und solche Sachen, die kommen dann erst später. Also das sind hochspezialisierte Rinder. Das ist die einzige Rinderrasse, die auf Hochgebirgsregionen spezialisiert ist. Und die Jungtiere können zum Beispiel auch, wenn die Bedingungen schlecht sind, ihr Wachstum eine ganze Weile komplett einstellen, ohne einen Schaden davon zu tragen. Und erst wenn die Bedingungen wieder besser werden, dann wieder weiter wachsen. Die zwei sind schon kurz nach der Geburt letztendlich mobil und unterwegs auf der Anlage und sind auch den ganzen Tag draußen. Und da kann man ihnen wunderbar beim Tollen zuschauen.
0: Oh, süß, Baby-Jacks im Straubinger Tiergarten. Also da lohnt sich dann ein Ausflug gleich doppelt.
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2: Duanwang on fire heißt es diesen Freitag und DJ Cordova heizt ein. Zum 150-jährigen Gründungsfest der Freiwilligen Feuerwehr Duanwang geht's dann am Samstag mit Ehrenabend und Bierzeltbetrieb weiter. Am Festsonntag wird gefeiert mit Umzug ab 14.30 Uhr und zum Festausklang sorgt die Partyband Brüllergeister nochmal für gute Stimmung.
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1: Ein Netflix-Thriller für alle Action- und Nervenkitzel-Fans. Also ich bin ehrlich, da bin ich raus. Aber der Soundtrack ist richtig cool zum Katz-und-Maus-Spiel von Charlize Theron und Taron Egerton. Durch den Dschungel in Apex begleiten sie die Chemical Brothers mit

0: 5, Feierabendzeit. Mit Robin Schulz und Rita Ora geht's gleich weiter. I'll be there nach den News. Die Lisa hat unter anderem dieses Thema dabei. Medaillenregen in Niederbayern. Mehr dazu gleich.
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0: Ein Sonne-Wolken-Mix diese Woche bei uns. Ändert sich auch die kommenden Tage. Nicht wirklich was am Wetter. Um die 25 Grad. Auch mal ganz angenehm.
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3: Mit Lisa Grubwinkler. Sie sind täglich für uns im Einsatz, aber nicht jeder dankt es ihnen. Immer wieder werden Polizisten im Dienst angegriffen. Zwar gehen die Fallzahlen leicht zurück, trotzdem ist jeder Angriff einer zu viel, meint Katrin Hiller vom Polizeipräsidium Niederbayern. Sie weiß auch, wo es für Einsatzkräfte besonders gefährlich ist.
4: Wie auch die Fallzahlen der vergangenen Jahre zeigten, ist die Anzahl der Straftaten in den 5 bevölkerungsreichsten Städten Niederbayerns deutlich höher als in den Landkreisen. In Straubing, Deckendorf und Dingolfing haben wir Rückgänge festzustellen. Lediglich in Landshut und in Passau haben sie die Zahlen nach oben entwickelt.
3: Insgesamt 588 Angriffe passieren vergangenes Jahr. Für die Opfer steht ein polizeilich-sozialer Dienst und eine psychosoziale Notfallbetreuung bereit.
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5: Klamme Kassen sind hier nicht Seltenes. Deswegen hilft die Stadt Straubing immer wieder aus und vergibt Fördermittel. Heuer können sich örtliche Vereine mit ihren Projekten noch benötigt werden eine Programmbeschreibung und ein Finanzierungsplan. Die Kulturmittelanträge können bei der Stadt gestellt werden. Aus Straubing, Erich Schemmer.
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6: Feierstunde heute in München. Bayerns Justizminister Eisenreich verleiht die Justizmedaille. Zweimal geht die Auszeichnung nach Niederbayern. Als ehrenamtlicher Richter wird Fritz Merck vom Landgericht Landshut geehrt. Hans Zeller bekommt die Medaille für seinen Dienst als Anstaltsarzt in der JVA Straubing. Beide Preisträger haben sich außerordentlich für die Justiz engagiert, lobt Eisenreich bei seiner Rede. Aus München, Lorenz Gruber.
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3: Wohnraum wird immer mehr zum Luxusgut. In Deutschland steigen die Mieten weiter an. Im zweiten Quartal um rund 4% im Vorjahresvergleich. Am teuersten ist Wohnen in Großstädten wie Köln und Hamburg. Bei Siemens Mobility klingeln die Kassen. Grund ist eine große Bestellung. Das italienische Bahnunternehmen Italo gibt 26 Hochgeschwindigkeitszüge in Auftrag. 3 Milliarden Euro werden die kosten. Nach der Fußball-WM rumort's in einigen Nationalmannschaften. Jetzt trennt sich auch Belgien von seinem Nationaltrainer Rudi Garcia, trotz Einzug ins Viertelfinale. Als Nachfolger ist bereits der frühere Bayern-Star Marc van Bommel im Gespräch. Soweit unser News-Update. Mehr gibt's auf unserer Website und in der App.
0: Damit schauen wir auf die Straßen und da ist soweit alles ganz entspannt. Normaler Feierabendverkehr bei uns in der Region. An den bekannten Stellen dauert's ein bisschen länger, aber nichts Großes. Geblitzt wird in Simbach bei Landau in der Ortsdurchfahrt. Noch mehr Blitzer entdeckt am Straßenrand. Jederzeit gerne durchklingeln bei uns unter der 0800 14 15 800.
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0: Heute der Tag der Tage. Zurück in die Kindheit und in die Jugend. In 3, 2, 1. Die Diddlmaus ist back.
8: Ich liebe sie. Ich hatte früher mein erstes Auto. Das war ein Trabant. Richtig schön stinkend und vorne auf der Motorhaube war eine Diddlmaus, die die Zunge rausstreckt, sodass jeder wusste, wie ich am Montag drauf war. Nach dem Motto, nur Anfänger hassen Montage, Profis hassen die ganze Woche. In dem Sinne, macht weiter so. Tolle Musik und es macht Spaß, euch zuzuhören. Grüße, Mario aus Witzbiburg.
0: Was habt ihr damals gesammelt von der Diddlmaus? Schickt uns gern einfach per WhatsApp an die 0800 14 15 800. In the middle of the night. Wir schicken euch dabei Billy Joel vorbei. Und BTS, vor 2 Wochen München gerockt und gestern mit der Nummer beim WM-Finale dabei gewesen, Dynamite. Gleich bei uns in der Playlist und wir feiern den Weltrekord. hier bei uns in Niederbayern. Gleich.

0: Richtig schöne Nummer. Billy Joel, The River of Dreams. Und Träume sind vergangenen Freitag in Eggenfelden wahr geworden. Weltrekordversuch. Die höchste Geschwindigkeit erreichen mit einem Skateboard, einem Fahrrad, einem Rollstuhl und einem Go-Kart. Jetzt aber das Besondere. Angetrieben durch Feuerlöscher. Ja, das war die Idee dahinter. Von Martin Lindner, der ist der Ideengeber und Geschäftsführer von Lindner Eggenfelden. Und er ist auch das Highlight gefahren, das Go-Kart. Na, wie war's, Martin?
1: Sensationell, ich freue mich wie ein Schnitzel. Knapp unter 100, die 100er-Marke, die würde mich jetzt schon ein bisschen reizen. Aber hilft nicht, war trotzdem für mich voll geil.
0: Hattet ihr noch irgendwelche Schwierigkeiten?
1: Ja, ich glaube, mit dem Gegenwind, die hat uns mindestens 10 km/h geschluckt. Aber das war jetzt Jammern auf hohem Niveau. Wir sind knapp an die 100 rankommen. Mega.
0: Ja, und Weltrekord ist Weltrekord, ne? Herzlichen Glückwunsch auf jeden Fall.
1: Vielen Dank.
0: Es waren ja auch super viele Zuschauer da. Wie hat es euch so gefallen?
2: Einmaliges Erlebnis, vor allem in Eggenfelden.
3: Mega geil. Ich hätte zwar kurz gesagt, dass der Rollstuhlfahrer ein bisschen von der Strecke abkommt, aber mein Gott, der ist nicht draufgegangen. Super.
4: Es war unglaublich. Also beeindruckend, was man mit Innovation und einfach Ideenreichtum alles erreichen kann. Respekt.
5: Richtig, richtig cool war's.
6: Also die Veranstaltung war wirklich der Wahnsinn. Also das war wirklich sehr beeindruckend, was da alles passiert ist. Schauen wir mal, was nächstes Jahr passiert, ob sie es noch mit toppen.
0: Also, die Herausforderung steht. Zweiter Versuch dann vielleicht ja nächstes Jahr. Schauen wir mal. Wir sind auf jeden Fall gespannt. Und wenn ihr mehr vom Weltrekord sehen wollt in Eggenfelden, schaut mal bei uns auf Social Media vorbei. Wir waren nämlich für euch mit dabei.

0: Klassiker von Bryan Adams, When You're Gone. Ja, jetzt ist er wieder weitergezogen, der Milo. Aber vergangenen Donnerstag, Dingolfing gerockt. For free auch diese Nummer. Hören wir gleich, kurz vor halb, Ayo Technology.
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2: 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Mord in der JVA Straubing. Jetzt steht das Urteil. Gleich mehr im News-Update um 9:30. Wir biegen noch kurz zum Wetter ab. Sonne und Wolken teilen sich diese Woche den Himmel bei uns. Ganz fair. Dazu zwischen 21 und 25 Grad. Morgen Nachmittag dann vereinzelt paar Tropfen möglich.
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4: Mit Lisa Grubwinkler. Im Sommer lieben wir Erdbeeren, aber dieser Sommer hat vielen Erdbeerbauern einen Strich durch die Rechnung gemacht. Die Landwirte haben so wenige Früchte geerntet wie seit über 30 Jahren nicht mehr. Und auch beim Spargel ist die Erntemenge gesunken. Woran das genau liegt, sagt Siegfried Jäger, Chef des Niederbayerischen Bauernverbands.
5: Diese extreme Hitze hat zu einer massiven Trockenheit geführt. Und da ist natürlich der Spargel dann eine der ersten Früchte, die sowas dann im Ertrag erkennen lässt. Die Erdbeere war es eigentlich auch so.
4: Bei der Erdbeere kommt noch ein Punkt dazu. Immer weniger Landwirte bauen die leckere Frucht an.
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6: Urteil, lebenslange Haft. Das ist für einen 43-Jährigen nichts Neues. Der Mann sitzt bereits im Gefängnis und wird jetzt noch einmal schuldig gesprochen, wegen Mordes. Schon vor 2 Jahren hat er einen Mithäftling in der JVA Straubing angegriffen. Das Opfer fällt ins Koma und stirbt Anfang des Jahres. Tatmotiv ist Habgier gewesen, meinen die Richter. Aus dem Landgericht Regensburg, Daniel Falkiewicz.
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7: Jede Menge Blaulicht gestern auf der B20. Am Abend ist hier ein 22-Jähriger bei Ascher unterwegs. Hier kommt er auf die Gegenfahrbahn und kracht in 3 Autos. Die Unfallursache ist schnell gefunden. Den Polizisten weht eine Alkoholfahne entgegen. Der 22-Jährige muss sich von seinem Führerschein verabschieden. Die B20 bleibt für knapp 2 Stunden gesperrt. Aus Ascher, Adrian Heimerl.
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4: Nach der Sommerpause geht's rund beim Deutschen Gewerkschaftsbund. Der kündigt für Ende September bundesweite Proteste an. In 15 Städten will der DGB gegen die von der Regierung angekündigten Sozialkürzungen demonstrieren. Deutschland und die USA legen gemeinsam die weltweit größte Phishing-Bande lahm. Ermittler nehmen in Indonesien den Entwickler von Kratos fest. Das ist eine Internetseite, auf der Kriminelle täuschend echte Kopien von Webseiten erstellen können. Hunderttausenden Opfern sind so schon ihre Zugangsdaten gestohlen worden. Trauer im englischen Fußball. Kevin Keegan ist tot. Der frühere HSV-Profi stirbt mit 75 Jahren an den Folgen einer Krebserkrankung. Das teilt seine Familie mit. Soweit unser News-Update. Mehr gibt's in der App und auf der Website.
2: Danke dir, Lisa. Wir machen mit dem Verkehrstrack weiter. Schaut aber gerade alles gut aus auf den Straßen. Normaler Feierabendverkehr, aber ihr kommt im Großen und Ganzen gut durch. Fuß vom Gas in Simbach bei Landau in der Ortsdurchfahrt. Mehr Blitzer entdeckt? Handy zucken und schnell durchklingeln unter der 0800 14 15 800.
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0: Und er ist ja sowas wie das Markenzeichen mit seinen Dreadlocks und einem sehr gechillten Sound. Bob Marley bei Von 2 bis 3. Und wie würden wir das Lebensgefühl hier in Niederbayern beschreiben? Also gehört auf jeden Fall schon mal die Sprache mit dazu.
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2: Schupferratz. Mei, mit dem willst du nix zum Tor haben. Das ist ein schäbiges Exemplar Mensch mit Unruhepotenzial. Ein Schmierlappen mit Gaunerblick. Das Wort setzt sich zusammen aus Schupf, also Schuppen, und Ratz, die Ratte. Ja, jetzt kostet der Dinger, wie so einer ausschaut. Ein grintiges Mistviech in Menschengestalt. Wenn dein Hund schon anfängt zum Knurren und du die nach dem Händeschütteln mit ihm innerlich desinfizieren willst, ja, dann steht ein Schupferratz vor dir.
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1: Mit guter Laune und einer starken Botschaft. Wir müssen nicht alles immer alleine schaffen. Manchmal, da reicht ja auch schon ein Mensch an der Seite, damit sich alles ein bisschen leichter anfühlt. Oder ein Song, Two for Family, Lean on Me.

0: Two4 Family, Lean on Me. Schönen Feierabend euch. Ausdiss ist gleich dran mit Electrified. Vorher aber Lisa Grobwinkler mit allem, was heute wichtig ist. Das ist er, der Weltrekord. Was ein Feuerlöscher alles kann, ne? Genauere Infos gibt's gleich in unserem News-Update. Ein Sonne-Wolken-Mix diese Woche bei uns. Ändert sich auch die kommenden Tage. Nicht wirklich was am Wetter. Um die 25 Grad. Auch mal ganz angenehm.
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4: Mit Lisa Grubwinkler. 3, 2, 1, Zündung. Am Wochenende geht alles rasend schnell beim Weltrekordversuch in Eckenfelden. 4 Tüftler steuern hier Gefährte, die nur mit Feuerlöschern angetrieben werden. Ob sie es damit ins Guinness-Buch der Weltrekorde geschafft haben, weiß Rekordrichter Olaf Kuchenbecker.
5: Waren alle erfolgreich. 4 feuerlöschergetriebene Fahrzeuge, die mit wahnsinniger Geschwindigkeit gefahren sind. Ein Skateboard, ein Fahrrad, ein Rollstuhl und das Highlight eben am Schluss das Go-Kart mit diversen Feuerlöschern bestückt und fast 100 Stundenkilometer geschafft. 99,8 ist dafür der neue Weltrekord, der jetzt beim RID in unser Rekordarchiv eingetragen wird.
4: Wir waren beim Event in Eckenfelden mit dabei. Videos dazu findet ihr auf unseren Social-Media-Kanälen.
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6: Letzter Anstich heuer für die Brauerei Irbach. Ab 2027 wird ihr Bier nicht mehr auf dem Gäubodenvolksfest ausgeschenkt. Die Brauerei braut mittlerweile in Moos. Mutterkonzern Arcobräu hat den Standort Irbach geschlossen. Wie geht's jetzt weiter? Geschäftsführer Karl Katzel.
7: Wir müssen natürlich den Verlust des Kölner Zeltes mit der Marke Irbach satzungsgemäß akzeptieren und das werden wir natürlich auch. Aber natürlich haben wir jetzt schon sehr viel versucht, die Familie Kröner, zu der wir ein sehr enges Verhältnis pflegen, für die Arcobräu zu begeistern.
6: Arcobräu ist die einzige Brauerei mit einer Ausnahmeregel. Ansonsten darf auf dem Gäubodenvolksfest nur Bier aus Straubing, Stadt und Land ausgeschenkt werden. Aus Straubing, Holger Bier.
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0: Für Schüler startet bald die entspannteste Zeit des Jahres, für Airport-Mitarbeiter in München die stressigste. Zu den Sommerferien werden im Erdinger Moos 6 Millionen Reisende erwartet. Über 43.000 Flüge sind geplant. Die meisten gehen in Richtung Mittelmeer. Vor allem Italien, Spanien und Griechenland sind beliebte Urlaubsziele. Vom Münchner Flughafen Melanie Reilhofer.
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4: Nach der Sommerpause geht's rund beim Deutschen Gewerkschaftsbund. Der kündigt für Ende September bundesweite Proteste an. In 15 Städten will der DGB gegen die von der Regierung angekündigten Sozialkürzungen demonstrieren. Deutschland und die USA legen gemeinsam die weltweit größte Phishing-Bande lahm. Ermittler nehmen in Indonesien den Entwickler von Kratos fest. Das ist eine Internetseite, auf der Kriminelle täuschend echte Kopien von Webseiten erstellen können. Hunderttausenden Opfern sind so schon ihre Zugangsdaten gestohlen worden. Trauer im englischen Fußball. Kevin Keegan ist tot. Der frühere HSV-Profi stirbt mit 75 Jahren an den Folgen einer Krebserkrankung. Das teilt seine Familie mit. Soweit unser News-Update. Mehr gibt's in der App und auf der Website.
0: Vielen Dank dir, Lisa. Wir schauen auf die Straßen. A3 Nürnberg-Passau in der Ausfahrt Straubing. Bitte vorsichtig fahren. Hier liegen Gegenstände auf der Fahrbahn. Blitzer jederzeit gerne durchschicken, einfach per WhatsApp oder ihr klingelt schnell durch unter der 0800 14 15 800. Einen habt ihr uns gemeldet, der steht in Simbach bei Landau in der Ortsdurchfahrt. Noch mehr entdeckt? Dann gerne melden.
8: 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Euer Fonsi.
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0: Wer will zum nächsten Eurovision Song Contest für Deutschland? ist jetzt die Frage. Die Bewerbungsphase ist nämlich losgegangen. Bis zum 21. September können sich da Newcomer bewerben. Also die Chance auf die große Bühne. Vielleicht kommt ja dann der nächste Act aus Niederbayern. Ab in die 90s mit der Bloodhound Gang. The Bad Touch. Und was aus den 2000ern von Offenbach und Quarterhead. Head, Shoulders, Knees and Toes. Nach Ausdiss und Electrified. Happy Montag. Happy Feierabend.
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0: Nonska von der Bloodhound Gang, The Bad Touch. So klingt euer Montagabend in Niederbayern. Schön, dass ihr mit dabei seid.
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2: Ich bin der Mitte Andi Grissheim. Der zu Obacht geben bei Outdoor-Anzeigen im Internet, sagt Polizei. Einen 68-jährigen aus Gankofer im Kreis Rottal-Inn haben sie mit so einer Anzeige über den Tisch gezogen. Er wollte sich ein Auto im Internet kaufen und hat sogar schon einen Kaufvertrag gehabt dafür. Bevor er die 20.000 Euro aber auf ein Konto in der Schweiz überwiesen hat, hat er sich gedacht, jetzt fahre ich doch einmal zu dem Autohaus in Thüringen, wo das Auto angeblich stehen sollte. Rausgestellt hat sich, das Auto gibt's gar nicht. Jetzt tut Polizei ermitteln. Am Landkreis Dickendorf hat es am Wochenende gleich zweimal brennt. Z'Aholming ist in einem Ohrfamilienhaus ein Feuer ausgebrochen, weil keiner drin gewesen ist, hat sich auch keiner wehtun. Der Schaden liegt aber im unteren sechsstelligen Bereich, heißt's. Warum es brennt hat, weiß man noch nicht. Bei Winzer ist außerdem ein Schupfer ausbrennt. Landwirtschaftliche Geräte sind drin gewesen. Wer hoch da der Schaden ist, steht noch nicht fest. Wir haben ja praktisch nicht mit ihrem Ring können, sagt der Merz über den Spahn und seine Geschichte mit der Leihmutter. Die Partei und die Fraktion haben da lang nichts davon gewusst, sagt er. Und deswegen hat keiner so richtig Zeit gehabt, mit ihm drüber zu reden. Es kann sein, dass wegen dem Rücktritt vom Spahn das ganze Bundeskabinett jetzt dann umbaut wird. So, jetzt kennt's euch aus. Servus, macht's es gut.
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0: der schubst uns gar alle rein in den Feierabend. McKayman mit I Promised Myself. Das sind die 90er bei Maximal Radio.
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0: halb sieben. Wunderschönen Feierabend euch. Lisa steht schon bereit für unser News-Update. Jetzt um halb wie gewohnt. Unter anderem hat sie dieses Thema mit dabei. Polizist sein in Niederbayern. Wo das besonders hart ist, gleich. Der Wettercheck für die Region, kurz und knapp jetzt noch vor den News. Sonne und Wolken, aber nicht so richtig hochsommerlich. Die Temperaturen bleiben so zwischen 21 und 25 Grad, auch morgen.
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2: Mit Lisa Grubwinkler. Sie sind täglich für uns im Einsatz, aber nicht jeder dankt es ihnen. Immer wieder werden Polizisten im Dienst angegriffen. Zwar gehen die Fallzahlen leicht zurück, trotzdem ist jeder Angriff einer zu viel, meint Katrin Hiller vom Polizeipräsidium Niederbayern. Sie weiß auch, wo es für Einsatzkräfte besonders gefährlich ist.
3: Wie auch die Fallzahlen der vergangenen Jahre zeigten, ist die Anzahl der Straftaten in den 5 bevölkerungsreichsten Städten Niederbayerns deutlich höher als in den Landkreisen. In Straubing, Deggendorf und Dingolfing haben wir Rückgänge festzustellen. Lediglich in Landshut und in Passau haben sie die Zahlen nach oben entwickelt.
2: Insgesamt 588 Angriffe passieren vergangenes Jahr. Für die Opfer steht ein polizeilich-sozialer Dienst und eine psychosoziale Notfallbetreuung bereit.
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4: Urteil lebenslange Haft. Das ist für einen 43-Jährigen nichts Neues. Der Mann sitzt bereits im Gefängnis und wird jetzt noch einmal schuldig gesprochen, wegen Mordes. Schon vor 2 Jahren hat er einen Mithäftling in der JVA Straubing angegriffen. Das Opfer fällt ins Koma und stirbt Anfang des Jahres. Tatmotiv ist Habgier gewesen, meinen die Richter. Aus dem Landgericht Regensburg, Daniel Falkiewicz.
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5: 84 Kilo Muskelkraft für die Offensive, die holen sich jetzt die Straubing Tigers ins Team. Jameson Rees wechselt zur nächsten Saison an den Pulverturm. Der 25-jährige Kanadier hat bisher Spielpraxis in Nordamerika gesammelt. Jetzt freut er sich auf neue Herausforderungen in Niederbayern und kann es kaum erwarten, nach Straubing zu kommen, alle kennenzulernen und in die Saison zu starten. So Rees. Aus der Sportredaktion Johannes Steppner.
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2: Punker bringen aktuell das beschauliche Sylt durcheinander. Heute startet auf der Insel das 5. Punker-Camp. Hunderte Menschen werden zur Protestaktion erwartet. Und das, obwohl der Kreis Nordfriesland bis zuletzt versucht hat, das Treffen zu verhindern. Tolle Nachrichten aus dem Tierschutz. In Deutschland brüten heuer so viele Weißstörche wie noch nie. Mehr als 15.000 Paare hat der Naturschutzbund gezählt. Deutschland, Belgien, Italien. Nach der WM sind viele Nationalmannschaften auf Trainersuche. Vor allem für Italien läuft das Turnier enttäuschend. Das Team qualifiziert sich nicht mal. Pep Guardiola soll's richten. Ihn haben sich die Italiener als Wunschkandidaten ausgesucht. Gespräche laufen bereits. Soweit unser News-Update. 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
0: Danke dir, Lisa. Nach den News schauen wir noch auf die Straßen. A3 Nürnberg-Passau. An der Ausfahrt Straubing liegen Gegenstände auf der Fahrbahn. Bitte fahrt hier vorsichtig. Habt ihr irgendwo einen Blitzer stehen sehen? Klingel durch, einfach unter der 0800 14 15 800.
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0: Und schon ist der Montag wieder vorbei. Also der Arbeitstag zumindest. Alessia Cara war das bei Von 2 bis 3. Und Leute, wem geht's auch so? Montags sind wir irgendwie richtig müde, oder? So von Sonntag auf Montag, geht es mit dem Einschlafen? Einfach so überhaupt nicht.
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0: Das Problem kennt auch die Daniela aus Dornwang. Deswegen hat sie uns eine WhatsApp geschickt an die 0800 14 15 800. Das ist auch eure Hotline für sämtliche Fragen. Servus ihr Lieben. Heute früh hätte ich den Wecker am liebsten ins letzte Eck gepfeffert. Ich war so hundemüde. Dabei bin ich extra früh ins Bett gegangen. Geht mir irgendwie jeden Montag aufs Neue wieder so. Ist das bei jedem so? Oh, Daniela, geht's uns doch allen irgendwie gleich, oder? Warum schlafen wir so schlecht auf Montag? Das kann uns jetzt Leonie Hagen sagen aus der Redaktion. Die hat nämlich mal recherchiert.
2: Ja, das liegt daran, dass wir unseren Schlafrhythmus am Wochenende einfach auf den Kopf stellen. Wir schlafen aus und sind am Abend dann nicht müde. Wir haben also einen kleinen Jetlag. Um den zu vermeiden, einfach den Schlafrhythmus grob beibehalten, dann tun wir uns Montag früh auch nicht so schwer.
0: Ach, dabei ist es doch so schön, sich am Wochenende einfach nochmal umzudrehen. Aber kleiner Tipp, liebe Daniela, wenn das gut klappen soll mit dem in den Montag rein starten und schlafen, lieber auch mal am Wochenende den Wecker stellen, dass der Körper sich nicht ganz so aus dem Rhythmus rausbewegt. Auch wenn es schwerfällt.
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1: Ja, die erste Liedzeile und wir haben direkt 90er Kopfkino. Mit dem Walkman damals auf dem Schulhof gestanden. Die erste Party, MTV und dieser Hip-Hop-Sound. Einfach unverwechselbar von Snow. Informer. 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

0: Snow macht die Stunde voll. Informa. Und das sind die 80s, die wir so lieben. Phil Collins gibt's gleich nach den News bei Daniel Falkiewicz. Vorher gibt es ein News-Update für euch immer zur vollen Stunde, wie ihr es gewohnt seid. Lisa Grobwinkler hat unter anderem dieses Thema dabei. Niederbayern hält den Atem an, der Axtangreifer von Straßkirchen. Jetzt hat das Landgericht Regensburg entschieden. Gleich mehr dazu. Wir biegen noch kurz zum Wetter ab. Sonne und Wolken teilen sich diese Woche den Himmel bei uns. Ganz fair. Dazu zwischen 21 und 25 Grad. Morgen Nachmittag dann vereinzelt paar Tropfen möglich.
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2: Mit Lisa Grubwinkler. Jetzt ist es da, das Urteil gegen den Axtangreifer von Straßkirchen. In einem ICE attackiert er mehrere Fahrgäste, zwei Menschen werden verletzt. Jetzt hat das Landgericht Regensburg entschieden, der 21-Jährige muss dauerhaft in die Psychiatrie. Weil der Syrer unter Schizophrenie leidet, gilt er als schuldunfähig. Politische oder religiöse Gründe für seine Tat gibt es nicht, meint das Gericht. Das Urteil ist noch nicht rechtskräftig.
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3: Feierstunde heute in München. Bayerns Justizminister Eisenreich verleiht die Justizmedaille. Zweimal geht die Auszeichnung nach Niederbayern. Als ehrenamtlicher Richter wird Fritz Merck vom Landgericht Landshut geehrt. Hans Zeller bekommt die Medaille für seinen Dienst als Anstaltsarzt in der JVA Straubing. Beide Preisträger haben sich außerordentlich für die Justiz engagiert, lobt Eisenreich bei seiner Rede. Aus München, Lorenz Gruber.
1: Neues aus dem Gäuboden.
4: Überall laufen die Vorbereitungen auf Hochtouren. In knapp 3 Wochen startet das Gäuboden-Volksfest. Auch die Straubing Tigers haben sich was einfallen lassen. Der Verein bringt jetzt eine limitierte Lederhose raus. Natürlich im Tigers-Design. Das Logo ist in Blau eingestickt. Aus Straubing, Emma Schmieder.
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2: Punker bringen aktuell das beschauliche Sylt durcheinander. Heute startet auf der Insel das 5. Punker-Camp. Hunderte Menschen werden zur Protestaktion erwartet. Und das, obwohl der Kreis Nordfriesland bis zuletzt versucht hat, das Treffen zu verhindern. Tolle Nachrichten aus dem Tierschutz. In Deutschland brüten heuer so viele Weißstörche wie noch nie. Mehr als 15.000 Paare hat der Naturschutzbund gezählt. Deutschland, Belgien, Italien. Nach der WM sind viele Nationalmannschaften auf Trainersuche. Vor allem für Italien läuft das Turnier enttäuschend. Das Team qualifiziert sich nicht mal. Pep Guardiola soll's richten. Ihn haben sich die Italiener als Wunschkandidaten ausgesucht. Gespräche laufen bereits. Soweit unser News-Update. 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
0: Damit schauen wir auf die Straßen. A3 Nürnberg-Passau. Achtung, in der Ausfahrt Straubing, da liegen Gegenstände auf der Fahrbahn. Fahrt hier bitte vorsichtig. Seid ihr gerade an einem Blitzer vorbeigefahren? Dann gerne durchschicken ins Studio an die 0800 14 15 800.
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5: Schönen Montagabend. Karin Obermeier ist gleich im Studio, übersetzt uns einen der größten Sommerhits. Davor eine etwas ruhigere Nummer von Clock Clock. Out of the Dark. Die Woche nach der WM in Amerika. Wir haben einen neuen Weltmeister. Spanien hat sich verdient den Titel geholt. Was für ein Krimi. 1:0 in der Verlängerung. Ja, schon schade, dass unsere Jungs so früh rausgeflogen sind. Die Playlist für deinen Sommer, die ist immer noch drin. Jetzt mit einem 80er. Phil Collins, Something Happened on the Way to Heaven.
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0: Clock Clock in der Playlist für deinen Sommer. Out of the Dark. Ins helle Studio ist die Karin reingekommen. Servus, du hast heute wieder einen Sommerhit für uns.
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2: Auf gut Niederbayerisch. Heid wird's heiß, und zwar mit Despacito von Luis Fonsi featuring Daddy Yankee. Und nicht nur, weil dies natürlich das perfekte Sommerliedl ist, sondern auch, weil der Text nicht wirklich jugendfrei ist. 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Ich will deine Haare tanzen sehen. Ich will dein Rhythmus sein. Sorg meinem Mund deine liebsten Steine. Lass mich deine gefährlichen Zonen entdecken bis zu einem Schrohr. Und bis du deinen Nachnamen vergisst. Ja, okay, also einen Nachnamen vergessen, das könnte jetzt unter Umständen einmal passieren, wenn man ein, zwei Hopfen kalte Getränke zu viel im Bierzelt konsumiert hat. Aber natürlich ist es hier ganz anders gemeint. Der Luis Fonsi hat einen ziemlich ambitionierten Abendplan, startet ganz langsam, also Despacito, und dann wird's ganz schnell heiß. Und auf Spanisch kann Frau da ja fast nicht widerstehen. 3 Stunden später hockt man dann bei dem Hamperer daheim mit verschmierter Mascara und diskutiert über Sternzeichen. Und ob sich das Bierschall dann danach wieder meldet oder nicht, das steht sowieso in die Sterne. Ich drücke jetzt ganz Despacito auf Play und ihr könnt euch überlegen, ob ihr heute Abend vernünftig bleibt oder heute einfach mal nicht.

0: She's So High, Tal Backman im Musikmix seines Lebens. Hoch hinaus geht's am Mittwoch in Straubing. Unser Rathaus bekommt wieder ein Türmchen. Innen drin mit einer Zeitkapsel, mit vielen Gegenständen, die uns in vielen, vielen Jahren an diese verrückte Zeit erinnern. Wir gehen's locker an mit Alice Merton.
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2: Bei uns reden die Songs in

0: Nachbarschaft. Gleich mehr dazu in unserem News-Update. Der Blick aufs Wetter. Ein sonniger Feierabend. In der Nacht können wir gut durchschnaufen mit Tiefstwerten um die 10 Grad. Morgen wird es zuerst sonnig und trocken. Ab dem Nachmittag kommen hier und da Schauer runter. Der Mittwoch überwiegend trocken mit einem Sonne-Wolken-Mix.
1: Es ist 7:30. 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
2: Mit Lisa Grubwinkler.
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2: 3-2-1 Zündung. Am Wochenende geht alles rasend schnell beim Weltrekordversuch in Eckenfelden. 4 Tüftler steuern hier Gefährte, die nur mit Feuerlöschern angetrieben werden. Ob sie es damit ins Guinness-Buch der Weltrekorde geschafft haben, weiß Rekordrichter Olaf Kuchenbecker.
3: Waren alle erfolgreich. 4 Feuerlöscher getriebene Fahrzeuge, die mit wahnsinniger Geschwindigkeit gefahren sind. Ein Skateboard, ein Fahrrad, ein Rollstuhl und das Highlight eben am Schluss das Go-Kart mit diversen Feuerlöschern bestückt und fast 100 Stundenkilometer geschafft. 99,8 ist dafür der neue Weltrekord, der jetzt beim RID in unser Rekordarchiv eingetragen wird.
2: Wir waren beim Event in Eckenfelden mit dabei. Videos dazu findet ihr auf unseren Social-Media-Kanälen.
1: 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Neues aus Niederbayerns Kultur.
4: Klamme Kassen sind hier nichts Seltenes. Deswegen hilft die Stadt Straubing immer wieder aus und vergibt Fördermittel. Heuer können sich örtliche Vereine mit ihren Projekten noch bis Ende Juli bewerben. Benötigt werden eine Programmbeschreibung und ein Finanzierungsplan. Die Kulturmittelanträge können bei der Stadt gestellt werden. Aus Straubing, Erich Schemmer.
1: Landkreis Deggendorf, aktuell.
5: Jede Menge Motorradfahrer sind am vergangenen Wochenende auf Tour. Eine davon endet leider tödlich. Dem Biker wird bei Otzing offenbar ein starker Regenschauer zum Verhängnis. Er verliert die Kontrolle über seine Maschine und knallt gegen eine Leitplanke. Der 27-Jährige stirbt noch an der Unfallstelle. Aus Otzing, Holger Bier.
1: Region Flughafen aktuell.
6: Für Schüler startet bald die entspannteste Zeit des Jahres, für Airport-Mitarbeiter in München die stressigste. Zu den Sommerferien werden im Erdinger Moos 6 Millionen Reisende erwartet. Über 43.000 Flüge sind geplant. Die meisten gehen in Richtung Mittelmeer. Vor allem Italien, Spanien und Griechenland sind beliebte Urlaubsziele. Vom Münchner Flughafen Melanie Reilhofer.
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7: 84 Kilo Muskelkraft für die Offensive, die holen sich jetzt die Straubing Tigers ins Team. Jameson Rees wechselt zur nächsten Saison an den Pulverturm. Der 25-jährige Kanadier hat bisher Spielpraxis in Nordamerika gesammelt. Jetzt freut er sich auf neue Herausforderungen in Niederbayern und kann es kaum erwarten, nach Straubing zu kommen, alle kennenzulernen und in die Saison zu starten. So Rees. Aus der Sportredaktion Johannes Steppner.
2: Soweit unser News-Update. 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
8: Seid ihr gerade an einem Blitzer vorbeigefahren? Dann gerne durchschicken ins Studio an die 0800 14 15 800.
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0: Aktueller Sound, Holly Humberstone, To Love Somebody. Wir müssen uns nicht alle gleich lieben, aber sich gegenseitig helfen und wenn es schwer ist, zusammenhalten, das ist super wichtig. Dafür gibt's in Straubing das Freiwilligenzentrum. Das hat seit Anfang des Monats einen neuen Geschäftsleiter, René Kanzler. Was wollen Sie eigentlich als erstes angehen?
1: In den nächsten Monaten wird es vor allem erstmal darum gehen, einen gewissen Change-Prozess hier durchzuführen. Das heißt, auf der einen Seite, wir werden unsere externe Kommunikation optimieren. Auf der anderen Seite sind wir jetzt auch dabei, unsere digitale Infrastruktur neu auszurichten.
0: Und was wäre ein Chef vom Freiwilligenzentrum, wenn er nicht selbst ehrenamtlich engagiert wäre, oder?
1: Meiner Erfahrung nach ist das Ehrenamt eher ein großer Spielplatz, wo man sich mehr ausprobieren kann, wo man mal neue Interessen entwickeln kann, wo man auch außerhalb einer bestimmten Blase, wie jetzt Arbeit oder Privatleben, mal neue Leute, neue Sichtweisen kennenlernen möchte. Und da wäre es eben sehr schön, wenn ich da auch wieder was finden kann.
0: Na, dann wünschen wir Ihnen noch viel Erfolg. René Kanzler ist der neue Geschäftsleiter vom Freiwilligenzentrum in Straubing.
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1: Die Jungs von BTS haben am Wochenende ihren riesen Auftritt gehabt bei der Halbzeitshow vom WM-Finale. Ihre neueste Nummer ist natürlich schon in der Playlist für deinen Sommer gelandet. Body to Body.

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1: Body to Body, BTS im Bonussong vor 8. Jetzt erstmal das News-Update mit allen Neuigkeiten aus Bayern, Deutschland und der Welt. Dann ist der hier an der Reihe. Alex Warren, Ordinary. Der Blick aufs Wetter. Klarer Himmel am Abend, die Tiefstwerte in der Nacht so um die 10 Grad. Morgen ziehen hier unter Wolken auf und die können Schauer mitbringen. Am Mittwoch bleibt's trocken mit Sonne und Wolken im Wechsel.
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3: Ich bin Florian Klaus. Die Mietpreise in Deutschland steigen immer weiter. Im zweiten Quartal waren die Angebotsmieten bundesweit 4% höher als ein Jahr zuvor. Das hat das Institut der Deutschen Wirtschaft untersucht. David Riemer berichtet.
4: Vor allem in vielen Großstädten haben die Mieten kräftig zugelegt. Gleichzeitig ist dort das Mietangebot deutlich geschrumpft. Begründung des IW, viele Menschen bleiben in ihren Wohnungen, weil sie ältere Mietverträge mit günstigen Mieten nicht aufgeben wollen. Anders sieht es beim Kauf von Immobilien aus. Die Preise legten bundesweit nur moderat zu.
3: Als siebter Regierungschef innerhalb von 10 Jahren will Großbritanniens neuer Premier Andy Burnham es besser machen als seine Vorgänger. Das Land müsse zeigen, dass es wieder stabil werden könne, sagte er. Burnham hat die größten Veränderungen der letzten 40 Jahre versprochen. Er will unter anderem die Obdachlosigkeit besiegen und Dinge wie Wasser, Energie, Wohnungsbau und ÖPNV wieder stärker unter die Kontrolle der öffentlichen Hand bringen. Beim Online-Händler AliExpress werden Produkte angeboten, die oft billig sind, nach Ansicht der EU-Kommission aber auch immer wieder illegal. Das Unternehmen muss 550 Millionen Euro zahlen, weil unter anderem gefälschte Kleidung und unsicheres Spielzeug wochenlang nicht von der Plattform genommen worden sind. Eine so hohe Strafe hat die EU unter dem seit 2024 geltenden Gesetz über digitale Dienste noch nie verhängt. Es würde aber auch noch deutlich höhere Strafen zulassen. Die Generalstaatsanwaltschaft München hat einen 15-Jährigen aus dem Landkreis Augsburg wegen Terrorverdachts angeklagt. Sie wirft dem Teenager vor, IS-Sympathisant zu sein und einen Anschlag auf eine Synagoge geplant zu haben. Zudem soll er Sprengstoff gehortet und Ende Oktober eine selbstgebaute Kugelbombe gezündet haben. Er sitzt in Untersuchungshaft. Sein Verteidiger weist die Anschlagspläne zurück. Nach ihrer Rückkehr aus den USA sind Spaniens Fußballweltmeister von König Felipe empfangen worden. Er gratulierte der Auswahl zu einem epischen Triumph nach einer wahren Odyssee und sprach von einer legendären und historischen Mannschaft. Der royale Empfang war nicht der letzte Termin der Fußballer heute. Zu einer großen WM-Feier in Madrid sind bis zu 1 Million Menschen erwartet worden.
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5: Seid ihr gerade an einem Blitzer vorbeigefahren? Dann gerne durchschicken ins Studio an die 0800
2: 1415 800. 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
1: Wir kommen im Feierabend an, schalten den Gang runter mit Sound aus den 90ern. Die 80er sind auch in der Playlist für deinen Sommer. John Parr, St. Elmo's Fire. In 2 Wochen sind schon Sommerferien. Heißt, noch 9-mal die Kids früh genug wecken, Pausenbrote vorbereiten, Elterntaxi spielen und dann sind endlich Ferien. 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

Entspannter Sound für den ersten Feierabend der Woche. Die Cornells 7475. Montagabend, der 20. Juli, Tag des Mondes. Nicht, weil Vollmond ist, sondern weil heute vor 57 Jahren drei unerschrockene Männer Richtung Mond aufgebrochen sind. Neil Armstrong, Buzz Aldrin und Michael Collins. In der Nacht landen sie dann und betreten als erste Menschen jemals den Mond. Ein legendäres Comeback heute. Die Diddlemaus kommt zurück in den Handel. Nach jahrelanger Pause gehen heute in Deutschland, Österreich und der Schweiz wieder Diddle-Produkte in den Verkauf. Ein wahrer historischer Moment heute vor 120 Jahren. Finnland führt als erstes europäisches Land das Frauenwahlrecht ein. In Deutschland passiert das 2 Jahre später. Promi-Geburtstagskinder heute. Sängerin Kim Carnes wird 81. Gitarrengott Carlos Santana wird 79. Und Supermodel Giselle Bündchen, die Ex von Leonardo DiCaprio, wird 46. Unser Tageshit heute vor 35 Jahren auf Platz 1 der Charts. EMF mit Unbelievable.

0: kraftvoller 80er Sound am Abend. John Parr, St. Elmo's Fire. Der Sommer ist nicht mehr so on fire. Geht's ein bisschen ruhiger an. Ist auch gut so, können wir ein bisschen durchschnaufen. Und die Natur, die erholt sich auch. Was das Wetter die Woche vorhat, gleich in unserem Wetterupdate.
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0: halb neun, endlich Feierabend. Polizist, ein immer noch gefährlicher Job. Das und mehr gleich in unserem News-Update. Der Blick aufs Wetter, ein sonniger Feierabend. In der Nacht können wir gut durchschnaufen, mit Tiefstwerten um die 10 Grad. Morgen wird es zuerst sonnig und trocken, ab dem Nachmittag kommen hier und da Schauer runter. Der Mittwoch überwiegend trocken, mit einem Sonne-Wolken-Mix.
1: Es ist halb neun. 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
2: Mit Lisa Grubwinkler.
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2: Sie sind täglich für uns im Einsatz, aber nicht jeder dankt es ihnen. Immer wieder werden Polizisten im Dienst angegriffen. Zwar gehen die Fallzahlen leicht zurück, trotzdem ist jeder Angriff einer zu viel, meint Katrin Hiller vom Polizeipräsidium Niederbayern. Sie weiß auch, wo es für Einsatzkräfte besonders gefährlich ist.
3: Wie auch die Fallzahlen der vergangenen Jahre zeigten, ist die Anzahl der Straftaten in den 5 bevölkerungsreichsten Städten Niederbayerns deutlich höher als in den Landkreisen. In Straubing, Deggendorf und Dingolfing haben wir Rückgänge festzustellen. Lediglich in Landshut und in Passau haben sie die Zahlen nach oben entwickelt.
2: Insgesamt 588 Angriffe passieren vergangenes Jahr. Für die Opfer steht ein polizeilich-sozialer Dienst und eine psychosoziale Notfallbetreuung bereit.
1: 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Neues aus dem Landgericht.
0: Urteil, lebenslange Haft. Das ist für einen 43-Jährigen nichts Neues. Der Mann sitzt bereits im Gefängnis und wird jetzt noch einmal schuldig gesprochen, wegen Mordes. Schon vor 2 Jahren hat er einen Mithäftling in der JVA Straubing angegriffen. Das Opfer fällt ins Koma und stirbt Anfang des Jahres. Tatmotiv ist Habgier gewesen, meinen die Richter. Aus dem Landgericht Regensburg, Daniel Falkiewicz.
1: Landkreis Straubing-Bogen aktuell.
4: Jede Menge Blaulicht gestern auf der B20. Am Abend ist hier ein 22-Jähriger bei Ascher unterwegs. Hier kommt er auf die Gegenfahrbahn und kracht in 3 Autos. Die Unfallursache ist schnell gefunden. Den Polizisten weht eine Alkoholfahne entgegen. Der 22-Jährige muss sich von seinem Führerschein verabschieden. Die B20 bleibt für knapp 2 Stunden gesperrt. Aus Ascher, Adrian Heimerl.
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5: Überall laufen die Vorbereitungen auf Hochtouren. In knapp 3 Wochen startet das Gäuboden-Volksfest. Auch die Straubing Tigers haben sich was einfallen lassen. Der Verein bringt jetzt eine limitierte Lederhose raus. Natürlich im Tigers-Design. Das Logo ist in Blau eingestickt. Aus Straubing, Emma Schmieder.
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6: Feierstunde heute in München. Bayerns Justizminister Eisenreich verleiht die Justizmedaille. 2-mal geht die Auszeichnung nach Niederbayern. Als ehrenamtlicher Richter wird Fritz Merck vom Landgericht Landshut geehrt. Hans Zeller bekommt die Medaille für seinen Dienst als Anstaltsarzt in der JVA Straubing. Beide Preisträger haben sich außerordentlich für die Justiz engagiert, lobt Eisenreich bei seiner Rede. Aus München, Lorenz Gruber.
2: Soweit unser News-Update. 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
7: Seid ihr gerade an einem Blitzer vorbeigefahren? Dann gerne durchschicken ins Studio an die 0800 14 15 800.
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1: Shakiras Hüften lügen nicht. Hips don't lie. Das regnerische Wochenende ist rum, aber so richtiges Juliwetter ist das gerade nicht. Wird hoffentlich bald wieder besser, dann zieht's uns ans Wasser. Weiher, Freibäder, Seen oder wo es geht, auch die Flüsse. Aber an der Donau im Kreis Kelheim sind nach dem Baden zwei Menschen und mehrere Hunde krank geworden. Blaualgenvergiftung. Jetzt haben die Gesundheitsämter die Donau natürlich im Blick. Grüß Gott, Tobias Welk vom Landratsamt in Straubing. Momentan gibt's Blaualgen ja nur im Raum Kelheim. Können die weiter wandern?
2: Das Hauptproblem ist eigentlich weniger, dass diese Blaualgen irgendwo vorkommen und es dann durch das Fließen der Donau irgendwo anders hinwandert, sondern es ist so, dass im Sommer eigentlich bei allen Gewässern es die Gefahr gibt, dass solche Blaualgen entstehen können. Vor allem dann, wenn es eine langanhaltende Hitzeperiode gab, im Prinzip in jedem Gewässer, also Fluss, Weiher, Teich, Tümpel.
1: Ui, das klingt jetzt aber nicht wirklich gut. Der Name Alge ist auch irreführend. Blaualgen sind keine Algen, sondern Bakterien. Wie gefährlich sind die eigentlich für uns und für Tiere?
2: Manche Arten von Blaualgen bilden eben solche Giftstoffe, die sogenannten Cyanobakterientoxine. Und diese können dann durch Verschlucken des Wassers aufgenommen werden und Übelkeit, Erbrechen und Durchfall auslösen. Außerdem kann es zu Hautreizungen und allergischen Reaktionen kommen. Und bei Tieren ist es sogar möglich, dass das bis zu Leber- und Nierenschäden führen kann.
1: Das ist im Kreis Kelheim leider auch passiert. Dort ist ein Hund an der Blaualgenvergiftung gestorben. Das Gesundheitsamt in Kelheim rät vom Baden in der Donau ab. Aber Mai, jetzt haben wir da eh keinen Bock drauf. Viel zu kalt.
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1: Was wäre unser Leben ohne Musik? Nur halb so schön, oder? Eine Hymne darauf hat John Mayes komponiert. Music was my first love. Musik war meine erste Liebe. Ein wahrer Bonussong. 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

0: Eine Hymne auf die Musik. John Miles, Music. Oh, einfach ein Klassiker. Nach dem News-Update gibt's Sound aus den 80ern. Mister, Kyrie. Der Blick aufs Wetter. Klarer Himmel am Abend, die Tiefstwerte in der Nacht so um die 10 Grad. Morgen ziehen hier und da Wolken auf und die können Schauer mitbringen. Am Mittwoch bleibt's trocken mit Sonne und Wolken im Wechsel.
1: Es ist 9 Uhr. 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
2: Ich bin Florian Klaus. Die Übernahme von Warner Brothers durch Paramount könnte nicht nur Hollywood verändern. 12 US-Bundesstaaten, die den Deal kippen wollen, haben vor Gericht einen ersten Erfolg erzielt. Für zunächst 2 Wochen liegt die Übernahme auf Eis. In der Zeit soll über eine längerfristige einstweilige Verfügung verhandelt werden. Die Bundesstaaten argumentieren unter anderem, dass der Zusammenschluss der beiden Filmgiganten den Wettbewerb verzerren würde. Mit einem 10-Jahres-Plan will der neue britische Premier Burnham seinem Land mehr Luft zum Atmen geben. Das hat der 56-Jährige bei seiner Antrittsrede in der Downing Street verkündet. Eins seiner Ziele, die Obdachlosigkeit beenden. Außerdem will Burnham die politische Macht dezentralisieren, also weniger Regulierung aus London und mehr Selbstkontrolle für den Rest des Vereinigten Königreichs. Billig, aber zu oft auch illegal. Weil der Online-Händler AliExpress aus Sicht der EU-Kommission zu wenig gegen nicht erlaubte Produkte auf seiner Plattform tut, hat sie eine Strafe in Höhe von 550 Millionen Euro verhängt. Michael Brandt berichtet aus Brüssel.
3: Gefälschte T-Shirts und Schuhe, unsicheres Spielzeug oder gefährliche Kosmetika. Unter anderem solche illegalen Produkte seien wochenlang nicht vom Online-Marktplatz AliExpress genommen worden. Wie die EU-Kommission weiter mitteilte, hat der Alibaba-Konzern nicht genug getan, um die Verbraucher davor zu schützen. Das Verhalten von AliExpress sei unfair gegenüber Unternehmen, die sich an Regeln hielten.
2: Das italienische Bahnunternehmen Italo hat 26 Hochgeschwindigkeitszüge bei Siemens Mobility bestellt. Kostenpunkt 3 Milliarden Euro. Außerdem gibt es nach Unternehmensangaben eine Option auf 14 weitere Züge. Italo will ab 2028 in den deutschen Markt einsteigen und die Strecken München-Köln-Dortmund sowie München-Berlin-Hamburg bedienen. Die englische Fußballlegende Kevin Keegan ist tot. Das hat seine Familie mitgeteilt. Der 75-Jährige hatte erst Anfang Juni bekannt gegeben, dass er an Krebs im fortgeschrittenen Stadium litt. Die Erkrankung war bei einer OP nach einem Autounfall entdeckt worden. Keegan war nicht nur Nationalspieler, sondern auch Stürmer beim Hamburger SV, mit dem er 1979 die deutsche Meisterschaft holte.
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2: Auf der A81 Würzburg Richtung Heilbronn zwischen Osterburken und Möckmühl ist eine Ölspur auf dem rechten Fahrstreifen, der ist darum gesperrt. Allen unterwegs eine gute Fahrt.

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1: Auf bis 10 Grad geht's runter mit den Temperaturen jetzt in der Nacht, bleibt aber trocken bei uns. Morgen dann das gleiche Bild wie heute nochmal, Sonne und Wolken im Wechsel, so bei um 25 Grad.
0: Es ist 9:30. 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
2: Ich bin Florian Klaus. Die Übernahme von Warner Brothers durch Paramount könnte nicht nur Hollywood verändern. 12 US-Bundesstaaten, die den Deal kippen wollen, haben vor Gericht einen ersten Erfolg erzielt. Für zunächst 2 Wochen liegt die Übernahme auf Eis. In der Zeit soll über eine längerfristige einstweilige Verfügung verhandelt werden. Die Bundesstaaten argumentieren unter anderem, dass der Zusammenschluss der beiden Filmgiganten den Wettbewerb verzerren würde. Mit einem 10-Jahres-Plan will der neue britische Premier Burnham seinem Land mehr Luft zum Atmen geben. Das hat der 56-Jährige bei seiner Antrittsrede in der Downing Street verkündet. Eins seiner Ziele, die Obdachlosigkeit beenden. Außerdem will Burnham die politische Macht dezentralisieren, also weniger Regulierung aus London und mehr Selbstkontrolle für den Rest des Vereinigten Königreichs. Das waren die Nachrichten um 9:30.
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2: Auf der A81 Würzburg Richtung Heilbronn zwischen Osterburken und Möckmühl ist eine Ölspur auf dem rechten Fahrstreifen, der ist darum gesperrt. Allen unterwegs eine gute Fahrt.
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1: Ja, jetzt in der Nacht wird's frisch. Bis auf 10 Grad wandern die Temperaturen nach unten. Morgen kriegen wir dann wieder angenehme 25 in der Spitze. Dazu ein Sonne-Wolken-Mix am Nachmittag. Vereinzelt ein paar Tropfen mit dabei.
0: Es ist 10 Uhr. 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
2: Ich bin Florian Klaus. Andy Burnham ist neuer Premierminister des Vereinigten Königreichs und er hat sich einiges vorgenommen. Philipp Detlefs berichtet aus London.
3: Andy Burnham gilt als neue Hoffnung der Labour-Partei. Der frühere Bürgermeister von Manchester soll 2 Jahre nach dem Wahlsieg von Vorgänger Starmer die politische Wende schaffen. Auf den neuen Premier warten viele Probleme. Eine schwache Wirtschaft, Wohnungsnot, hohe Energiekosten und wachsende soziale Ungleichheit. Burnham kündigte mehr staatlichen Einfluss bei Wasser, Energie, Wohnungsbau und Nahverkehr an und versprach, die politische Macht stärker auf die Regionen zu verteilen.
2: Wer besonders in Großstädten nach einer bezahlbaren Mietwohnung sucht, hat es immer schwerer. Die Angebotsmieten waren im 2. Quartal im Bundesschnitt um 4% höher als ein Jahr zuvor. Das hat das Institut der Deutschen Wirtschaft ausgewertet. Gleichzeitig werden demnach auch immer weniger Mietwohnungen angeboten. Ein Grund dafür sei, dass viele Menschen nicht aus ihren noch vergleichsweise günstigen Wohnungen ausziehen wollen, auch wenn die eigentlich nicht mehr passen. Gefälschte Kleidung, unsicheres Spielzeug, gefährliche Kosmetika. Das alles soll der Online-Marktplatz AliExpress wochenlang nicht von seiner Seite genommen haben. Die EU hat darum eine Strafe von 550 Millionen Euro verhängt. AliExpress nannte die Höhe unverhältnismäßig. Das Unternehmen habe schon Verbesserungen vorgenommen. Mit den bayerischen Sommerferien am Horizont beginnt am Flughafen München die größte Reisezeit des Jahres. Von Ende Juli bis Mitte September sind mehr als 43.000 Flüge zu 212 Zielen geplant. Allein am ersten Ferienwochenende werden rund 390.000 Passagiere erwartet. Insgesamt rechnet der Airport mit mehr als 6 Millionen Reisenden. Die deutsche Fußballnationalmannschaft gehört nicht mehr zu den 10 besten Teams der Welt. Nach dem WM aus dem 16-Finale ist Deutschland in der FIFA-Weltrangliste auf Platz 12 zurückgefallen. Spanien hat nach seinem Finalsieg gegen Argentinien die Führung vom entthronten Champion übernommen. Auf Platz 3 und 4 folgen Frankreich und England.
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2: In Nürnberg hat es an der Südwesttangente am Kreuz Nürnberg-Hafen einen schweren Unfall gegeben. Die Straße ist deswegen hier an der Überleitung zum Frankenschnellweg gesperrt. Allen unterwegs eine gute Fahrt.

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2: 1983. Die kanadische Synthie-Pop-Band Men Without Hats erobert die Tanzflächen. Ihr Hit Safety Dance wird ein internationaler Charterfolg. Die Idee zum Song hatte der Sänger übrigens, nachdem er wegen Pogo-Tanzens aus einer Disco geflogen war. Hier sind Men Without Hats mit Safety Dance.

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1: Auf bis 10 Grad geht's runter mit den Temperaturen jetzt in der Nacht, bleibt aber trocken bei uns. Morgen dann das gleiche Bild wie heute nochmal, Sonne und Wolken im Wechsel, so bei um 25 Grad.
0: Es ist 10:30. 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
2: Ich bin Florian Klaus. Andy Burnham ist neuer Premierminister des Vereinigten Königreichs und er hat sich einiges vorgenommen. Philipp Detlefs berichtet aus London.
3: Andy Burnham gilt als neue Hoffnung der Labour-Partei. Der frühere Bürgermeister von Manchester soll 2 Jahre nach dem Wahlsieg von Vorgänger Starmer die politische Wende schaffen. Auf den neuen Premier warten viele Probleme. Eine schwache Wirtschaft, Wohnungsnot, hohe Energiekosten und wachsende soziale Ungleichheit. Burnham kündigte mehr staatlichen Einfluss bei Wasser, Energie, Wohnungsbau und Nahverkehr an und versprach, die politische Macht stärker auf die Regionen zu verteilen.
2: Wer besonders in Großstädten nach einer bezahlbaren Mietwohnung sucht, hat es immer schwerer. Die Angebotsmieten waren im 2. Quartal im Bundesschnitt um 4% höher als ein Jahr zuvor. Das hat das Institut der Deutschen Wirtschaft ausgewertet. Gleichzeitig werden demnach auch immer weniger Mietwohnungen angeboten. Ein Grund dafür sei, dass viele Menschen nicht aus ihren noch vergleichsweise günstigen Wohnungen ausziehen wollen, auch wenn die eigentlich nicht mehr passen. Das waren die Nachrichten um 10:30.
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2: In Nürnberg hat es an der Südwesttangente am Kreuz Nürnberg-Hafen einen schweren Unfall gegeben. Die Straße ist deswegen hier an der Überleitung zum Frankenschnellweg gesperrt. Allen unterwegs eine gute Fahrt.
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Dieses Jahr wird dieser Hit 25 Jahre. 25 Jahre. Immer noch Kult. Und jetzt in voller Länge. Eve und Gwen Stefani mit Let Me Blow Your Mind.

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1: Ja, jetzt in der Nacht wird's frisch. Bis auf 10 Grad wandern die Temperaturen nach unten. Morgen kriegen wir dann wieder angenehme 25 in der Spitze. Dazu ein Sonne-Wolken-Mix am Nachmittag. Vereinzelt ein paar Tropfen mit dabei.
0: Es ist 11 Uhr. 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
2: Ich bin Katrin Steinberger. In Großbritannien soll ein frischer Wind wehen. Der neue Premierminister Burnham hat in seiner Antrittsrede die größten Veränderungen seit 40 Jahren angekündigt. Dafür hat er einen 10-Jahres-Plan versprochen. Zu seinen erklärten Zielen gehört unter anderem, die Obdachlosigkeit im Land zu besiegen. Außerdem sollen Dinge wie Wasser, Energie, Wohnungsbau und der Nahverkehr wieder mehr und mehr unter die Kontrolle der öffentlichen Hand kommen. Die Übernahme von Warner Brothers durch Paramount könnte nicht nur Hollywood verändern. 12 US-Bundesstaaten, die den Deal kippen wollen, haben vor Gericht einen ersten Erfolg erzielt. Für zunächst 2 Wochen liegt die Übernahme auf Eis. In der Zeit soll über eine längerfristige einstweilige Verfügung verhandelt werden. Die Bundesstaaten argumentieren unter anderem, dass der Zusammenschluss der beiden Filmgiganten den Wettbewerb verzerren würde. Wer übernimmt nach Jens Spahn an der Unionsfraktionsspitze? Die Entscheidung soll in einer Sondersitzung in der nächsten Woche fallen. Ursula Winkler berichtet aus Berlin.
3: Die 208 Abgeordneten der Unionsfraktion sind zum Teil schon im Urlaub, aber den müssen sie für die Sondersitzung in Berlin kurz unterbrechen. Aktuell wird über mehrere mögliche Spahn-Nachfolger spekuliert. Etwa Kanzleramtschef Frei wird oft genannt oder Generalsekretär Linnemann. Der Posten könnte auch erstmalig an eine Frau oder an die CSU gehen, denn auch Gesundheitsministerin Wacken und Innenminister Dobrindt sind im Gespräch.
2: Beim Online-Händler AliExpress werden Produkte angeboten, die oft billig sind. Nach Ansicht der EU-Kommission aber auch immer wieder illegal. Das Unternehmen muss 550 Millionen Euro zahlen, weil unter anderem gefälschte Kleidung und unsicheres Spielzeug wochenlang nicht von der Plattform genommen worden sind. Eine so hohe Strafe hat die EU unter dem seit 2024 geltenden Gesetz für digitale Dienste noch nie verhängt. Es würde aber noch deutlich höhere Strafen zulassen. Nach ihrer Rückkehr aus den USA sind Spaniens Fußball-Weltmeister von König Felipe empfangen worden. Er gratulierte der Auswahl zu ihrem epischen Triumph nach einer wahren Odyssee und sprach von einer legendären und historischen Mannschaft. Nach dem royalen Empfang ging es für die Fußballer noch zu einer großen WM-Feier in Madrid.
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2: Vorsicht, ein Schaf auf der A99 am Autobahnring München in Richtung Süden zwischen Hohenbrunn und Ottobrunn. In beide Richtungen bitte vorsichtig fahren. Die Südwesttangente Feuchtrichtung Nürnberg zwischen dem Kreuz Nürnberger Hafen in der Überleitung zum Frankenschnellweg in Richtung Nürnberg-Fürth. Ein schwerer Unfall passiert, deswegen hier im Moment gesperrt.
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1: Auf bis 10 Grad geht es runter mit den Temperaturen jetzt in der Nacht. Bleibt aber trocken bei uns. Morgen dann das gleiche Bild wie heute nochmal. Sonne und Wolken im Wechsel. So bei um 25 Grad.
0: Es ist 11:30. 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
2: Ich bin Katrin Steinberger. In Großbritannien soll ein frischer Wind wehen. Der neue Premierminister Burnham hat in seiner Antrittsrede die größten Veränderungen seit 40 Jahren angekündigt. Dafür hat er einen 10-Jahres-Plan versprochen. Zu seinen erklärten Zielen gehört unter anderem, die Obdachlosigkeit im Land zu besiegen. Außerdem sollen Dinge wie Wasser, Energie, Wohnungsbau und der Nahverkehr wieder mehr und mehr unter die Kontrolle der öffentlichen Hand kommen. Die Übernahme von Warner Brothers durch Paramount könnte nicht nur Hollywood verändern. 12 US-Bundesstaaten, die den Deal kippen wollen, haben vor Gericht einen ersten Erfolg erzielt. Für zunächst 2 Wochen liegt die Übernahme auf Eis. In der Zeit soll über eine längerfristige einstweilige Verfügung verhandelt werden. Die Bundesstaaten argumentieren unter anderem, dass der Zusammenschluss der beiden Filmgiganten den Wettbewerb verzerren würde. Das waren die Nachrichten um 11:30.
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2: Vorsicht, ein Schaf auf der A99 am Autobahnring München in Richtung Süden zwischen Hohenbrunn und Ottobrunn. In beide Richtungen bitte vorsichtig fahren. Die Südwesttangente feucht Richtung Nürnberg zwischen dem Kreuz Nürnberger Hafen in der Überleitung zum Frankenschnellweg in Richtung Nürnberg-Fürth. Ein schwerer Unfall passiert, deswegen hier im Moment gesperrt.
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1: Ja, jetzt in der Nacht wird's frisch. Bis auf 10 Grad wandern die Temperaturen nach unten. Morgen kriegen wir dann wieder angenehme 25 in der Spitze. Dazu ein Sonne-Wolken-Mix am Nachmittag. Vereinzelt ein paar Tropfen mit dabei.
0: Es ist 12 Uhr. 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
2: Ich bin Katrin Steinberger. Ermittlern aus Deutschland und den USA ist ein wichtiger Schlag gegen einen großen Phishing-Service gelungen. Die Ermittler haben die Infrastruktur des Dienstes Kratos zerschlagen und mehr als 200 Server abgeschaltet. Damit wurden Angriffe auf hunderttausende potenzielle Opfer aus über 30 Ländern verhindert. Laut BKA war Kratos ein digitaler Baukasten für täuschend echte Microsoft-Login-Seiten. Die Spritpreise sind in den vergangenen 2 Wochen wieder stark gestiegen. Die Bundesregierung plant aber im Moment keine neuen Entlastungen für Autofahrer. Das hat ein Regierungssprecher jetzt betont. Ursula Winkler berichtet.
3: Seit Beginn des Monats greift der Tankrabatt nicht mehr und zuletzt ist auch der Ölpreis kräftig nach oben gegangen. Der ADAC rechnet bald mit einem neuen Preisrekord bei E10, sollte sich die Lage nicht ändern. Auch der Regierungssprecher verweist bei den Preisschwankungen auf die Lage im Irankrieg. Damit werde man noch eine Weile leben müssen, sagte er. Er versicherte, die Bundesregierung werde die Entwicklung genau beobachten. Aber momentan gäbe es keine Notwendigkeit für neue Entlastungen.
2: Andy Burnham ist neuer Premierminister in Großbritannien und hat noch am selben Tag mit Bundeskanzler Friedrich Merz telefoniert. Beide wollen die enge Partnerschaft zwischen Deutschland und Großbritannien fortsetzen. Auch beim Thema Ukraine waren sich Merz und Burnham einig. Kiew soll umfassend unterstützt und der Druck auf Russland erhöht werden, mit dem Ziel eines gerechten und dauerhaften Friedens. In Alzenau im Landkreis Aschaffenburg ist ein Lastwagen verunglückt. Auslöser war ein Bienenstich. Der Fahrer wurde während der Fahrt gestochen, verlor die Kontrolle und der 40-Tonner kippte zur Seite auf einen Fahrradweg. Der LKW war mit rund 20 Tonnen purem Betonsteinen beladen. Der LKW samt der Steine wurde vom Abschleppdienst geborgen. Die Feuerwehr befreite den Fahrer. Spaniens Hauptstadt Madrid steht ganz im Zeichen des WM-Triumphs der spanischen Fußballnationalmannschaft. Die Spieler sind nach Stationen bei König Felipe und Ministerpräsident Sanchez in einem offenen Bus durch die Innenstadt gefahren, begleitet von mehr als 1 Million Fans. Ab morgen starten die Profis in ihren Sommerurlaub.
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2: Uns liegen im Moment keine Meldungen vor. Allen unterwegs eine gute Fahrt.

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1: Ja, der Hochsommer macht mal ganz kurz Pause. Aber auch 20 bis 24 Grad sind doch mal ganz angenehm, ne? Mehr geht heute nicht wirklich auf dem Thermometer. Am Nachmittag dann mehr Wolken als Sonne. Und vereinzelt fallen auch ein paar Tropfen.
0: Es ist 12:30. 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
2: Ich bin Katrin Steinberger. Ermittlern aus Deutschland und den USA ist ein wichtiger Schlag gegen einen großen Phishing-Service gelungen. Die Ermittler haben die Infrastruktur des Dienstes Kratos zerstört.

0: geschlagen und mehr als 200 Server abgeschaltet. Damit wurden Angriffe auf Hunderttausende potenzielle Opfer aus über 30 Ländern verhindert. Laut BKA war Kratos ein digitaler Baukasten für täuschend echte Microsoft-Login-Seiten. Die Spritpreise sind in den vergangenen zwei Wochen wieder stark gestiegen. Die Bundesregierung plant aber im Moment keine neuen Entlastungen für Autofahrer. Das hat ein Regierungssprecher jetzt betont. Ursula Winkler berichtet.
1: Seit Beginn des Monats greift der Tankrabatt nicht mehr und zuletzt ist auch der Ölpreis kräftig nach oben gegangen. Der ADAC rechnet bald mit einem neuen Preisrekord bei E10, sollte sich die Lage nicht ändern. Auch der Regierungssprecher verweist bei den Preisschwankungen auf die Lage im Irankrieg. Damit werde man noch eine Weile leben müssen, sagte er. Er versicherte, die Bundesregierung werde die Entwicklung genau beobachten. Aber momentan gäbe es keine Notwendigkeit für neue Entlastungen.
0: Das waren die Nachrichten um halb.
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0: Uns liegen im Moment keine Meldungen vor. Allen unterwegs eine gute Fahrt.
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1: Ja, dauert gerade ein bisschen, bis es sich wieder aufheizt nach der kalten Nacht. Wird aber bis auf 24 Grad geht's heute noch hoch auf dem Thermometer. Dazu in der Früh noch mehr Sonne als am Nachmittag. Da zieht's dann hier und da schon zu. Vereinzelt auch ein paar Schauer möglich.
0: Es ist 1 Uhr. 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
2: Ich bin Katrin Steinberger. Großer Erfolg im Kampf gegen Cybercrime. Ermittler aus Deutschland und den USA haben den Phishing-Service Kratos zerschlagen. Die komplette Infrastruktur mit über 200 Servern ist vom Netz der Entwickler in Indonesien festgenommen. Kratos war ein Baukasten für gefälschte Microsoft-Authentifizierungsseiten, mit denen Passwörter und E-Mail-Adressen abgegriffen wurden. Über Kratos liefen monatlich rund 15.000 Phishing-Kampagnen. Die EU verhängt 550 Millionen Euro gegen AliExpress. Gefälschte Klamotten und Spielzeug, das nicht sicher für Kinder ist. Die Produkte beim Onlinehändler sind oft billig, aber nach Ansicht der EU-Kommission eben auch illegal. Michael Brandt hat die Einzelheiten.
3: Wie die EU-Kommission mitteilte, hat der Alibaba-Konzern nicht genug getan, um die Verbraucher davor zu schützen. Das Verhalten von AliExpress sei unfair gegenüber Unternehmen, die sich an Regeln hielten. Die chinesische Firma habe zu wenig Kontrolleure und Händler solcher illegalen Artikel seien nicht bestraft worden, sondern oft davongekommen.
2: Seit 4 Jahren muss der öffentliche Nahverkehr barrierefrei sein. Ein bundesweiter Test des ADAC zeigt jetzt aber, Busse und Bahnen in Deutschland sind noch weit entfernt von echter Barrierefreiheit. Nur rund 20% der Straßenbahnen und 3% der Busse halten so genau, dass Menschen mit Rollstuhl, Rollator oder einem Kinderwagen selbstständig einsteigen können. Der ADAC fordert unter anderem mehr Tempo beim Umbau der Haltestellen. Das italienische Bahnunternehmen Italo hat 26 Hochgeschwindigkeitszüge bei Siemens Mobility bestellt. Kostenpunkt 3 Milliarden Euro. Außerdem gibt es nach Unternehmensangaben eine Option auf 14 weitere Züge. Italo will ab 2028 in den deutschen Markt einsteigen und die Strecken München, Köln, Dortmund sowie München, Berlin, Hamburg bedienen. Wie geht es weiter mit Lionel Messi im Trikot der argentinischen Fußballnationalmannschaft? Nach dem verlorenen WM-Finale gegen Spanien meldet sich der 39-Jährige jetzt bei Instagram und spricht von unermesslichem Schmerz und einer Wunde, die Zeit braucht. Der Superstar blieb beim 0:1 blass, verließ das Stadion in East Rutherford kommentarlos. Es war schon seine 6. WM. Vieles wirkte wie ein Abschied.
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2: Alles ruhig auf Bayern Straßen, uns liegen keine Meldungen vor.

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1: Ja, der Hochsommer macht mal ganz kurz Pause. Aber auch 20 bis 24 Grad sind doch mal ganz angenehm. Ne? Mehr geht heute nicht wirklich auf dem Thermometer. Am Nachmittag dann mehr Wolken als Sonne. Und vereinzelt fallen auch ein paar Tropfen.
0: Es ist 1:30. 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
2: Ich bin Katrin Steinberger. Große Erfolg im Kampf gegen Cybercrime. Ermittler aus Deutschland und den USA haben den Phishing-Service Kratos zerschlagen. Die komplette Infrastruktur mit über 200 Servern ist vom Netz der Entwickler in Indonesien festgenommen. Kratos war ein Baukasten für gefälschte Microsoft-Authentifizierungsseiten, mit denen Passwörter und E-Mail-Adressen abgegriffen wurden. Über Kratos liefen

0: monatlich rund 15.000 Phishing-Kampagnen. Die EU verhängt 550 Millionen Euro gegen AliExpress. Gefälschte Klamotten und Spielzeug, das nicht sicher für Kinder ist. Die Produkte beim Online-Händler sind oft billig, aber nach Ansicht der EU-Kommission eben auch illegal. Michael Brandt hat die Einzelheiten.
1: Wie die EU-Kommission mitteilte, hat der Alibaba-Konzern nicht genug getan, um die Verbraucher davor zu schützen. Das Verhalten von AliExpress sei unfair gegenüber Unternehmen, die sich an Regeln hielten. Die chinesische Firma habe zu wenig Kontrolleure und Händler solcher illegalen Artikel seien nicht bestraft worden, sondern oft davongekommen.
0: Das waren die Nachrichten um 5:30.
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0: Alles ruhig auf Bayern Straßen und liegen keine Meldungen vor.
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1: Ja, dauert gerade ein bisschen, bis es sich wieder aufheizt nach der kalten Nacht. Wird aber bis auf 24 Grad geht es heute noch hoch auf dem Thermometer. Dazu in der Früh noch mehr Sonne als am Nachmittag. Da zieht es dann hier und da schon zu. Vereinzelt auch ein paar Schauer möglich.
0: Es ist 2 Uhr. 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
2: Ich bin Katrin Steinberger. Ermittlern in den USA und Deutschland ist ein wichtiger Schlag gegen Phishing-Kriminelle gelungen. Nach Angaben des BKA haben sie die Infrastruktur des Dienstes Kratos lahmgelegt. Der mutmaßliche Entwickler wurde in Indonesien festgenommen. Der Dienst bot einen digitalen Baukasten an, mit dem vor allem Microsoft-Webseiten täuschend echt nachgebaut wurden. Die Gruppe soll Zugangsdaten hunderttausender Opfer in über 30 Staaten gestohlen haben. Kommende Woche entscheidet sich, wer Nachfolger von Jens Spahn als Union-Fraktionschef wird. Die Bundestagsfraktion trifft sich am Mittwoch.